0: Sonne schien.
1: Aber irgendwann will Kurt mehr, er will Liebe und zugleich wird das Vergessen immer größer. Der verlorene Mann mit überragend aufspielenden Dagmar Manzel, Harald Krasnitzer und August Zirner. Eine wunderbar poetische Ballade über Liebe und Krankheit im Alter. Und damit auf in die Geschichte. 1945 in Nürnberg. Der Prozess gegen die Nazi-Oberen steht an.
2: Dr. Kelly, das Hauptquartier hält Sie für einen erstklassigen Psychiater. Sie werden die geistige Gesundheit der Gefangenen überprüfen und sicherstellen. Ihr besonderes Augenmerk richten Sie auf Göring.
1: Hermann Göring, nach Hitlers Tod, der oberste Nazi im Lande, ist alles andere als ein einfacher Fall, merkt Kelly schnell.
3: Wie wollen Sie sich verteidigen?
4: Was möchten Sie, was ich sage?
5: Wie wär's denn vielleicht mit der Wahrheit?
6: Ich bin ein Gefangener, weil Sie gewonnen und wir verloren haben.
7: Und nicht, weil Sie mir moralisch überlegen.
1: Russell Crowe als Hermann Göring und Rami Malek als der Psychiater Dr. Kelly. Sehr spannende Angelegenheit und nicht nur für Geschichtsfans von großem Interesse. Nach so viel Ernsthaftigkeiten mal noch etwas aus der Abteilung Kurioses.
8: Sieht für mich aus wie ein Musikinstrument. Eine Art Pfeife oder ein Kazoo. Also das ist definitiv den frühen Maya zuzuordnen.
1: Eine alte Pfeife mit mysteriösen Inschriften. Gruselfans wissen Bescheid. In die sollte man besser nicht pusten.
9: Los, Babe. Das wäre schon Schlimmes passieren.
1: Ups, zu spät. Erst recht, wenn die Haupthelden nun erfahren, dass die Inschrift Beschwöre den Tod nicht stimmt.
10: Nicht ganz. Die Inschrift bedeutet... Beschwöre deinen Tod herauf.
1: Was bedeutet, dass in der Folge mehrere Menschen so sterben werden, wie sie eh ableben würden, nur Jahrzehnte früher. Und zum Teil sehr absurd, beispielsweise verbrannt unter einer laufenden Dusche. Whistle, sehr origineller Horrorfilm.
11: Peter Beddies mit den Filmstarts der Woche. Der verlorene Mann, Nürnberg und Whistle. Und jetzt ist ja wieder Jörg Schröder an der Reihe mit dem Wetter. Jörg, was siehst du da für heute?
12: Auf alle Fälle viel Regen. Aktuell haben wir vor allen Dingen mit richtig viel Regen von der Region Erfurt über den Burgenlandkreis bis nach Leipzig, bis nach Dresden zu tun. Rundherum gibt es auch ein bisschen trockene Gebiete, aktuell zum Beispiel zwischen Stendal und Wittenberg oder auch im Eichsfeld. Aber auch dort ziehen heute immer wieder Regenwolken durch, dass wir heute insgesamt einen doch wolkenreichen und nassen Tag erleben werden. Die Temperaturen aktuell im Schnitt so zwischen 7 und 10 Grad. Am Nachmittag erwarten wir hier und da Werte bis 13 Grad, also insgesamt der kühlste Tag der Woche. Erst zum Nachmittag, zum Abend hin wird es im Norden von Sachsen-Anhalt immer trockener.
11: Und breitet sich die Trockenheit von dort dann aus in den nächsten Tagen?
12: Ja, aber zögerlich, muss ich sagen. Also morgen erwarten wir im Norden von Sachsen-Anhalt das freundlichste Wetter mit dem meisten Sonnenschein. Ansonsten ist es morgen dann doch eher grau und trüb. Da sind hier und da noch ein paar Regentropfen möglich bei Temperaturen bis 17 Grad. Aber dann kommt das Wochenende, da haben wir Hochdruckeinfluss, wir erleben Sonne, Quellwolken, die auch mal ein bisschen dichter sein können. Vielleicht mal eine kleine Husche zwischendrin. Aber alles in allem trockenes Wetter bei Werten bis 23 Grad.
11: Dankeschön, Jörg.
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11: Und gleich nach den Nachrichten sprechen wir hier über die Heimattour von Thüringens Ministerpräsident Mario Vogt von der CDU. Dabei besucht er Orte auf dem Land, unter anderem, um über drängende Themen zu sprechen mit den Menschen dort. Gestern Abend war er in Oldesleben im Kyffhäuser Kreis. Wie das gelaufen ist, darüber erzählt hier gleich unser Thüringen-Korrespondent. Außerdem reden wir über Kichererbsen-Hirse-Cappuccino und was der mit der Zukunft der mitteldeutschen Landwirtschaft zu tun hat.
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17: Um 8.30 Uhr mit Mirko Jugelt. 4 Monate vor der Landtagswahl in Sachsen-Anhalt hat die AfD ihren Vorsprung auf die CDU nochmals vergrößert. Das ergab der Sachsen-Anhalt-Trend von Infratest DIMAP im Auftrag des MDR, der Mitteldeutschen Zeitung und der Volksstimme. Demnach würden, wenn nächsten Sonntag Wahl wäre, 41% der Befragten für die AfD stimmen. Bei der letzten DIMAP-Umfrage im September waren es 39%. Die CDU verliert einen Prozent.

0: Punkt und liegt nun bei 26%. Die Linke fällt von 13 auf 12%, die SPD bleibt bei 7%. Das BSW rutscht unter die 5%-Marke und liegt nun wie die Grünen bei 4%. Auch die FDP würde den Einzug in den Landtag nicht schaffen. Experten aus Wirtschaft, Wissenschaft und Politik halten eine militärstrategische Unabhängigkeit Europas von den USA für machbar. Wie aus einem Papier hervorgeht, werden die Kosten auf rund 500 Milliarden Euro geschätzt, verteilt auf 10 Jahre. Entscheidend sei der politische Wille, betonen die Autoren. Sie beschreiben 10 Aufgabenfelder, dazu zählen ein eigenes Frühwarnsystem, die Massenproduktion von Drohnen und eine Satellitenaufklärung. Der Bundeswehr-Fragebogen zum neuen Wehrdienst wird von gut jedem vierten Mann nicht beantwortet. Wie das Redaktionsnetzwerk Deutschland meldet, haben 28% der 18 Jahre alten Männer nicht auf das Anschreiben reagiert. Ihnen drohe ein Bußgeld. Das Schreiben enthält Fragen zur Eignung und Bereitschaft, in der Bundeswehr zu dienen. Etwa 190.000 Briefe wurden bislang verschickt. Die Gewerkschaft IG Bau befürchtet eine massive Wohnarmut von Rentnern. Gewerkschaftschef Robert Feiger nannte in der Rheinischen Post die Zahl von 5,1 Millionen Menschen, die ab diesem Jahr in Rente gehen werden. Sie hätten weniger als 800 Euro pro Monat an gesetzlichen Altersbezügen zur Verfügung. Wohnarmut bedeutet, dass Menschen nach Abzug der Wohnkosten kaum noch genügend Geld zum Leben haben. Die Gewerkschaft Verdi weitet im Tarifkonflikt bei der Deutschen Telekom ihre Warnstreiks aus. Wie Verdi am Abend mitteilte, sind heute Beschäftigte an Standorten in 12 Bundesländern zu Arbeitsniederlegungen aufgerufen. Betroffen sind auch Sachsen, Sachsen-Anhalt und Thüringen. Durch den Warnstreik können vereinbarte Kundentermine entfallen oder Hotlines eingeschränkt sein. Das waren die Nachrichten. Das Wetter mit den aktuellen Temperaturen: Brocken, leichter Schneefall 1 Grad, Dresden Regen 9, Eisenach leichter Regen 9, Erfurt Regen 9 Grad, Gardelegen bedeckt 8, Hoyerswerda leichter Regen 9, Magdeburg bedeckt 8 Grad, Neuhaus am Rennweg leichter Regen 7, Oschatz leichter Regen 8, Plauen Sprühregen 10, Wernigerode Regen 6 und Wittenberg Regen 7 Grad. Heute Wolken und Regen, am Nachmittag im Norden Sachsen-Anhalts trockener. Höchstwerte 9 bis 13 Grad. Morgen im Norden Sachsen-Anhalts häufig Sonne, sonst die meiste Zeit bewölkt oder trüb mit einzelnen Schauern. Erst zum Abend hin Auflockerungen, Höchstwerte 11 bis 17 Grad. Am Wochenende teils heiter, teils bewölkt, überwiegend trocken und Temperaturanstieg. MDR-Verkehrsdienst. Die A2 Richtung Berlin ist zwischen Lehrte Ost und Hemmeler Wald wegen eines umgestürzten Lastwagens gesperrt. 4 Kilometer Stau bis Kreuz Hannover Ost. Die Umleitung führt über Immensen, Arbke und Sievershausen. A2 Richtung Berlin zwischen Allerengersleben und Eilsleben Stau plus 20 Minuten. Richtung Hannover zwischen Braunschweig-Watenbüttel und Peine Ost ungesicherte Unfallstelle. Zwischen Peine und Hämeler Wald stockender Verkehr. A4 Richtung Dresden zwischen Wandersleben und Neudietendorf Stau nach Unfall. A9 Richtung Berlin zwischen Naumburg und Weißenfels 5 Kilometer Stau plus 45 Minuten. Die A9 Richtung Berlin ist zwischen Leipzig-West und Großkugel nach einem Unfall gesperrt, zurzeit Stau. Letzte freie Abfahrt ist Bad Dürrenberg. Soweit der Verkehrsdienst, 8.34 Uhr.
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2: Am Mikrofon ist für Sie Daniela Schmidt. Ich begleite Sie noch eine halbe Stunde durch diesen Donnerstagmorgen. Hallo, schön, dass Sie dabei sind. Bei der Landtagswahl im September in Sachsen-Anhalt möchte die AfD gern auf 45% der Stimmen kommen, mindestens. Und sie nähert sich diesem Ziel offenbar weiter an. Das zeigt die neueste Infratest-DIMAP-Umfrage im Auftrag von MDR, Mitteldeutscher Zeitung und Volksstimme, der Sachsen-Anhalt-Trend. Demnach kann die AfD ihren Vorsprung vor der CDU ausbauen. Die genauen Zahlen kennt Engin Haupt, Politikreporter von MDR Sachsen-Anhalt.
3: Also der Sachsen-Anhalt-Trend sieht die AfD hier ganz klar als stärkste politische Kraft. Und zwar bei 41% jetzt. Das sind sogar noch mal 2 Prozentpunkte mehr als bei der letzten Umfrage im vergangenen Jahr. Die CDU käme ein ganzes Stück dahinter mit 26%. Die Linke stünde bei 12, die SPD bei 7%. Ja, und die FDP, die aktuell in Sachsen-Anhalt noch regierungsbeteiligt ist, die wäre tatsächlich unter der 5%-Hürde und würde damit rausfallen aus dem Landtag. Ebenso die Grünen. Und das BSW, das tritt zum ersten Mal in Sachsen-Anhalt zur Landtagswahl.

0: ankratzt, auch der Umfrage zufolge an der 5%-Hürde, käme aber auch nicht in den Landtag. So, und jetzt der größte Aufreger sind natürlich die 41% für die AfD, denn es bringt sie halt auch nochmal näher an ihr eigenes Ziel ran. Das hat der Spitzenkandidat Ulrich Siegmund formuliert, und zwar 45% plus X. Die AfD möchte alleine regieren, und die Umfrage sieht zwar noch keine Alleinregierung, also keine Mehrheit, um alleine regieren zu können, aber man sieht auch einen Trend, dass die AfD dem in Sachsen-Anhalt immer näher kommt.
1: Und wenn diese Umfrage jetzt das Ergebnis der Wahl wäre, was würde das politisch bedeuten?
0: Ich habe es ja schon angedeutet, es wären weniger Fraktionen im Landtag. Aktuell sind 6 Parteien im Parlament vertreten, es wären dann zukünftig nur noch 4. Und die aktuelle Regierungskoalition hier in Sachsen-Anhalt, die aus CDU, SPD und FDP besteht, die könnte nicht weitermachen. Klar, einerseits, weil die FDP dann erstmal raus wäre, andererseits aber auch, weil CDU und SPD zu zweit auch nicht auf eine Mehrheit der Stimmen kämen. Man wäre also immer auf die AfD oder die Linke angewiesen, wenn man weiter regieren möchte. Und ja, da kommen wir jetzt zum Problem an der ganzen Sache. Die Bundes-CDU hat ja einen Unvereinbarkeitsbeschluss. Das heißt, die gesamte CDU schließt eine Zusammenarbeit sowohl mit den Linken als auch mit der AfD aus. Das müsste dann natürlich für Sachsen-Anhalt überdacht werden, weil sonst könnte hier ja niemand regieren. Aber das muss man jetzt dazu sagen, es sind halt jetzt nur in Anführungszeichen Umfragewerte, und wir sind 4 Monate vor der Landtagswahl, die findet am 6. September in Sachsen-Anhalt statt, und bis dahin kann eben auch noch viel passieren, da können sich Stimmungen und Wählerstimmen erfahrungsgemäß auch nochmal deutlich verändern.
1: Informationen und Einschätzungen von Engin Haupt. Und wir haben natürlich auch alle Spitzenkandidatinnen und Kandidaten aus Sachsen-Anhalt um Reaktionen gebeten. Zum Beispiel Armin Willingmann von der SPD sagt Folgendes.
2: Die Umfrage ist natürlich ein ernstes Signal, aber die SPD steht stabil bei 7%. Damit sind wir nicht zufrieden, aber es ist eine vernünftige Ausgangsposition, auch im Vergleich zu Mitbewerbern. Wir sehen doch, was die Menschen hier bewegt. Die unausgegorene Rentendebatte um die Basisabsicherung, die Arbeitsplatzsorge, natürlich auch die Entwicklung der Lebenshaltungskosten. Die Bundesregierung vermittelt hier das Gefühl, nicht genau zu wissen, wo den Menschen, gerade bei uns in Sachsen-Anhalt, der Schuh drückt. Und das werden wir immer wieder anmahnen. Da müssen wir in Berlin unsere Stimme erheben.
1: Das sagt Armin Willingmann, der Spitzenkandidat der SPD in Sachsen-Anhalt. Weitere Reaktionen der anderen Parteien hören Sie natürlich im Laufe des Tages hier bei uns im Programm. Die Debatte über die Gesundheitsreform reißt nicht ab. Sie wurde gestern wieder befeuert durch neue Meldungen, zum Beispiel die hier. Ein AOK-Report kommt zu dem Ergebnis, dass mehr als die Hälfte der Krankenhausaufenthalte unnötig ist. Und die Bertelsmann-Stiftung findet heraus, dass die große Mehrheit der Deutschen grundlegende Veränderungen im Gesundheitssystem mittragen würde. Kommentare dazu jetzt in der Medienschau.
3: Tag für Tag geben die gesetzlichen Krankenkassen mehr als 1 Milliarde Euro aus, stellt die Magdeburger Volksstimme fest. Und trotzdem sind immer mehr Menschen mit der Versorgung unzufrieden, ärgern sich etwa über langes Warten auf einen Arzttermin. Kein Wunder also, dass bei der deutlichen Mehrheit der Deutschen angekommen ist, es braucht echte Reformen. Nun wird aber bekanntlich Reformbereitschaft häufig allgemein bekundet, wenn das für einen selbst Einschnitte bringen soll, die Reform dann aber doch abgelehnt. Die Tagespost aus Würzburg schreibt, gerade einmal 4 Sitzungswochen bleiben dem Bundestag, um den missratenen Entwurf zu korrigieren. Dann nämlich verabschieden sich die Abgeordneten in den Sommerurlaub. Selten hat ein Gesetzentwurf von Bundeskanzler Friedrich Merz nach der Verabschiedung durch das Kabinett vor Journalisten noch enthusiastisch als historisch gelobt. Derart vernichtende Reaktion ausgelöst, wie die im Haus von Bundesgesundheitsministerin Nina Wagen erarbeitete Vorlage. Das Berliner Portal ND der Tag analysiert, noch sind trotz fortgeschrittener Krankenhausreform nicht alle Stellschrauben benannt und bewegt, die schon vorhandene Milliardensummen im System genau an die Stellen bringen, wo sie für Patienten den besten Effekt haben. Andererseits wird keine Effizienzsteigerung der Welt verhindern, dass sich klamme Haushälter im Bund bei den Beitragszahlern der gesetzlichen Versicherungen bedienen. Doppelter Handlungsbedarf also nicht nur für Ministerin Wagen, sondern für das gesamte Kabinett. Gesetzliche Kassen von den versicherungsfremden Leistungen entlasten und gleichzeitig Reserven im vorhandenen Gesundheitssystem erschließen. Und das Handelsblatt resümiert, Erst einmal klingt die Gesundheitsreform der Bundesregierung vernünftig. Schaut man sich das Vorhaben allerdings genauer an, ergibt sich ein anderes Bild. Die Bundesregierung stabilisiert die Beiträge mit ihrem Plan also nicht wirklich. Sie verschiebt die Kosten nur. Möglicherweise verhindert die Regierung damit große Beitragssprünge im kommenden Jahr. Gleichzeitig trifft es bestimmte Gruppen wie Fachkräfte, Selbstständige oder Rentner aber härter. Wenn die Bundesregierung stabile Beiträge ankündigt, viele Menschen am Ende aber trotzdem mehr zahlen, verlieren sie möglicherweise Vertrauen in das System.
1: Soweit unsere Medienschau. Es ist 8.41 Uhr und ich gebe ab an Susanne Böttcher.
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5: Guten Morgen. Wir schauen gleich zur Champions League und zwar beim Handball und beim Fußball. Zuvor noch diese Meldung. Der frühere Fußballnationalspieler Niklas Süle beendet nach dieser Saison seine aktive Laufbahn. Das machte der 30-jährige Abwehrspieler von Borussia Dortmund jetzt bekannt. Aktuell ist der Innenverteidiger ja verletzt. Bislang hat er 299 Bundesliga-Partien bestritten und absolvierte 49 Länderspiele. Süle war im Sommer 2022 von Bayern München zu Borussia Dortmund gewechselt, traf dort dreimal. Wir schauen zu den Bayern. Ja, der Trippeltraum des FCB ist geplatzt. Paris Saint-Germain hat es ins Finale der Fußball-Champions League geschafft und das kam so. Patricia Gabor.
6: Ein Torspektakel, Vollgas-Fußball, ein Treffen der Halbgötter. Das Hinspiel hatte so vieles versprochen, aber das Rückspiel löste nichts davon ein. Vorbei der Traum vom Henkelpott, er endete im Halbfinale für die Bayern um Joshua Kimmich.
7: In dieser Konstanz, in dieser Art und Weise und mit so einer Truppe in der Kabine, das habe ich selten erlebt und deswegen ist es umso bitterer, dass wir heute rausgeflogen sind.
6: Den Spielern von Paris Saint-Germain keine Räume geben, das stand wohl auf einem Zettel, den die Münchner in der Kabine vergessen hatten. Nach nicht einmal 3 Minuten kam Ousmane Dembélé frei zum Schuss, 1:0 für Paris.
7: Wir gehen wieder früh in Rückstand, laufen dann wieder in einem Rückstand hinterher. Das passiert uns ja in den letzten Wochen sehr, sehr oft. Gerade gegen Paris ist es dann nicht einfach, wenn du dann 2 Tore brauchst, vor allem mit den schnellen Umschaltspielern, die sie haben.
6: Nur was war los mit den schnellen Umschaltspielern, die die Bayern eigentlich haben? Olise, Diaz, Kane, nicht nur sie taten sich ungewöhnlich schwer. Zu viele Pässe erreichten ihr Ziel nicht, Abschlüsse landeten oft meterweit neben dem Kasten. Es fehlte vor allem Struktur. Da nützte es auch nichts, dass Torhüter Manuel Neuer und die Abwehrreihe um Jonathan Tah weitere Gegentreffer verhinderten.
8: Ich glaube, dass du in dem Spiel dann genug Zeit noch hattest, um wieder zurückzukommen. Ich glaube, wenn wir das Tor, was wir dann am Ende schießen, weiß nicht, eine Viertelstunde früher schießen, dass wir dann nochmal wirklich Druck drauf kriegen.
6: Tief in der Nachspielzeit bekam Harry Kane den Ball nochmal richtig auf den Fuß und glich aus. Zu spät. Nach der Partie wurde aber wenig darüber diskutiert, warum die Bayern auf einmal keine Lösungen mehr gegen PSG parat hatten. Das große Thema bei Sportvorstand Max Eberl und Co. war mehr die umstrittene Schiedsrichterleistung.
9: Wir haben vielleicht in der einen oder anderen Situation die falsche Entscheidung getroffen. Jemand anderes auf dem Platz hat auch vielleicht die eine oder andere falsche Entscheidung getroffen. Und das sind dann die Details, die dann so ein Semifinal in Summe, in Toto, in 2 Spielen dann dich mit einem Tor verlieren lassen.
6: Am Ende standen die Münchner mit schweren Beinen und schweren Herzen vor der Tribüne und holten sich gesangliche Schulterklopfer ihrer Fans ab. Trotz großer Enttäuschung wollten die Anhänger ihre Mannschaft daran erinnern, dass es ja schon noch einen Pokal zu holen gibt.
5: In Berlin am 23. Mai gegen Stuttgart. Die Füchse Berlin sind gestern Abend ins Final Four der Champions League eingezogen. Nach 7-Meter-Werfen konnte man sich gegen den ungarischen Club Veszprém durchsetzen. Und ins Finale wollen auch die Handballer des SC Magdeburg. Da gibt es nur noch einen Schritt zu tun und das sieht gar nicht so unwahrscheinlich aus, denn nach dem souveränen 35:28 im Hinspiel gegen Szeged ist es eigentlich nur noch Formsache. Kreisläufer Magnus Saugstrup, wie groß ist die Erwartungshaltung heute Abend?
10: Ja, wir wissen immer noch, dass alles passieren kann. Natürlich sind wir zufrieden mit dem Ergebnis von dem ersten Spiel, aber wir erwarten auch, dass Szeged kommt hier, um alles zu geben und nicht einfach aufhört, weil die Ergebnis für sie schlecht war. So, wir erwarten immer noch ein schweres Spiel hier in GZK Arena. Sie kommen halt mit einem ganz großes Physik und das kann schwierig sein zu spielen. Wenn alles klappt für sie, sind sie eine Top-Mannschaft und das haben sie schon gezeigt in der Saison und das müssen wir auch respektvoll haben.
5: Sagt Magnus Saugstrup. Anwurf heute Abend in Magdeburg ist um 18.45 Uhr und hier bei MDR Aktuell sind wir genauso live mit dabei wie im Audio-Livestream in der Sport im Osten-App.
1: Vielen Dank, Susanne Böttcher. 8.45 Uhr ist es hier bei MDR aktuell. Es sind noch knapp 4 Monate bis zur Landtagswahl in Sachsen-Anhalt. Und die AfD hat ihren Vorsprung vor der CDU noch mal vergrößert. Das zeigt der aktuelle Sachsen-Anhalt-Trend. Und das ist unser Top-Thema an diesem Donnerstagmorgen. Weitere Meldungen jetzt mit Mirko Jugelt.
11: CDU-Generalsekretär Carsten Lehnemann hat angesichts wachsender Unzufriedenheit vor einer Austrittswelle aus der Partei gewarnt. Das berichtet die Bild-Zeitung und beruft sich auf Teilnehmer einer CDU-Präsidiumssitzung. Dabei habe Lehnemann einen Schwund von bis zu 50.000 Mitgliedern bis zum Ende der Wahlperiode hochgerechnet. In der Europäischen Union herrscht weiter keine Einigkeit über die Umsetzung der Zollvereinbarung mit den USA. Vertreter aus dem Europaparlament und dem Rat der 27 EU-Länder erzielten in der Nacht keinen Kompromiss. Der Vorsitzende des Handelsausschusses im Parlament, Bernd Lange, sagte, es sei noch ein weiter Weg. Man werde am 19. Mai weiter verhandeln. Auf der A2 bei Magdeburg hat die Polizei einen gestohlenen Transporter entdeckt. Wie die Beamten mitteilten, war das Fahrzeug Ende vergangenen Monats in Frankreich entwendet worden. Gegen den Fahrer werde ermittelt. Das Wetter heute stark bewölkt und regnerisch. 9 bis 13 Grad. Morgen im Norden häufig Sonne, sonst mehr Wolken oder Nebel, vereinzelt Schauer. 11 bis 17 Grad. MDR aktuell Verkehrsdienst. Die A2 Richtung Berlin ist zwischen Lehrter Ost und Hemmeler Wald wegen eines umgestürzten Lastwagens gesperrt. Dadurch 4 Kilometer Stau bis Kreuz Hannover Ost. Die Umleitung führt über Immensen, Arbke und Sievershausen. A2 Richtung Berlin zwischen Allingersleben und Eilsleben Stau plus 20 Minuten. Richtung Hannover zwischen Braunschweig, Watenbüttel und Peine Ost. Vorsicht, ungesicherte Unfallstelle. A2 Richtung Hannover zwischen Peine und Hämeler Wald, stockender Verkehr. A9 Richtung Berlin zwischen Naumburg und Weißenfels, 5 Kilometer Stau, 45 Minuten Verzögerung. Die A9 Richtung Berlin ist zwischen Leipzig-West und Großkugel nach einem Unfall gesperrt, zurzeit Stau. Letzte freie Abfahrt ist Bad Dürrenberg. Soweit der Verkehrsdienst, es wird 8.48 Uhr.
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1: Thüringens Ministerpräsident Mario Vogt von der CDU geht gerade immer mal wieder auf Heimattour. Das heißt, er macht in verschiedenen Orten in Thüringen Halt, um mit den Menschen dort über drängende Themen ins Gespräch zu kommen. Station gestern Abend, Oldesleben im Kyffhäuserkreis. Thema Migration und mit dabei unser Thüringen-Korrespondent Jan Breuer. Mit ihm habe ich gesprochen, wie es gelaufen ist und inwiefern dieses Heimattour-Konzept denn aufgeht. Warum eigentlich ausgerechnet Oldesleben mit seinen knapp 2000 Einwohnern?
12: Naja, das ist der Ansatz dieser Heimattour des Ministerpräsidenten, also nicht nur in den Städten zu sein, sondern eben auch mal aufs platte Land, wenn ich das so sagen darf, oder in dem Fall eben an die Schmücke zu fahren, dorthin, wo ein Regierungschef oder ein Minister eher seltener hinkommen, wo aber eben auch die meisten Kritiker und Skeptiker wohnen, weil die Probleme des Alltags, Bus, Schule, Arzt, Apotheke, viel deutlicher sichtbar sind und weil Oldesleben auch steht für die Mehrzahl der Kommunen in Thüringen, es ist ein Flächenland, kleine Dörfer gibt es hier en masse. Und der Ansatz des Ministerpräsidenten, ich komme, ich berichte, ich höre mir an, was euch auf den Nägeln brennt.
1: Und wie war da die Stimmung gestern Abend?
12: Dazu sollten wir vielleicht kurz hören, wie die Erwartungen waren vor diesem Abend.
13: Nach 8 Jahren nach Bodo Ramelow ist es doch interessant, wieder mal einen Ministerpräsident im Kyffhäuserkreis zu hören.
14: Also wir sind heute hier, weil es uns einfach sehr interessiert. Also es ist ja als Jugendliche, es ist ja sehr wichtig, politisch so, sich so ein bisschen zu bilden und einfach mal auf Debatten mal zu schauen.
15: Ministerpräsident ist halt nicht jeden Tag mal auf dem Land unterwegs und die Chance wollte ich sehr nutzen.
16: Ja, Interesse, was generell mit Thüringen passiert.
12: Tja, es gab also eine große Neugier, wann kommt der Landesvater schon mal vorbei. Oldesleben, Mehrzwecksaal, klein, kuschelig, knapp 100 Menschen passen rein, knapp 100 waren da. Da gab es dann auch keinen Puffer für Mario Vogt, nur ein Stehpult, eine Cola und 2 Brötchen mit Gehacktes. Man hat ihn freundlich begrüßt, er hat in seinem Eingangsstatement dargestellt, was die Brombeer-Koalition alles erreicht hat. Bürokratieabbau angeschoben, Thüringen sei bei der medizinischen Versorgung auf dem Weg zum 20-Minuten-Land. Der Unterrichtsausfall an den Schulen sinke langsam, aber beständig von 10% auf im Moment 8,7 im Durchschnitt. Die Wirtschaft wächst schneller als im Bundesdurchschnitt und Thüringen habe endlich seinen Markenwert wieder, nämlich das grüne Herz Deutschlands zu sein und das auch nach außen zu tragen. Das also das Statement und dann kamen die Fragen.
1: Genau, lass uns da mal drauf schauen. Die Justiz- und Migrationsministerin war ja auch mit dabei. Also Mario Vogt war nicht alleine. Und Migration sollte ja auch das Thema sein an diesem Abend. War das dann auch so? Oder hatten die Menschen eher andere Sachen auf dem Herzen?
12: Also für mich war es erstaunlicherweise so, dass das Thema Migration überhaupt keine Rolle spielte. Ebenso wie die Diskussion um die Energiepreise. Die Bürgermeisterin hat mir danach gesagt, natürlich haben die Menschen oder machen sich die Menschen Sorgen bei diesen Themen. Aber es gibt eben noch mehr. Zum Beispiel, und das waren dann auch die Fragen, warum sind die Straßen marode?

0: Warum funktioniert der Breitbandausbau nicht? Warum kann man an der Berufsschule nicht lehren, obwohl man knapp 20 Jahre Berufserfahrung hat in dem Bereich, in dem man unterrichten will? Warum schleppt sich der Bürokratieabbau dahin, obwohl alle die Notwendigkeit dessen erklären? Warum werden Sportvereine nicht stärker finanziell unterstützt? Warum dürfen 16-Jährige zwar an der Europawahl teilnehmen, nicht aber an der Landtagswahl? Warum wird der Ministerpräsident nicht direkt gewählt? All das mehr als 2 Stunden lang, ein bunter Strauß an Themen. Mario Vogt hat sich Zeit genommen, hat versucht, so gut wie möglich alles zu erklären. Und wie das ankam, ich habe gefragt.
1: Ja, fand ich gut. Ich wollte ihn einfach mal kennenlernen. Das ist ja nun unser Ministerpräsident. Und ja, die Fragen, die gestellt wurden, klar, die Leute sind aufgeregt, holen erst ein bisschen aus. Aber es sind schon Fragen, die die Leute hier bewegen in der Region.
2: Ich finde es tatsächlich extrem schön, wie viele Menschen aus den unterschiedlichen Bereichen hergekommen sind. Jung, alt, das war ein ganz toller Mix.
3: Ach, was nimmt man mit? Das eine ist gesprochene Wort und die andere Sache ist die, was daraus wird.
4: Ich bin tatsächlich ohne Erwartungen hierher.
5: Und mit was gehen Sie jetzt nach Hause?
4: Also wenn mit einem guten Gefühl. Es ist ein Mensch wie wir auch, nicht unnahbar.
6: Ich fand, die Fragen waren sehr schwierig und ich fand wirklich, also der MP hat sehr, sehr gut drauf geantwortet und er war sehr ehrlich und er war sehr nah bei den Leuten, muss ich sagen. Also er hat jetzt nichts irgendwie schön geredet und hat gesagt, was schlecht läuft und hat gesagt, wie er es angehen würde. Also ich bin sehr beeindruckt.
0: Also es kam gut an bei den Menschen und wenn ich das noch sagen darf und auch der Ministerpräsident konnte was mit nach Hause nehmen, nämlich einen Auftrag.
7: Meldet sich einer und sagt, Mensch, alle 2 Jahre muss überprüft werden, ob die Rettungsschwimmerausbildung noch stimmt. Ist doch besser, wenn unsere Schwimmbäder Rettungsschwimmer haben, wo das vielleicht nicht nach 2, sondern nach 5 oder nach 10 Jahren überprüft wird. Und solche praktischen Hinweise helfen und da werden wir jetzt rangehen, das schnell umzusetzen.
0: Und ich glaube also, gestern Abend sind alle mehr oder weniger zufrieden dann nach Hause gegangen in Oldesleben.
8: Soweit unser Thüringen-Korrespondent Jan Breuer. Es passiert gerade viel in der Landwirtschaft. Mal ein paar Stichworte. KI im Kuhstall, hitzeresistente Apfelsorten, Wurst vom Acker. Und weil da gerade so viel im Umbruch ist, hat der MDR den Landwirtinnen und Landwirten und ihren neuen Ideen einen ganzen Tag gewidmet. Und auch Forschende waren dabei beim 3. MDR-Zukunftstag gestern. Die große Frage, wie sieht die Landwirtschaft von morgen aus? Schmecken tut sie jedenfalls schon mal ganz gut. Britta Felske.
9: Melissa Arias und Urte Grauwinkel haben das Ergebnis ihres jüngsten Experiments in Flaschen abgefüllt und mit zum MDR-Zukunftstag genommen. Das Publikum hier soll den Inhalt verkosten. Eine Barista-Hirsemilch, aufschäumbar für den Kaffee, glutenfrei. Doch erst einmal einen Schritt zurück. Entstanden ist die Milch im Foodlab der Uni Halle-Wittenberg. Ortswechsel. Das Foodlab ist eine Mischung aus Küche und Labor im Institut für Agrar- und Ernährungswissenschaften auf dem Heide-Campus in Halle. Ute Grauwinkel und ihr Team versuchen hier
10: mit klimaangepassten Kulturarten, die wir bei uns auf dem Versuchsfeld anbauen und dann auch mit Landwirten zusammen anbauen und hier im Foodlab innovative Lebensmittel daraus zu entwickeln.
9: Solche klimaangepassten Kulturen sind zum Beispiel Kichererbsen oder Hirse. Angesichts des Klimawandels, Extremwetterereignissen, zunehmender Trockenheit, gerade in Sachsen-Anhalt im Regenschatten des Harzes, müsste sich die Landwirtschaft breiter aufstellen.
10: Also wir machen hier die ersten Schritte, entwickeln Rezepturen, entwickeln zum Beispiel einen Kaffee oder eine Milch, die wir dann mit Verarbeitern vor Ort weiterentwickeln wollen.
9: Verarbeiter wie Mathieu Roy von der Kaffeerösterei Roy in Halle. Er versucht heute mit der Hirsemilch und Kichererbsenkaffee, der auch aus dem Foodlab stammt, einen Cappuccino zu machen.
10: Aber so von der Milch, Konsistenz her, das wäre okay für dich, oder?
11: Auf jeden Fall.
10: Also ist jetzt nicht zu dünn.
11: Prost.
10: Was sagst du?
11: Also ich finde es gut, was halt bei der Hirsemilch hier schön ist, dass sie halt eine natürliche Süße hat. Also das ist halt wirklich angenehm, ist nicht so übersüßt, wie jetzt so Großindustrieprodukte manchmal so sind.
9: Mathieu Roy will den Kichererbsen-Hirse-Cappuccino in sein Angebot aufnehmen. Und wie kommt die Barista-Hirsemilch auf dem MDR-Zukunftstag an?
12: Schmeckt unheimlich lecker. Sehr angenehm und vor allem, dass es so aufschäumt, also Barista.
13: Cremig und diese Milch schmeckt sehr gut, die kann ich eben empfehlen.
9: Sagt Klaus Pillen, wobei er nicht ganz unvoreingenommen ist. Der Wissenschaftler koordiniert das Projekt, in dem das Foodlab angesiedelt ist, sowie 18 weitere Vorhaben im DIP-Verbund, der sich beim Zukunftstag des MDR präsentiert. DIP steht für Digitalisierung pflanzlicher Wertschöpfungsketten und verfolgt das Ziel,
13: Alternativen zur klassischen Landwirtschaft aufzuzeigen, beispielsweise, dass wir halt eben im Bereich der pflanzenbasierten Bioökonomie neue Wertschöpfungsketten aufbauen, mit dem Ziel, für die Landwirtschaft halt neue Produkte auf den Markt zu bringen.
9: Etwa Hirsemilch made in Sachsen-Anhalt. Jetzt müssen nur noch die Landwirtschaft und die Verbraucher mitspielen.
8: Der Bericht von Britta Felske. Was haben die Eltern und Großeltern im Zweiten Weltkrieg getan und erlebt? Viele schweigen über diese Zeit. Und da diese Kriegsgeneration eben auch nach und nach ausstirbt, sind manchmal nur noch alte Briefe und Fotos die einzigen Zeugnisse, die man sich genau anschauen sollte. Das hat auch die 74-jährige Karin Gottschling aus Bad Langensalza in Thüringen gemacht und dabei gemerkt, das hier, das geht nicht nur mich was an. Claudia Götze hat sie besucht.
14: Die grauen Kisten aus dem Keller haben es in sich. Neben Fotos, Ausweisen und 200 Feldpostbriefen liegt ein kleines, zerflattertes Tagebuch aus dem Jahre 1945. Karin Gottschlings Vater war zum Kriegsende 23 Jahre alt.
15: Das hat mich unheimlich neugierig gemacht, weil ich wissen wollte, wie hat mein Vater das erlebt? Da habe ich also ganz bewusst mal nachgeguckt.
14: Johannes ist als Soldat bis Smolensk gekommen, war auch heimatnah im Einsatz und dann im März 1945 noch einmal an der Front bei Prag. Ende April kommt er für 6 Wochen in amerikanische Gefangenschaft. Das alles hat er minutiös aufgeschrieben und davon muss die Nachwelt erfahren, sagt Tochter Karin.
15: Wir sagen heute ganz leichtfertig bei jeder Gelegenheit, das darf nie wieder passieren. Aber woher weiß ich, was nie wieder geschehen kann, wenn ich mir die junge Generationen heute anguck, die kennen eigentlich Krieg in dem Sinne ja nur aus dem Fernsehen. Daher finde ich es wichtig, wenn authentische Unterlagen gefunden werden, dass man das auch irgendwo in die Öffentlichkeit bringt und sagt, hier, das ist nicht gelogen.
14: Wie so viele hat auch ihr Vater nie darüber gesprochen. Beim Lesen einiger Feldpostbriefe entdeckt sie immer wieder Neues über ihren Vater.
15: Die reichen bis Ende 42 an seine Mutter. Also er war wohl wirklich ein, wie man heute sagt, Mutterkind, Nachzügler in der Familie. Und es war eine so enge Bindung an die Mutter. Also das ist aus den Briefen unheimlich ersichtlich, wie liebevoll geschrieben wurde. Dass fast auf jeden Brief herausgeht, dann 3 Tage später einer zurückkommt.
14: Obwohl Karin Gottschling kein gutes Verhältnis zu ihrem Vater hatte, ist sie froh, ihm noch einmal auf diese Weise näher gekommen zu sein.
8: Ja, und wenn alle Feldpostbriefe entziffert sind, will Karin Gottschling sie ausstellen und auch in Schulen vorstellen, weil sich so etwas wie damals eben nicht wiederholen dürfe. Kurz vor 9, hier ist wieder Jörg Schröder an der Reihe mit dem Blick aufs Wetter. Jörg, sieht ziemlich grau aus draußen.
16: Ich versuche jetzt gerade eine Überleitung zu finden zu dem Spruch, den ich gerne loswerden möchte.
8: Komm, hau raus.
16: Ist der Mai feucht und nass, füllst des Bauern Scheun und Fass. Und ich sage mal so, die Bauern dürften sich freuen. Ja. Und aktuell haben wir mit richtig viel Regen zu tun. Und es hat ja auch in den letzten Stunden schon richtig viel geregnet. Vor allen Dingen in Thüringen haben wir Gebiete, da sind fast 100 Liter pro Quadratmeter an Regen heruntergekommen. Und Regen ist das große Thema und grau auch. Es bleibt heute den ganzen Tag grau. Regen immer wieder, mal ein bisschen mehr, mal ein bisschen weniger. Erst am Nachmittag gibt es im Norden von Sachsen-Anhalt und vielleicht auch in der Oberlausitz längere trockene Phasen, vielleicht sogar mit ein paar Sonnenstrahlen dazu. Ja, und die Temperaturen sind heute eher niedrig. Wir liegen im Schnitt am Nachmittag bei 10 bis 13 Grad.
8: Wärmen wir uns in den nächsten Tagen wieder ein bisschen mehr auf?
16: Das schon, also es wird allmählich wieder milder. Morgentemperaturen bis 17 Grad, am Wochenende Temperaturen bis 23 Grad. Morgen der Tag, so ein Übergangstag, da nur in der Altmark im Norden von Sachsen-Anhalt relativ viel Sonnenschein, ansonsten nochmal grau trüben, noch ein paar Regentropfen dazu. Aber dann das Wochenende glänzt mit Sonne, Wolken und ganz wenigen Schauern.
8: Jörg Schröder, vielen Dank. Hier geht's gleich nach den Nachrichten weiter mit meiner Kollegin Maja Fiedler. Die begleitet Sie durch den Vormittag unter anderem mit einem Blick in den Bundestag. Da wird heute ein Gesetzentwurf zur Organspende vorgestellt. Und nach Großbritannien, da finden heute Regionalwahlen statt. Und das ist ein Stimmungstest für die Regierung in London. Mein Name ist Daniela Schmidt. Ich sage danke fürs Zuhören und wünsche Ihnen noch einen schönen Tag. Tschüss.
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18: Um 9 Uhr mit Mirko Jugelt. Vier Monate vor der Landtagswahl in Sachsen-Anhalt hat die AfD ihren Vorsprung auf die CDU nochmals vergrößert. Das ergab der Sachsen-Anhalt-Trend von Infratest DIMAP im Auftrag des MDR, der Mitteldeutschen Zeitung und der Volksstimme. Demnach würden, wenn nächsten Sonntag Wahl wäre, 41% der Befragten für die AfD stimmen. Bei der letzten DIMAP-Umfrage im September waren es 39%. Die CDU verliert einen Prozentpunkt und liegt nun bei 26%. Die Linke fällt von 13% auf 12%. Die SPD bleibt bei 7%. Das BSW rutscht unter die 5%-Marke und liegt nun, wie die Grünen, bei 4%. Auch die FDP würde den Einzug in den Landtag nicht schaffen. Die Umfrageergebnisse zeigen nach Ansicht von Sachsen-Anhalts Ministerpräsident Sven Schulze, dass die Menschen mit der Bundesregierung unzufrieden sind. Der CDU-Politiker sagte dem MDR, die Landtagswahl dürfe aber nicht zu einem Denkzettel für die Regierung in Berlin werden. Die Menschen müssten wissen, dass es um die Zukunft von Sachsen-Anhalt gehe. Ähnlich sieht das SPD-Spitzenkandidat Armin Willingmann. Die Bundesregierung wisse nicht, wo den Menschen in Sachsen-Anhalt der Schuh drücke. AfD-Spitzenkandidat Ulrich Siegmund erklärte, die Umfrage zeige, dass seine Partei auf dem richtigen Weg sei. Die Bürger wollten den politischen Wandel. KI-Software zum Erstellen von sexualisierten Deepfakes soll in der EU verboten werden. Vertreter der Mitgliedstaaten und des EU-Parlaments einigten sich auf eine Anpassung des Gesetzes für künstliche Intelligenz. Bei Deepfakes wird das Gesicht einer Person zum Beispiel in eine Pornosequenz eingefügt. Die Inhalte können inzwischen täuschend echt aussehen. Bundesverkehrsminister Patrick Schnieder fordert von den EU-Staaten mehr Engagement beim Schutz von Lieferketten. Er sagte dem MDR, es brauche Absprachen und ein gemeinsames Lagebild. Dann könne man bei Problemen schneller reagieren. Außerdem mahnte der CDU-Politiker mehr Tempo an bei der Planung und Genehmigung von Infrastrukturprojekten. Schnieder nimmt heute in Leipzig am Internationalen Transportforum teil. Der Hantavirus-Ausbruch auf einem Kreuzfahrtschiff beschäftigt nun auch Ärzte in Deutschland. Einsatzkräfte der Feuerwehr hatten am Abend eine 65-jährige Deutsche vom Flughafen Amsterdam zum Uniklinikum Düsseldorf gebracht. Sie hatte Kontakt zu einer infizierten Person, zeigt aber bisher keine Symptome. Das waren die Nachrichten. Das Wetter mit den aktuellen Temperaturen: Brocken, leichter Schneefall 1 Grad, Chemnitz leichter Regen 11, Dresden Regen 9, Eisenach leichter Regen 9 Grad, Erfurt Regen 9, Fichtelberg leichter Regen 6, Gera Regen 10, Görlitz leichter Regen 9 Grad, Halle Regen 8, Leipzig Regen 9, Magdeburg bedeckt 8 und Meiningen Regen 8 Grad. Heute Wolken und Regen, am Nachmittag im Norden Sachsen-Anhalts trockener, Höchstwerte 9 bis 13 Grad, morgen im Norden Sachsen-Anhalts häufig Sonne, sonst die meiste Zeit bewölkt oder trüb mit einzelnen Schauern, erst zum Abend hin Auflockerungen, Höchstwerte 11 bis 17 Grad. Am Wochenende teils heiter, teils bewölkt, überwiegend trocken und Temperaturanstieg. MDR-Verkehrsdienst. Die A2 Richtung Berlin ist zwischen Lehrte Ost und Hämmerler Wald wegen eines umgestürzten Lastwagens gesperrt. Dadurch 4 Kilometer Stau bis Kreuz Hannover Ost. Die Umleitung führt über Immensen, Arbke und Sievershausen. A2 Richtung Berlin zwischen Allerengersleben und Eilsleben. Stau und stockender Verkehr wegen Bauarbeiten plus 20 Minuten. A2 Richtung Hannover zwischen Peine und Hämmerler Wald. 8 Kilometer stockender Verkehr an einer Baustelle plus 30 Minuten. A9 Richtung Berlin zwischen Naumburg und Weißenfels 5 Kilometer Stau plus 45 Minuten. Zwischen Bad Dürrenberg und Großkugel Stau wegen Bergungsarbeiten. Weiterhin Stau auf der B186 zwischen Dölzig und Schkeuditz. Hier dauert es eine Stunde länger. Vorsicht auf der A9 Richtung München. Zwischen dem Kreuz Reppachtal und Weißenfels befindet sich eine ungesicherte Unfallstelle auf der linken Fahrspur. Soweit der Verkehrsdienst. 9.04 Uhr.
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19: Am Mikrofon ist jetzt Maja Fiedler. Ich wünsche Ihnen einen schönen Donnerstagvormittag. Wie würde Sachsen-Anhalt wählen, wäre am Sonntag schon Landtagswahl. Die AfD als stärkste Kraft im Landtag. 41% würden sie dem neuen Sachsen-Anhalt-Trend zufolge wählen. Und damit hat sie gegenüber älteren Umfragen nochmal zugelegt und ihren Vorsprung vor der CDU ausgebaut. Wie schneiden die anderen Parteien ab? Wer würde an der 5%-Hürde scheitern? Und wie reagieren die Spitzenkandidaten und Kandidatinnen auf die Umfragezahlen? Astrid Wulff fasst es für uns zusammen.
20: Die Arbeit der Bundesregierung darf nicht ausschlaggebend für die Landtagswahl in Sachsen-Anhalt sein. Das ist die erste Reaktion von Sachsen-Anhalts Ministerpräsident Sven Schulze auf die aktuelle Infratest-DiMAP-Umfrage. Seine CDU kommt im aktuellen Sachsen-Anhalt-Trend auf 26%, 15 Prozentpunkte hinter der AfD. Die wäre mit 41% stärkste Kraft. CDU-Spitzenkandidat Schulze sagt:
21: Ich will nicht, dass die Landtagswahl in Sachsen-Anhalt zu einem Denkzettel für die Regierungsarbeit in Berlin wird. Die Menschen hier sind unzufrieden mit dem, was sie aus Berlin bekommen, und ich bin es ehrlich gesagt auch. Noch nie haben schlechte Werte der Bundesregierung so starke Auswirkungen auf eine Landtagswahlumfrage gehabt, wie wir es im Moment erleben.
20: Vom Koalitionspartner im Land und Bund, der SPD, kommen ähnliche Töne. Armin Willingmann, Wissenschaftsminister in Sachsen-Anhalt und SPD-Spitzenkandidat, sieht seine Partei stabil bei 7%. Damit sei man nicht zufrieden, aber es sei eine vernünftige Ausgangsposition.
22: Wir sehen doch, was die Menschen hier bewegt. Die unausgegorene Rentendebatte um die Basisabsicherung, die Arbeitsplatzsorge, natürlich auch die Entwicklung der Lebenshaltungskosten. Die Bundesregierung vermittelt hier das Gefühl, nicht genau zu wissen, wo den Menschen, gerade bei uns in Sachsen-Anhalt, der Schuh drückt. Und das werden wir immer wieder anmahnen. Da müssen wir in Berlin unsere Stimme erheben.
20: Der Sachsen-Anhalt-Trend ergibt aber auch: 62% der Befragten sind mit der Arbeit der Landesregierung weniger oder gar nicht zufrieden. Der dritte Koalitionspartner im Land ist die FDP. Sie würde der aktuellen Umfrage zufolge aus dem Landtag fliegen. Ihr Wert ist so niedrig, dass er nicht einzeln ausgewiesen wird. Spitzenkandidatin und Digitalministerin Lydia Hüskens zeigt sich kampfbereit für den Wahlkampf.
23: Wir nehmen die Umfrage nicht als Urteil, sondern als Auftrag, natürlich rauszugehen, zuzuhören und auch zu überzeugen. Denn am Ende, das wissen wir alle, entscheiden nicht Umfragen, sonst müssten wir nicht mehr wählen gehen, sondern die Wählerinnen und Wähler am Wahltag.
20: Weiter im Landtag vertreten wäre die Linke mit 12%, 1 Prozentpunkt weniger als bei der letzten Infratest-DiMAP-Umfrage. Die linke Spitzenkandidatin Eva von Angern sieht sich dennoch in ihrem Kurs bestätigt.
24: Die Prognose ist für die Linke hier in Sachsen-Anhalt eine Verbesserung zur Landtagswahl 2021 und auch zu unserem Ergebnis zur Bundestagswahl hier in Sachsen-Anhalt. Und deswegen ist für uns klar, dass die Richtung stimmt, dass es richtig ist, sich für Grund- und Freiheitsrechte, für Menschenrechte weiter einzusetzen.
20: Nicht im Landtag vertreten wären die Grünen und das BSW. Sie kämen auf jeweils 4%. Grünen-Spitzenkandidatin Susanne Sibora-Seidlitz.
25: 4 Monate vor der Wahl ist noch nichts entschieden. Diese Umfrage zeigt vor allem, es wird extrem eng und jede Stimme kann am Ende entscheidend sein. Klar ist auch, wenn wir Grünen wieder in den Landtag einziehen, dann kann die AfD nicht regieren. Deshalb kämpfen wir in den kommenden 4 Monaten um jede Stimme.
20: Die AfD konnte im Vergleich zur letzten Umfrage 2 Prozentpunkte zulegen und wäre mit 41% klar stärkste Kraft. Spitzenkandidat Ulrich Siegmund strebt die absolute Mehrheit an.
26: Diese aktuelle Umfrage zeigt ganz klar, ja, wir sind auf dem richtigen Weg und ja, die Bürger in Sachsen-Anhalt wollen endlich den wirklichen politischen Wandel und sie wollen den mit der AfD. Und deswegen ist das für uns natürlich ein großer Rückenwind. Bis zur absoluten Mehrheit fehlen jetzt nur noch wenige Prozent und demzufolge werden wir jetzt jeden Tag, jede Minute selbstverständlich nutzen, um noch mehr Menschen in Sachsen-Anhalt von unserer positiven Vision für dieses Land, von unseren sehr guten Kandidaten und von unserer hervorragenden Programmatik zu überzeugen, damit wir im September hier gemeinsam Geschichte schreiben können und endlich die erste AfD-geführte Landesregierung in ganz Deutschland möglich machen können.
20: Bis zur Wahl sind es noch 4 Monate. Knapp 1,8 Millionen Menschen können dann entscheiden, wie der Landtag von Sachsen-Anhalt künftig aussehen soll.
19: Astrid Wulff war das. 9.09 Uhr ist es jetzt. In Deutschland werden dringend Organspenden gebraucht. Deshalb gibt es jetzt einen erneuten Versuch von der Politik, die Organspende anders zu regeln. Abgeordnete verschiedener Parteien haben dazu einen Gesetzentwurf entwickelt, den sie im Bundestag vorstellen wollen. Birte Sönnigsen erklärt die wichtigsten Fakten und los geht's mit dem Status quo, welche Regelungen im Moment gelten bei der Organspende.
27: Bisher gilt die Zustimmungsregelung. Das bedeutet, es wird auch nur derjenige zum Organspender, der ausdrücklich zu Lebzeiten sagt, ich möchte das. Das kann man zum Beispiel mit einem Organspendeausweis machen, den man dann im Portemonnaie dabei hat. Das geht aber auch mit einer Patientenverfügung oder digital im Organspenderegister. Wenn nicht klar ist, ob jemand seine Organe spenden wollte oder nicht, dann werden die Angehörigen gefragt. In vielen Fällen wissen die dann aber nicht, was die Verstorbenen wollten. Jetzt haben sich eben Abgeordnete zusammengetan, die jetzt diese Regelung umdrehen wollen. Sie fordern die sogenannte Widerspruchsregelung. Das bedeutet, in Zukunft sollen erstmal alle erwachsenen Menschen grundsätzlich als Organspender oder Organspenderin gelten, es sei denn, sie widersprechen zu Lebzeiten aktiv. Es gab zuletzt auch mal eine Initiative von mehreren Bundesländern, die genau das gefordert hat.
0: Jetzt also wollen einige Abgeordnete das Gesetz ändern. Wie das erfolgen soll, dazu nochmal Birte Sönnigsen.
27: Das große Problem ist, dass zwar viele Menschen Organspende grundsätzlich gut finden, aber viele das nicht schriftlich festhalten, also keinen Organspendeausweis haben, keine Patientenverfügung, wo das drin steht. Und viele sprechen auch nicht mit ihren Angehörigen darüber. Deswegen lehnen die dann häufig eine Spende ab, weil sie sich Sorgen machen, im Zweifel gegen den Willen des Verstorbenen zu handeln. Deshalb sagen die Befürworter einer Widerspruchsregelung, eigentlich wollen doch so viele ihre Organe spenden, schreiben das nur nicht auf. Deswegen drehen wir die bisherige Regelung einfach um. Und sie verweisen da auf andere europäische Länder, die eine Widerspruchsregelung haben, wie zum Beispiel Spanien. Und dort werden eben häufig mehr Organe gespendet.
0: Bleibt natürlich die Frage, warum Deutschland das bisher anders geregelt hat und sich da eben nicht an den anderen Ländern vielleicht ein Beispiel nimmt.
27: Bisher gab es für so ein Gesetz keine Mehrheit. Vor 6 Jahren hat der Bundestag zuletzt darüber abgestimmt, aber eben gegen die Widerspruchsregelung entschieden, weil die Mehrheit der Abgeordneten damals nicht überzeugt war, dass die Widerspruchsregelung die beste Lösung ist. Die Gegner haben zum Beispiel gesagt, in so einer wichtigen Frage darf Schweigen niemals als Zustimmung gewertet werden. Einige sagen auch, dass die Spendenbereitschaft in anderen europäischen Ländern wie in Spanien höher ist. Das liegt eben nicht nur an der Widerspruchsregelung, sondern hängt mit vielen Dingen zusammen, an die man auch erstmal rangehen könnte. Zum Beispiel an Abläufe in Kliniken oder in Transplantationszentren, die besser werden können. Vor 6 Jahren hat der Bundestag dann andere Maßnahmen auf den Weg gebracht. Dazu gehörte zum Beispiel ein Online-Organspenderegister einzurichten oder auch Hausarztpraxen dürfen seitdem auf Nachfrage beraten. All das hat aber bisher nicht dazu geführt, dass sich die Zahl der Organspenden wirklich deutlich erhöht hat.
0: Soweit Birte Sönnigsen zu einem Bundestagsgesetzesentwurf. Und von der Ebene des Bundestages schauen wir in Richtung EU. Auch da gibt es ein Gesetzesvorhaben. KI-Anwendungen zum missbräuchlichen Erstellen von sexualisierten Deepfakes, die sollen in der EU in Zukunft verboten sein. Vertreter der Mitgliedstaaten und des Europäischen Parlaments einigten sich auf eine entsprechende Anpassung des KI-Gesetzes. Katrin Schmidt berichtet.
1: Die Gesetzesverschärfungen zielen explizit auf sogenannte Deepfakes, bei denen etwa das Gesicht einer Frau in ein anderes Video, zum Beispiel eine Pornosequenz, eingefügt oder die Stimme künstlich nachgeahmt wird, sodass es wirkt, als würde sie Dinge tun oder sagen, die tatsächlich nie passiert sind. Dazu zielt das neue Verbot auch auf das Erstellen von Inhalten, die sexuellen Kindesmissbrauch darstellen. KI darf kein Werkzeug für sexualisierte Gewalt gegen Kinder sein, sagt etwa die FDP-Europaabgeordnete Svenja Hahn nach den bis tief in die Nacht andauernden Verhandlungen. Die nun geplanten Gesetzesverschärfungen sind nicht die ersten EU-Regeln zur Bekämpfung digitaler Gewalt. Bestehende Regularien sehen bereits vor, dass in allen Mitgliedstaaten das Anfertigen und Verbreiten von manipulierten Darstellungen sexueller Handlungen ohne Zustimmung der Betroffenen unter Strafe gestellt werden soll. Die Richtlinie ist aber zum Beispiel von Deutschland noch nicht in nationales Recht übertragen worden. Dafür hat die Bundesrepublik noch bis zum nächsten Sommer Zeit. Das neue explizite Verbot von Deepfakes muss noch formal vom Europäischen Parlament und dem Rat der Mitgliedstaaten verabschiedet werden. Dann kann es ab Anfang Dezember durchgesetzt werden.
0: Katrin Schmidt war das. Zwischen US-Präsident Trump und Papst Leo XIV. Gibt es seit einiger Zeit hörbare Spannungen. Ab heute ist US-Außenminister Marco Rubio auf Rom-Visite und heute wird Rubio von Papst Leo empfangen. Einen Tag danach dann von Italiens Ministerpräsidentin Giorgia Meloni. Lisa Weiß berichtet.
2: Es dürfte keine einfache Reise für US-Außenminister Marco Rubio werden. Das Verhältnis zwischen US-Präsident Donald Trump und Papst Leo XIV. Ist momentan, vor allem wegen des Kriegs im Iran, angespannt. Papst Leo hatte sich immer wieder für Frieden im Iran ausgesprochen und Trumps Kriegsrhetorik kritisiert. Zuletzt hatte Trump dem Papst vorgeworfen, er würde es in Ordnung finden, wenn der Iran Atomwaffen hätte. Papst Leo stellte daraufhin klar, dass sich die katholische Kirche seit Jahren gegen Atomwaffen ausspreche, dass es die Aufgabe der Kirche sei, den Frieden zu predigen, und sagte dann, mit Blick auf Trump, wenn mich jemand dafür kritisieren will, dass ich das Evangelium verkünde, dann soll er es mit der Wahrheit tun. Bei Rubios schon seit längerem geplanten Besuch im Vatikan soll es eigentlich um Religionsfreiheit und Christenverfolgung gehen, aber von US-Seite hört man, das Ziel sei auch, sich auszusprechen. Papst Leo sagte im Vorfeld, er hoffe auf einen guten Dialog, bei dem man mit Vertrauen und Offenheit zu einem guten Verständnis gelange. Außerdem wird sich Rubio bei seiner Reise auch mit Italiens Ministerpräsidentin Giorgia Meloni treffen. Auch das eigentlich gute Verhältnis zwischen Meloni und Trump ist abgekühlt, nachdem der US-Präsident Meloni in einem Interview scharf kritisiert hat. Zum einen, weil Italien sich nicht am Krieg im Iran beteiligt, zum anderen, weil Meloni Äußerungen Trumps über den Papst kritisiert hat.
19: 9.15 Uhr ist es. Sie sind bei MDR aktuell. Wir schauen auf unser Top-Thema. Der Sachsen-Anhalt-Trend von Infratest DIMAP hat ergeben, dass die AfD ihren Vorsprung auf die CDU nochmals vergrößert hat. 4 Monate jetzt vor der Landtagswahl in Sachsen-Anhalt würden 41% der Befragten für die AfD stimmen, 26% für die CDU, 12% für die Linke und BSW, Grüne und FDP wären nicht mehr im Landtag. Weitere Meldungen jetzt mit Mirko Jugelt.
18: Der Vorsitzende der Stiftung

0: Patientenschutz Eugen Brisch hat sich gegen die sogenannte Widerspruchslösung bei der Organspende ausgesprochen. Wer schweige, stimme nicht automatisch zu. Derzeit kann eine Organspende nur erfolgen, wenn jemand dies vor dem Tod ausdrücklich erlaubt hat. Mehrere Bundestagsabgeordnete werben für die Widerspruchsregelung. Ein Gericht in New York hat einen angeblichen Abschiedsbrief des verstorbenen Sexualstraftäters Jeffrey Epstein veröffentlicht. Der Richter folgte einem Antrag der New York Times. Bislang war das Dokument nicht Teil der Untersuchung des US-Justizministeriums. Auf der A71 bei Meiningen wird der Autobahntunnel Eichelberg am Nachmittag gesperrt. Wie die Autobahn GmbH mitteilte, üben Retter den Einsatz bei einem Feuer. Der Tunnel sei deshalb zwischen 16 und 19 Uhr in beiden Richtungen nicht befahrbar. Umleitungen sind ausgeschildert. Das Wetter, heute stark bewölkt und regnerisch, 9 bis 13 Grad. Morgen im Norden häufig Sonne, sonst mehr Wolken oder Nebel, vereinzelt Schauer, 11 bis 17 Grad. MDR aktuell Verkehrsdienst. Die A2 Richtung Berlin ist zwischen Lehrte Ost und Hemmeler Wald wegen eines umgestürzten Lastwagens gesperrt, dadurch 4 Kilometer Stau bis Kreuz Hannover Ost. Die Umleitung führt über Immensen, Arbke und Sievershausen. A2 Richtung Berlin zwischen Allerengersleben und Eilsleben Stau plus 20 Minuten. A2 Richtung Hannover zwischen Peine und Hämeler Wald stockender Verkehr plus 30 Minuten. A9 Richtung Berlin zwischen Naumburg und Weißenfels 5 Kilometer Stau wegen Bergungsarbeiten plus 45 Minuten. Zwischen Bad Dürrenberg und Großkugel Stau wegen Bergungsarbeiten. Stau auch auf der B186 zwischen Dölzig und Schkeuditz. Hier dauert es eine Stunde länger. Vorsicht auf der A9 Richtung München. Zwischen Kreuz Reppachtal und Weißenfels befindet sich eine ungesicherte Unfallstelle auf allen Spuren. Soweit der Verkehrsdienst, 9.17 Uhr.
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2: Im Vereinigten Königreich wird heute gewählt. In Wales und Schottland werden die Regionalparlamente bestimmt. In England tausende Gemeinderäte. Die Wahl gilt als wichtiger Stimmungstest für Labour. Der Regierung in London droht eine massive Niederlage. Christoph Prössl berichtet.
3: Der Ort Treorchy liegt malerisch eingebettet in der hügeligen Landschaft von Südwales. Dunkle Steinhäuser säumen die Straßen. Hier gibt es keine Prunkbauten, eher Reihenhäuser. Der Süden von Wales ist ehemalige Bergbauregion. Doch die Steinkohle wird hier schon lange nicht mehr gefördert. In der Hermannkirche proben die Mitglieder des örtlichen Chors. Es ist ein Männerchor, für diese Region so typisch. Diese Vereinigungen haben eine stolze Geschichte. Viele, die hier singen, haben selbst unter Tage gearbeitet. Hier spiegelt sich die Tradition der Gegend. Eigentlich ist das hier im Süden von Wales Labour Heartland. Die Politik steht bei den Proben nie im Mittelpunkt, aber wenn man nachfragt, hört man eine Enttäuschung raus. Roger, der schon seit 52 Jahren hier singt, sagt:
4: The first thing they did when they came to power.
3: Das Erste, was sie nach den Wahlen 2024 gemacht haben, sie haben die Heizkostenzuschüsse für die Älteren gestrichen. Das war doch für die Arbeiter. Und das ist das Erste, was sie streichen. Da haben sie Boden verloren.
4: And that cost them so much ground.
3: Und es sieht ernst aus. In den Umfragen für Wales führen die beiden Parteien Reform UK und Plaid Cymru. Plaid Cymru tritt nur in Wales an, ist sozialdemokratisch geprägt. Im Programm fordern sie die Unabhängigkeit dieses Landesteils. Unterwegs mit Francesca O'Brien im Haustürwahlkampf in Swansea im Süden von Wales. Die 38-Jährige kandidiert für Reform UK, möchte in die Nationalversammlung von Wales einziehen. Mit Helfern zusammen gehen sie von Haus zu Haus, klopfen an die Türen, werfen Flyer ein. Wo ihnen geöffnet wird, entstehen Gespräche. Georgina hat immer Labour gewählt, doch diesmal ist sie unsicher. Die Busfahrerin macht sich Sorgen um die Sicherheit in der Nachbarschaft. Sie lebt allein. Und dann sind da noch die Lebenshaltungskosten.
5: Do a food shop or do I put the heating on, you know?
6: Yeah.
5: It's very difficult, you know, living day to day with the costs rising.
3: Gehe ich einkaufen oder mache ich die Heizung an? Es sei hart, Tag für Tag, sagt Georgina. Nach mehreren Gesprächen in diesem Viertel fasst Francesca O'Brien zusammen, dass Migration auch ein großes Thema ist. Drei illegale Migranten haben hier schreckliche Straftaten begangen. Das kann so nicht weitergehen. Deswegen ist diese Wahl für viele auch ein Referendum zum Thema Migration. Reform UK Parteichef Nigel Farage macht mit diesem Thema seit Monaten Wahlkampf. Eigentlich kein Thema für das Regionalparlament in Wales, aber es sieht danach aus, dass die Unzufriedenheit über die Regierung Starmer dazu führen könnte, dass Labour auch bei diesen Regionalwahlen massiv Stimmen einbüßen wird. Das könnte auch in Schottland passieren. Den Umfragen zufolge legt hier allerdings die schottische Nationalpartei zu, die eher Mitte-Links zu verorten ist, aber auch für die Unabhängigkeit steht. Es ist auffällig, dass ein Ergebnis dieser Wahl sein könnte, dass ausgerechnet die Parteien gut abschneiden werden, die Wales und Schottland aus dem Vereinigten Königreich herausführen wollen. Westminster ist vielen Wählerinnen und Wählern ganz offensichtlich suspekt. Auch Reform UK dürfte in Schottland gut abschneiden, aber wahrscheinlich nicht, so die Umfragen, als stärkste Kraft. In England bei den Gemeinderatswahlen ist das anders. Hier dürfte Labour vor allem von den Kandidatinnen und Kandidaten von Reform UK und von den Grünen aus den Ämtern gedrängt werden. Die Grünen sind seit Monaten im Aufwind als linke Alternative zu Labour. Die Verluste in diesen Regionalwahlen könnten für Labour so massiv ausfallen, dass Premier Keir Starmer unter Druck ist. In seiner Partei debattieren sie bereits seine Abwahl. Ob das Labours Probleme lösen würde, ist eher fraglich.
2: Soweit Christoph Prössel. 9.22 Uhr ist es. 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Instagram will mit einem neuen Label Accounts, die KI nutzen, kenntlich machen und damit transparenter sein. Wie das Label namens AI Creator funktioniert und inwieweit solche Hinweise auf Social-Media-Plattformen überhaupt wirksam sind, das berichtet Andreas Hein aus San Francisco.
6: Je größer und komplexer die Social-Media-Welt, desto mehr Kleingedrucktes kommt dazu. Jetzt also das Label AI Creator bei Instagram. Ein freiwilliges Hinweisetikett für Verfasser von KI-Inhalten. Es kennzeichnet den Account und alle von diesem geposteten Inhalte. Den kleinen Bruder dieses Labels gibt es schon länger, er heißt AI Info. Hier können einzelne Posts gekennzeichnet werden, dass sie von KI kreiert oder durch KI verändert wurden. Der Datenwissenschaftler Fabian Pawelczyk erforscht, wie wirksam solche Labels tatsächlich sind.
7: Da ist man sich recht einig in der Forschung, es wird nicht zu dem Fall kommen, dass wir alle Inhalte komplett labeln können.
6: Deshalb sei es umso entscheidender, wie gelabelt wird. Dass Instagram gerade jetzt mit diesem freiwilligen Label als Test um die Ecke kommt, dürfte kein Zufall sein. Ab August sollen in der EU schärfere Regeln für den Umgang mit KI gelten. Das trifft vor allem auch die Produkte des Meta-Konzerns, also WhatsApp, Facebook und Instagram. Was Datenschutz angeht, gilt Deutschland weltweit als besonders sensibel. Deshalb haben Datenwissenschaftler Fabian Pawelczyk und sein internationales Team ihr Experiment auch in Deutschland durchgeführt.
7: Wir sehen, dass Warnhinweise dabei helfen und recht effektiv sind. Allerdings sind die Kennzeichnungen auch keine Wunderwaffe und es spricht dafür, dass generell der Warnhinweis dazu führt, dass Leute genauer hinschauen und besser darin sind, KI-generierte Inhalte zu erkennen.
6: Am Ende des Monats werden die Ergebnisse dieser Studie bei einer internationalen Social-Media-Konferenz in Los Angeles vorgestellt. Postings ohne KI-Label wurden im Test als authentischer eingestuft, selbst dann, wenn es KI-Inhalte oder Fakes waren. Das zeigt, wie wenig freiwillige Labels tatsächlich wert sind.
7: Ich glaube schon, dass verpflichtende KI-Labels ein Teil davon sind, sowohl irreführende Inhalte weniger verführerisch zu machen, aber auch ein bisschen Transparenz in den Prozess mit reinzubringen. Und trotzdem werden, gerade was den irreführenden Teil angeht, diese selbstverpflichtenden Maßnahmen nicht ausreichen, um das komplett zu verhindern.
6: Das neue freiwillige Label von Instagram kann jeder, der KI-Inhalte postet, in seinen Profileinstellungen aktivieren oder eben nicht. Echte Transparenz, wie sie Instagram mit diesem Label werbewirksam verspricht, ist das noch nicht. Sondern allenfalls ein Angebot von einer Social-Media-Plattform, die gerade überflutet wird von KI-Inhalten.
2: Soweit Andreas Hein. Abholzung und Klimawandel. Das sind die größten Belastungen für den Amazonas-Regenwald. Eine neue Studie des Potsdam-Instituts für Klimafolgenforschung zeigt jetzt, wie beide Faktoren zusammenwirken und sich gegenseitig noch verstärken. Margareta Holzreiter aus der ARD-Klimaredaktion.
8: Der Amazonas-Regenwald ist die artenreichste Region der Erde.
2: Eigentlich ist dieses einzigartige Ökosystem, das sich über Millionen von Quadratkilometern erstreckt, beeindruckend widerstandsfähig. Erst eine globale Erderwärmung zwischen 3,7 und 4 Grad Celsius würde ihn derart schwächen, dass er sich in eine trockene Savanne verwandelt, sein Kipppunkt also überschritten ist. Wäre da nicht noch ein zweiter Stressfaktor, die Abholzung? Eine neue Studie des Potsdam-Instituts für Klimafolgenforschung hat

0: sollten.
1: Momentan befinden wir uns etwa bei 1,4 Grad Erderwärmung und ungefähr 17% abgeholzter Waldfläche. Für Klimaforscher Wunderling ist deshalb nicht ausgeschlossen, dass wir noch in der ersten Hälfte dieses Jahrhunderts beide kritischen Werte reißen. Dass die Abholzung den Regenwald so sehr schwächt, liegt daran, dass sie seine Wasserversorgung stört. Die funktioniert eigentlich so.
0: Wolken kommen vom Atlantik, regnen sich ab über östlichen Teilen des Regenwalds, dann wird ein großer Teil des Wassers wieder verdampft und wird dann weiter transportiert, weiter Richtung Westen.
1: Nico Wunderling nennt das Niederschlagsrecycling. In manchen Teilen des Amazonas mache dieses recycelte Wasser mindestens 50% des gesamten Regens aus.
0: Dieser Mechanismus, den kann man unterbrechen, wenn man eben an den entsprechenden Stellen abholzt.
1: Denn über abgeholzten Flächen verdampft kein Wasser. Die Folge, Waldregionen, die hunderte oder sogar tausende Kilometer entfernt sind, erleben Dürreeffekte und verlieren an Widerstandskraft. Rund 2/3 des Amazonas könnten so stark geschwächt werden oder sich in trockene, savannenähnliche Landschaften verwandeln.
0: Der Regenwald ist die artenreichste Region der Erde. Das wäre dann nicht mehr so.
1: Zudem setzt ein absterbender Regenwald sehr viel Kohlenstoff frei, beschleunigt den Klimawandel also weiter. Schon jetzt stößt der Amazonas Studien zufolge mehr CO2 aus, als er aufnimmt. Und auch die Landwirtschaft in großen Teilen Südamerikas würde diese Trockenheit zu spüren bekommen, mit Folgen für den globalen Handel. Zahlreiche Gründe also, um die Abholzung zu stoppen und dem Amazonas-Regenwald Puffer zu verschaffen. Die brasilianische Regierung hat dafür in den letzten Jahren viel getan. Sollte dieser Trend weitergehen, ist Nico Wunderling positiv gestimmt.
0: Wenn sich dieser Trend fortsetzt, dann bin ich da eigentlich vorsichtig optimistisch, dass wir unterhalb eines Kipppunkts für Abholzung für den Amazonas-Regenwald bleiben können.
1: Seine Zerstörung ist also nicht unausweichlich.
2: Margarete Holzreiter war das. Und von der Trockenheit im Amazonas kommen wir hier zurück ins Sendegebiet zu Josefine Bechler bei uns im MDR-Wetterstudio. Josefine, mit Trockenheit haben wir gerade nicht wirklich zu kämpfen, oder?
3: Nein, also gerade nicht. Es ist zwar natürlich schon ein Unterschied, wo man sich gerade aufhält. Zum Beispiel vor allem von der östlichen Altmark bis zum Fläming und auch im Westen Thürings ist es gerade eher trocken. Aber ansonsten liegt ein großes, umfangreiches Regengebiet über uns. Und das wird uns auch noch einige Zeit beschäftigen. Eigentlich den ganzen Tag. Also wenn es jetzt regnet, dann regnet es meistens auch weiterhin. Nur, dass es im Norden von Sachsen-Anhalt so im Laufe des Nachmittags doch zunehmend trockener wird.
2: Und die Temperaturen dazu?
3: Die sind doch im kühleren Bereich, denn die Sonne kommt nicht zu uns durch, es ist bedeckt und deswegen bleiben die Temperaturen eigentlich bei den aktuellen Werten meistens. Wir liegen so zwischen 8 und maximal 13 Grad.
2: Wie geht's in den nächsten Tagen da mit weiter?
3: Es wird wieder wärmer, denn die Sonne kommt auch durch. Also wir haben dann wieder zunehmend Hochdruckeinfluss. Morgen scheint sie dann schon im Laufe des Tages recht gut. Anfangs sieht es noch ein bisschen trüber aus. Da sind auch noch ein paar dichte Wolken unterwegs und vielleicht tröpfelt es auch noch mal da raus. Aber ansonsten dann im Laufe des Tages doch durch Hochdruckeinfluss zunehmend Sonne und Höchstwerte schon bis 18 Grad. Und am Wochenende kann es sogar auf 22, 23 Grad raufgehen.
2: Danke, Josefine.
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2: Da können Sie jetzt nicht mehr mitreden. Die Zahlen liegen jetzt vor. Laut einer neuen Infratest-DiMAP-Umfrage in Sachsen-Anhalt baut die AfD ihren Vorsprung gegenüber der CDU weiter aus. Besprechen wir gleich genauer. Erstmal die Nachrichten jetzt.
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6: Um 9.30 Uhr mit Mirko Jugelt. 4 Monate vor der Landtagswahl in Sachsen-Anhalt hat die AfD ihren Vorsprung auf die CDU nochmals vergrößert. Das ergab der Sachsen-Anhalt-Trend von Infratest DiMAP im Auftrag des MDR, der Mitteldeutschen Zeitung und der Volksstimme. Demnach würden, wenn nächsten Sonntag Wahl wäre, 41% der Befragten für die AfD stimmen. Bei der letzten DiMAP-Umfrage im September waren es 39%. Die CDU verliert einen Prozentpunkt und liegt nun bei 26%. Die Linke fällt von 13% auf 12%. Die SPD bleibt bei 7%. Das BSW rutscht unter die 5%-Marke und liegt nun wie die Grünen bei 4%. Auch die FDP würde den Einzug in den Landtag nicht schaffen. Experten aus Wirtschaft, Wissenschaft und Politik halten eine militärstrategische Unabhängigkeit Europas von den USA für machbar. Wie aus einem Papier hervorgeht, werden die Kosten auf rund 500 Milliarden Euro geschätzt.

0: jetzt verteilt auf 10 Jahre. Entscheidend sei der politische Wille, betonen die Autoren. Sie beschreiben 10 Aufgabenfelder. Dazu zählen ein eigenes Frühwarnsystem, die Massenproduktion von Drohnen und eine Satellitenaufklärung. Der Bundeswehr-Fragebogen zum neuen Wehrdienst wird von gut jedem vierten Mann nicht beantwortet. Wie das Redaktionsnetzwerk Deutschland meldet, haben 28% der 18 Jahre alten Männer nicht auf das Anschreiben reagiert. Ihnen drohe ein Bußgeld. Das Schreiben enthält Fragen zur Eignung und Bereitschaft, in der Bundeswehr zu dienen. Etwa 190.000 Briefe wurden bislang verschickt. Die Staatsanwaltschaft Halle hat ihre Ermittlungen nach einem Angriff auf Fotografen am Rande eines Treffens der sogenannten Neuen Rechten eingestellt. Die Vorwürfe der Körperverletzung, Nötigung und Sachbeschädigung hätten sich nicht erhärtet. Die Deutsche Journalistinnen- und Journalistenunion sprach von einem fatalen Signal. Je öfter solche Angriffe folgenlos blieben, desto mehr werde die Pressefreiheit als Fundament der Demokratie geschwächt. Bei Verkehrskontrollen vor Schulen in Sachsen ist fast jedes 10. Auto zu schnell gefahren. Wie das Innenministerium mitteilte, wurden bei der 2-wöchigen Aktion Blitz für Kids mehr als 2.800 Autos angehalten und überprüft. Dabei seien 148 Bußgeldverfahren eingeleitet worden. Den Angaben zufolge halfen Ende April auch Grundschulkinder mit. Das waren die Nachrichten. Das Wetter mit den aktuellen Temperaturen. Brocken, Schneeregen 1 Grad, Dresden leichter Regen 9, Eisenach Sprühregen 9, Erfurt leichter Regen 9, Gardelegen Sprühregen 8 Grad, Hoyerswerda leichter Regen 8, Magdeburg leichter Regen 8, Neuhaus am Rennweg Regen 7 Grad, Oschatz leichter Regen 8, Plauen Sprühregen 10, Wernigerode Sprühregen 6 und Wittenberg leichter Regen 7 Grad. Heute wiederholt Regen, am Nachmittag im Norden Sachsen-Anhalts länger trocken, Höchstwerte 9 bis 13 Grad. In der Nacht in Sachsen noch etwas Regen, sonst nachlassen, Tiefstwerte 7 bis 2 Grad. Morgen in der Altmark heiter bis wolkig, sonst bis zum Abend hin überwiegend stark bewölkt und trüb mit einzelnen Schauern, Höchstwerte dann 11 bis 17 Grad. Am Sonnabend Sonne, zeitweise dichte Wolken, örtlich Schauer und Temperaturanstieg. MDR-Verkehrsdienst. Die A2 Richtung Berlin ist zwischen Lehrte Ost und Hämeler Wald wegen eines umgestürzten Lastwagens gesperrt. Dadurch 4 Kilometer Stau bis Kreuz Hannover Ost. Die Umleitung führt über Immensen, Arbke und Sievershausen. A2 Richtung Berlin zwischen Allerengersleben und Eilsleben Stau plus 20 Minuten. A2 Richtung Hannover zwischen Peine und Hämeler Wald stockender Verkehr plus 30 Minuten. A9 Richtung Berlin zwischen Naumburg und Weißenfels geräumte Unfallstelle, aber noch 5 Kilometer Stau. Zwischen Bad Dürrenberg und Großkugel 6 Kilometer Stau wegen Bergungsarbeiten. Die rechte Spur ist wieder frei. Weiterhin aber noch Stau auf der B186 zwischen Dölzig und Schkeuditz. Hier dauert es eine Stunde länger. Soweit der Verkehrsdienst, 9.34 Uhr.
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2: Mit Maja Fiedler. Schönen Vormittag Ihnen. In 4 Monaten wählt Sachsen-Anhalt einen neuen Landtag. Infratest DIMAP hat jetzt im Auftrag von MDR, Mitteldeutscher Zeitung und Volksstimme erhoben, wie die aktuelle Stimmungslage ist. Also, wie würde Sachsen-Anhalt wählen, wäre am Sonntag jetzt schon Landtagswahl. Die AfD baut ihren Vorsprung zur CDU aus. BSW, Grüne und FDP wären nicht mehr im Landtag. Ich kann über die Zahlen jetzt sprechen mit unserem MDR-Wahlexperten Jens Hänisch. Jens, die AfD liegt in der aktuellen Umfrage mit 41% deutlich vorn. Für die AfD ist es ein Rekordwert. Im Vergleich zu unserer letzten Umfrage im Herbst konnte sie jetzt nochmal zulegen. Wie viel genau?
3: Maja, das ist in der Tat ein Rekordwert. 41%, das ist noch in keiner Umfrage vor einer Landtagswahl von Infratest DIMAP für die AfD je gemessen worden. Im Vergleich zur letzten Umfrage, die wir gemacht haben im September 2025, ist das ein relativ kleines Plus von 2 Prozentpunkten, aber eben nochmal eine Steigerung. Interessant ist der Blick aber noch ein Stückchen weiter zurück. Wenn wir diesen Umfragewert mit dem Ergebnis Ergebnis der letzten Landtagswahl 2021 vergleichen, dann sehen wir eine Verdopplung des Ergebnisses. Und dieser Aufwind für die AfD, der zeigt sich noch an anderer Stelle. Wir haben natürlich auch gefragt, welche Führung einer künftigen Landesregierung wünschen sich die Sachsen-Anhalter. Und da entwickelt sich inzwischen, das haben wir so auch noch nicht gesehen, ein Kopf-an-Kopf-Rennen zwischen CDU und AfD. Die sind nahezu gleich auf. CDU-Führung wünschen sich 44% der Befragten, AfD-Führung in einer Regierung wünschen sich 43% der Befragten. Also wäre jetzt eine Wahl an diesem Sonntag, dann würde sich die politische Landschaft in Sachsen-Anhalt deutlich verändern.
2: Die CDU verliert leicht, landet bei 26%. Womöglich hängt das auch mit der geringen Zufriedenheit mit der Landesregierung zusammen. 63% der Wähler sind weniger oder gar nicht zufrieden. Ist das eine bemerkenswerte Zahl?
3: Absolut, das ist eine bemerkenswerte Zahl. Das ist ein Negativspitzenwert zum Beispiel im bundesweiten Vergleich. Da wird nur die Berliner Landesregierung noch schlechter bewertet aktuell. Das ist also nichts, womit eine Ministerpräsidentenpartei wirklich haushalten kann. Die Unzufriedenheit mit der Politik in Deutschland, die Unzufriedenheit mit der Bundesregierung, mit der Landesregierung, die wird vor allem der CDU in Sachsen-Anhalt angelastet und auch ihr Spitzenkandidat und aktueller Ministerpräsident kann da nichts reißen. Sven Schulze ist es offenbar, so messen wir das in den letzten fast 100 Tagen, die er nun im Amt ist, nicht gelungen, sowas wie einen Amtsbonus aufzubauen. Und das ist übrigens auch noch interessant, aber natürlich nicht verwunderlich. Die Unzufriedenheitswerte mit der Arbeit der Landesregierung, die sind bei den AfD-Anhängern am stärksten ausgeprägt.
2: Was auch ganz interessant ist, dass mit 31% trauen die meisten, mit 31% trauen die meisten Befragten der AfD am ehesten zu, die größten politischen Probleme des Landes zu lösen. Das sind 2 Punkte mehr als im September und das trotz Erkenntnissen zu Vetternwirtschaft, die wir zuletzt hatten im Landesverband. Wie gewinnt die AfD dieses Vertrauen?
3: Ja, die Analyse ist nicht ganz einfach, weil das vor allem mit Erwartungen zusammenhängt, die die Menschen haben. Und da müssen wir ein bisschen quer gucken auf die Ergebnisse unserer Umfrage. Zum Beispiel lohnt sich ein Blick auf die wichtigsten politischen Probleme, die die Sachsen-Anhalter benennen. Da ist in Sachsen-Anhalt immer noch Migration, Flüchtlingspolitik vorne. Das ist natürlich ein Thema, das wissen wir alle, ein politisches Thema, was die AfD auf allen Ebenen bespielt. Und das kommt offensichtlich an bei den Menschen. Andererseits setzt die AfD, auch das ist ja nicht unbekannt, natürlich auch auf so eine Art Krisenerzählung. Und eine Krisenerzählung trifft auf eine Stimmung im Land, die ausgesprochen wenig Zuversicht ausstrahlt und die vergleichsweise negativ ist. Und dann müssen wir eben zusammenfassen, dass die AfD offenbar bei einer deutlichen Mehrheit der Befragten in Sachsen-Anhalt deutlich größere Erwartungen weckt als die Regierungspartei CDU. Ein Aspekt ist aber auch noch wichtig. Du hast gesagt, die AfD vorne, wenn wir nach der Lösungskompetenz fragen, ja, für die wichtigsten Probleme. Ja, auf Platz 2 ist aber keine andere Partei, sondern die Skepsis. Nämlich 22% der Befragten sagen, sie trauen es gar keiner Partei zu.
2: Gibt es denn noch eine andere Zahl, die dir irgendwie so ins Auge gesprungen ist? Ihr habt ja sehr viele Fragen gestellt und hin und wieder springt einem da ja sowas ins Auge.
3: Ja, absolut. Ich habe es schon angedeutet. Wir haben es wirklich mit einer verfestigt pessimistischen Grundstimmung in Sachsen-Anhalt zu tun. Und das ist natürlich nie gut für die Gemengelage vor einer Landtagswahl. Also wir stellen zum Beispiel fest, dass nur noch 13% der Sachsen-Anhalter mit Zuversicht auf die Gegenwart und die Zukunft schauen. 79%, die Zahl muss man sich mal auf der Zunge zergehen lassen, sagen, sie sind eher beunruhigt. Und was wir eben auch messen können, ein über die Maßen vergleichsweise großes Misstrauen gegenüber dem Staat und seinen Institutionen. 82% der Befragten sagen zum Beispiel, sie glauben nicht, dass der Staat in der Lage ist, die drängendsten, die wichtigsten Probleme der Gesellschaft zu lösen.
2: Jetzt müssen wir zum Abschluss noch mal kurz einordnen, wie wir mit diesen Zahlen jetzt umzugehen haben. Es sind ja noch 4 Monate hin bis zur Landtagswahl. Also wie sind diese Umfragewerte einzuordnen?
3: Ja, das sind natürlich wissenschaftlich erhobene repräsentative Umfragewerte, aber sie zeigen eben keine Vorhersage über irgendeinen Ausgang dieser Landtagswahl am 6. September, sondern sie sind ein momentaner Stimmungsbericht der politischen Stimmung in Sachsen-Anhalt. Und da kann sehr, sehr viel passieren. Klar, die Abstände in diesem Kampf da ganz vorne zwischen AfD und CDU, die sind im Moment groß. Aber wir haben es bei Landtagswahlen, schauen wir auf Baden-Württemberg kurz zurück, schon gesehen. Da sind auch große Abstände aufholbar. Das hängt von vielen, vielen

0: Faktoren ab, von der Stimmung im Land, von den agierenden Personen, von Ereignissen. Und wir dürfen uns auch, das gehört auch dazu, keine Illusionen machen. Für viele, viele Menschen in Sachsen-Anhalt ist diese Landtagswahl noch gar nicht präsent. Hm. Also viele Menschen wissen gar nicht, wann gewählt wird. Viele Menschen kennen die Kandidaten nicht. Da muss erstmal der Wahlkampf in die Gänge kommen. Da müssen sich die Kandidaten bekannter machen. Also da kann sehr, sehr viel passieren. Wir haben es aber eben trotzdem mit einem spannenden Stimmungsbild zu tun.
1: Jens Hänisch sagt das, unser MDR-Wahlexperte. Danke.
0: Gerne.
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3: Mit Susanne Böttcher und wir schauen nochmal auf den Champions League-Abend gestern. Da hat sich doch einiges an Frust aufgestaut beim FC Bayern München. Im Rückspiel gegen PSG hat es leider nicht geklappt. Mit einem Erfolg Thomas Kattenbeck fasst vor allem die Stimmung unter den Fans zusammen.
4: Die Bayern-Fans hatten da schon durchaus das richtige Gefühl. Gestern Abend hat einfach was gefehlt.
5: Also ich war ein wenig enttäuscht heute. Wenn man sich nach 2 Minuten einfach so ein leichtes Tor einfängt, dann braucht man sich nicht wundern.
6: Wenn wir früher das Tor gemacht hätten, hätte man vielleicht noch eine Chance gehabt. Aber Paris ist natürlich eine Übermannschaft, ist auch klar. Ja.
4: Am Ende muss gegen eine solche Topmannschaft wie PSG halt auch alles passen, inklusive strittiger Entscheidungen. Paris-Verteidiger Mendes hätte gestern nach einem Handspiel mit Gelb-Rot vom Platz fliegen müssen. Im Hinspiel war der Handelfmeter gegen Davies mehr als umstritten.
7: Aber Fakt ist auch, dass wir einfach unterschiedliche Meinungen haben werden, noch ganz lange über was die richtige Entscheidung war in diese Spiele. Und wenn ein Tor das Unterschied ist, dann ist es schon bitter.
4: Fakt ist aber auch, die Bayern wirken gestern insgesamt nicht so griffig, auch im Spiel nach vorn. Das Eckenverhältnis 8:1 für Paris. Manuel Neuer überragend, das sagt einiges über die Partie aus.
8: Leider kam das erste Tor von uns zu spät, dass wir dann nochmal nachlegen konnten. Ist es jetzt ein Ausscheiden, aber sicherlich gegen eine der besten Mannschaften der Welt, ist klar.
4: Wahrscheinlich sogar die aktuell beste. Das wird aber das Endspiel zeigen. Die Baustellen der Bayern benennt Joshua Kimmich.
9: Ich habe schon gesagt, viele Dinge, die wir sehr, sehr gut gemacht haben. Wir haben auch einige Rekorde gebrochen, gerade in der Offensive. Auf der anderen Seite müssen wir uns natürlich ankreiden, dass wir oft in Rückstand sind, dass wir sehr, sehr viele Gegentore bekommen. Das können wir verbessern, das werden wir anpassen, das werden wir verbessern.
4: Im letzten Jahr im Viertelfinale raus, in diesem Jahr mit begeisternden Spielen in Paris und gegen Real Madrid, die Fans verzückt. Die Richtung bei den Bayern stimmt, da sind sich alle einig, die Spieler.
9: Also zumindest ich sitze da in der Kabine und habe das Gefühl, dass man mit dieser Mannschaft die Champions League noch gewinnen kann.
4: Genauso wie der Trainer.
7: Bin ich der Überzeugung, dass wir nächste Saison einfach schaffen, noch mal einen Schritt zu machen. Das ist auch mein Job.
4: Und natürlich auch die Fans.
5: Dass er ausgerechnet in diesem Spiel diese Schwächen zeigen, schade. Aber vielleicht sind sie jetzt doppelt motiviert für die nächste Saison.
4: Ein Endspiel steht ja noch an. Das Pokalfinale am 23. Mai in Berlin gegen den VfB Stuttgart. Und bis dahin werden die Bayern den Frust des gestrigen Abends bestimmt aus ihren Trikots geschüttelt haben.
8: Ja, das ist super, dass wir das Finale haben, ne? Also das ist der mögliche Doublegewinn. Darauf werden wir uns konzentrieren. Wir wollen auch, denke ich, so weitermachen, wie wir auch dieses ganze Jahr in der Liga gespielt haben. Wir denken da an uns. Das ist auch eine Vorbereitung dann aufs Finale und so werden wir das angehen.
3: Und für den SC Magdeburg geht in der Handball-Champions League die Konzentration heute auf das Spiel, heute Abend gegen den ungarischen Verein Szeged. Im Hinspiel gab es da einen 35:28 Erfolg, dürfte also alles funktionieren. Und ob das so klappt, das erfahren Sie heute ab 18.45 Uhr hier im Programm und im Audiostream in der Sport im Osten App. Und in der kommenden Stunde schauen wir mal drauf, was Bennett Wiegert dazu sagt und wie er seine Chancen einschätzt.
1: Soweit der Sport mit Susanne Böttcher. 9.45 Uhr ist es jetzt. Wir schauen auf unser Top-Thema. Das ist nach wie vor der Sachsen-Anhalt-Trend von Infratest-DiMa. Der hat ergeben, dass die AfD ihren Vorsprung auf die CDU nochmal vergrößert hat. 4 Monate vor der Landtagswahl in Sachsen-Anhalt würden 41% der Befragten für die AfD stimmen, 26% für die CDU, 12% für die Linke und BSW Grüne und FDP wären nicht mehr im Landtag. Weitere Meldungen jetzt mit Mirko Jugelt.
10: In Lettland sind in der Nacht mehrere Drohnen abgestürzt, die aus Richtung Russland kamen. Berichte über Verletzte oder Schäden gab es zunächst nicht. Das lettische Verteidigungsministerium vermutet, dass es sich um ukrainische Drohnen handelt, die gegen Ziele in Russland eingesetzt werden sollten. Am Hufeland-Klinikum in Mühlhausen und Bad Langensalza müssen sich Patienten heute auf Einschränkungen einstellen. Die Gewerkschaft Verdi hat zum ganztägigen Warnstreik aufgerufen. Dem Klinikum zufolge sind mehrere OPs und Untersuchungen verschoben worden. Die Notfallversorgung sei aber sichergestellt. Verdi fordert unter anderem die Angleichung der Arbeitsbedingungen an den Tarifvertrag im öffentlichen Dienst. Das Deutsche Rote Kreuz wirbt ab heute in Weimar und Umgebung um neue Mitglieder.

0: Dem DRK zufolge werden dafür Teams unterwegs sein, die an ihrer offiziellen DRK-Kleidung und ihren Dienstausweisen zu erkennen sind. Sie wollen über ihre Arbeit informieren, etwa im Bereich Erste Hilfe oder Katastrophenschutz. Das Wetter. Heute stark bewölkt und regnerisch, 9 bis 13 Grad. Morgen im Norden häufig Sonne, sonst mehr Wolken oder Nebel. Vereinzelt Schauer, 11 bis 17 Grad. MDR aktuell Verkehrsdienst. Die A2 Richtung Berlin ist zwischen Lehrte Ost und Hemmeler Wald wegen eines umgestürzten Lastwagens gesperrt. 4 Kilometer Stau bis Kreuz Hannover Ost. Die Umleitung führt über Immensen, Arbke und Sievershausen. A2 Richtung Berlin zwischen Allerengersleben und Eilsleben Stau plus 20 Minuten. Richtung Hannover zwischen Peine und Hemmeler Wald stockender Verkehr plus 30 Minuten. A9 Richtung Berlin zwischen Naumburg und Weißenfels ist die Unfallstelle geräumt. Zurzeit noch 5 Kilometer Stau. Zwischen Bad Dürrenberg und Großkugel 6 Kilometer Stau wegen Bergungsarbeiten. Weiterhin auch noch Stau auf der B186 zwischen Dölzig und Schkeuditz. Hier dauert es eine Stunde länger. Soweit der Verkehrsdienst. 9.47 Uhr.
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2: Da müssen wir jetzt sprechen über eine Umweltkatastrophe im Harz. In der Holtemme, einem Nebenfluss der Bode bei Wernigerode, bei Silstedt, sind Anfang der Woche in nur einer Nacht rund 15.000 junge Bachforellen verendet. Ein rätselhaftes Fischsterben, das viele Fragen aufwirft. Darüber habe ich vor der Sendung gesprochen mit Gabi Bröcker. Sie ist Leiterin des Veterinäramtes im Landkreis Harz. Frau Bröcker, die Ursache ist bislang unklar, aber erste Hinweise, die deuten wohl auf eine mögliche Gewässerverunreinigung hin. Welche Anhaltspunkte haben Sie bisher?
3: Tatsächlich können wir aktuell zum jetzigen Zeitpunkt noch nicht komplett vollumfänglich sagen, was die Ursache ist. Aber es gibt gewisse Hinweise, was wir ausschließen können und gewisse Hinweise, was es gewesen sein könnte. Wir können relativ sicher ausschließen, dass es sich um was Bakterielles oder Virales handelt. Das heißt, das passt einfach nicht zu dem klinischen Bild der Tiere, zu denen, die wir tot aufgefunden haben. Und es passt auch nicht zum Verlauf des Geschehens. Es ist berichtet worden, dass am Abend zuvor um 21 Uhr noch alle bei bester Gesundheit waren. Und am nächsten Morgen um 6 Uhr war komplett das gesamte Bruthaus verstorben. Das ist ja eine sehr kurze Zeitspanne mit einer sehr hohen Mortalität von 100%. Das heißt, diese hohen Todesfälle, die sprechen dafür, dass es ein Umwelteintrag gewesen sein könnte. Ein Umwelteintrag bedeutet eben, dass man zum Beispiel eine Kontaminante im Wasser hat oder die Wasserqualität so schlecht geworden ist, dass das für die Fische nicht mehr zum Überleben ausgereicht hat. Das sind so Indizien dafür, wenn plötzlich so viele bis zu 100% eben versterben. Wir reden hier von Bachforellenbrütlingen. Bachforellenbrütlinge sind insgesamt eine sehr sensible Spezies, weil die Salmoniden an sich sehr sauerstoffanfällig sind und das heißt, die brauchen eine hohe Sauerstoffsättigung im Wasser und die sind auch bei der Wasserqualität sehr anspruchsvoll. Es ist auch vereinzelt mal eine Groppe oder eine Elritze gestorben, aber eben vorrangig die Bachforellen. Da gibt es verschiedene Ursachen, die wir in Erwägung ziehen. Es könnte zum Beispiel zu viel Sediment gewesen sein. Also es hat ja in der Nacht stark geregnet nach einer langen Trockenperiode im Vorfeld, sodass es bedeuten könnte, dass durch den Regenfall eben viel Sediment von den Feldern eingetragen wurde in das Fließgewässer. Und das ist tatsächlich ein Problem. Das kann dazu führen, dass ein massiver Sauerstoffabfall passiert in dem Wasser, weil je höher die organische Fracht in dem Wasser ist, desto kritischer sinkt der Sauerstoffgehalt. Also Es könnte tatsächlich sein, dass die Bachforellen umgangssprachlich erstickt sind.
2: Wie wird denn jetzt ermittelt?
3: Wir haben tatsächlich tote Fische genommen. Wir haben aus dem Bruthaus beprobt und die Toten, die wir noch im Flussgewässer finden konnten, die sind verbracht worden in das Landesamt für Verbraucherschutz von Sachsen-Anhalt nach Stendal. Die untersuchen uns die Fische, machen auch noch mal eine Mikrobiologie und eine Virologie und gucken, dass wir da alles Mögliche ausschließen können, was es eventuell auch gewesen sein könnte. Und die machen auch noch mal explizit eine Histologie der Kiemen und eine Untersuchung der Wasserproben auf möglicherweise toxische Inhaltsstoffe.
2: Dauert ungefähr wie lange dann am Ende?
3: Also die ersten Befunde erwarten wir Ende der Woche. Spätestens Anfang nächster Woche haben wir weiterführende Untersuchungsergebnisse.
2: Jetzt sind ja die verendeten Babyfische auch Teil eines aufwendigen Artenschutzprojektes. Mhm. Wie groß ist denn der Rückschlag jetzt für dieses Projekt?
3: Also das ist tatsächlich schon signifikant und nicht zu vernachlässigen. Da ist es in diesem Projekt ja darum bestrebt, dass man die Tiere nachzüchtet und vorstreckt, um den Besatz in dem Fluss dauerhaft zu erhalten. Das ist auch sinnvoll und ein besonderes, ehrenwertes Projekt, weil eben diese Art nur in dieser Holtemme vorkommt. Also diese Linie kommt nur in der Holtemme vor und ist damit schutzwürdig. Und dadurch, dass jetzt so viele Brütlinge gestorben sind und so viele Elterntiere, ist das ein herber Rückschlag. Das kann man wirklich so sagen. Ich denke aber, dass wir die Chance haben, dass die Population sich auch wieder erholt, weil eben zum Glück wahrscheinlich nicht alle Tiere verstorben sind, sondern auf dem Flussabschnitt Siel steht und vielleicht auch noch ein bisschen nachgelagert. Aber es kommt ja laufend frisches Wasser nach. Das heißt, die Fische, die noch da sind, haben eine reelle Chance, sich wieder zu erholen. Aber die Population ist erstmal massiv geschwächt.
2: Gabi Bröcker sagt das, Leiterin des Veterinäramtes im Landkreis Harz. 9.52 Uhr ist es. Bis in die 1970er Jahre hatten Frauen in Funk und Fernsehen wenig zu melden, mit ganz wenigen Ausnahmen. Carmen Thomas gehört zu diesen Ausnahmen. Sie moderierte das ZDF-Sportstudio und 3 nach 9 in der ARD. Die von ihr erfundene Mitmachsendung Hallo Ü-Wagen läuft 20 Jahre lang im WDR-Hörfunk. Mit Hartnäckigkeit, Mut und Chuzpe macht Carmen Thomas nicht nur selbst Karriere, sondern ebnet auch anderen Frauen den Weg in die Medien. Heute wird die Moderatorin und Medienmacherin Carmen Thomas 80 Jahre alt. Herwig Katzer schaut auf ihre Karriere.
4: Ich fand Hörfunk immer schon besser, weil erstens arbeiten da viel nettere Leute, wenn ich das mal so sagen darf. Die sind etwas weniger narzisstisch.
5: Das Radio ist ihr Lieblingsmedium. Aber erste journalistische Erfahrungen sammelt Carmen Thomas 1967 vor der Kamera beim Studentenfernsehen Audimax.
6: Die anwesenden Professoren, Assistenten und Studenten lehnen den vom Kultusminister vorgelegten Entwurf für ein Hochschulgesetz entschieden ab.
5: 1968, mit gerade einmal 21 Jahren, stellt sich Thomas beim WDR vor und landet 2 Probesendungen später vor dem Mikrofon im WDR2-Morgenmagazin.
7: Temperaturen nachmittags um 13 Grad, mäßiger bis frischer Wind, in Schauern böig auffrischend. Brr.
4: Dass die mir das zugetraut haben, hat vielleicht was damit zu tun, ich habe so ein paar Talente, die ich schon als Kind hatte. Ich war immer schon ganz pfiffig und ich habe mich immer was getraut.
5: Als erste Frau moderiert Carmen Thomas 1973 das aktuelle Sportstudio im ZDF und geht vor der Kamera gleich in die Offensive.
6: Ich meine, dass Frauen gut genug sind, um am Fließband die Arbeit zu verrichten, die Männer auch tun, und das zum Teil sogar für weniger Geld. Und da soll die Moderation einer Sportsendung etwas so Empörendes oder gar Sensationelles sein?
5: Viele Männer und allen voran die Bild-Zeitung finden, ja. Und in der frauenfeindlich aufgeheizten Stimmung unterläuft Carmen Thomas im Sportstudio auch noch ein legendärer Lapsus.
6: Hat, nämlich auf das Spiel Schalke 05 gegen...
5: Bitte, die kann es nicht. Geifern die Boulevardmedien und Thomas erlebt einen buchstäblichen Shitstorm.
4: Es hat mich zutiefst natürlich getroffen, weil wenn Sie bis zum benutzten Klopapier jede Form von Reaktion bekommen, da brauchen Sie schon harte Nerven, um damit umzugehen.
5: Mit Selbstbewusstsein, Haltung und Hartnäckigkeit moderiert Carmen Thomas das Sportstudio zunächst weiter, kehrt 1974 aber zurück zum WDR-Hörfunk. Dort entwickelt sie die erste Mitmachsendung im deutschen Radio.
8: Hallo, verehrte Hörerinnen und Hörer, hier meldet sich der Ü-Wagen, hier meldet sich Carmen Thomas.
5: Fast 1000 Mal geht Carmen Thomas mit einem fahrbaren Studio namens Violetta auf Sendung. Von 1974 bis 1994. Immer donnerstags, immer live.
9: Ja, kommst du doch mal eben noch ein bisschen näher. Nee, jetzt sind sie sauer. Gut.
5: Carmen Thomas schreibt Rundfunkgeschichte. Ihre Sendungen über Urin interessieren und polarisieren die Leute ebenso wie eine Live-Reportage aus dem Kreissaal und mehrere Sendungen über den Umgang mit Tod und Sterben.
10: Erinnern Sie sich noch an den ersten Toten, den Sie versorgt haben?
11: Das kann ich nicht sagen. Ich weiß wohl noch, als ich zum ersten Mal unseren Überführungswagen gefahren habe. Übrigens ist das für uns auch ein Ü-Wagen.
5: Nach 20 Jahren macht Carmen Thomas Schluss mit Hallo Ü-Wagen und verlässt den WDR 2006 in den Unruhestand. Sie schreibt Bücher über Urin, gründet eine Moderationsakademie für Medien und Wirtschaft und arbeitet als Coach. Aufhören, neugierig zu sein und zu lernen, kommt für die heute 80 Jahre alte Rundfunklegende nicht in Frage.
4: Ich sage immer, Begabung schadet nicht, aber Genie ist Fleiß und Trainieren nützt.
2: Sagt die Rundfunklegende Carmen Thomas. Und vom Medienzirkus jetzt zum echten Zirkus, einem Kinderzirkus. Großes Gewusel und viel Aufregung herrscht nämlich diese Woche bei den Grundschülern der Schule Waldsiedlung in Hermsdorf.

0: Ohlsdorf im Saale-Holzland-Kreis. Die haben Projektwoche und die steht im Zeichen von Zirkus. Dabei sind die Kinder selbst die Stars in der Manege. Eine Woche lang wird geübt und geprobt, bevor es ernst wird vor Publikum. Veronika Lewandowski war für uns dabei.
1: So, im Großen und Ganzen hat das ganz gut geklappt, aber ich glaube, wir können das alle noch ein bisschen besser, oder? Das wollen wir dann zur Vorstellung sehen.
2: Super Stimmung bei den Erst- bis Viertklässlern. Gut 150 Grundschulkinder sind Teil der Show. Ein Zirkuszelt vor dem Hermsdorfer Stadthaus. Bis dahin heißt es aber noch üben, üben, üben. Ob am Trapez, auf einem Nagelbrett, als Dompteur oder Clown, jedes Kind findet seine Rolle. Egal ob sportlich, schüchtern oder draufgängerisch, die Jungen und Mädchen arbeiten akribisch an ihren Zauber- und Kunststücken.
3: Also die machen hier Trapez Angst am Anfang, aber dann macht das uns echt viel Spaß.
4: Dass man immer auf die Kommandos hört.
5: Clown. Ich muss in den Eimer reinkacken. Also nicht echt, aber schon.
6: Dialog lernen zwischen uns. Das sind insgesamt 4 Blätter und ich habe bisher den meisten Text.
2: Unterstützung gibt's durch die Zirkusfamilie Sperlich. Seit 21 Jahren tourt sie als erster ostdeutscher Projektzirkus durch Deutschland, um Kinder über sich hinauswachsen zu lassen, sagt der stellvertretende Zirkusdirektor Mike Weiser.
7: Für die Kinder ist es natürlich pädagogisch sehr, sehr wertvoll, weil wo hat man das mal, dass die erste mit der 4. Klasse zusammenarbeiten muss oder 2. und 3. und glänzende Augen, das ist unser Ziel.
2: Susanne Schmerbauch ist mit ihrer Grundschule zum 4. Mal dabei. Sie empfindet das Zirkusprojekt als absoluten Gewinn für die Kinder.
8: Wir sind immer mega erstaunt, wie schnell die Kinder das einstudieren und wie schnell die Kinder das lernen, wenn sie von etwas begeistert sind. Also es ist unglaublich.
2: Aber wahr. Und auf das Publikum warten jede Menge stolze Kinder und ein Hauch von Zirkusluft.
0: Veronika Lewandowski berichtete für uns. Und von der Zirkusluft jetzt zu einer anderen Luft, der Wetterluft, mit Josefine Bechler bei uns im MDR-Wetterstudio. Josefine, die Luft ist erfüllt von Regen, überall im Sendegebiet?
9: In den meisten Gebieten. Es gibt ein paar Regionen, wo gerade etwas weniger fällt. Das ist vor allem an der Werra und auch im Eichsfeld so, teilweise auch noch ein bisschen an der Neiße. Aber hier kommt der Regen schon zunehmend an und auch teilweise noch im Osten von Sachsen-Anhalt, so vor allem vom östlichen Altmarkkreis bis teilweise so ja, Fleming, auch Kreis Wittenberg ist noch nicht so wirklich betroffen vom Regen, aber der Regen kommt auch hier dann zunehmend hin und erst im Laufe des Nachmittags wird es vor allem von Norden her zunehmend trockener.
0: Was haben wir für Temperaturen dazu?
9: Die sind doch im etwas kühleren Bereich. Wir liegen heute so bei Spitzenwerten zwischen 9 und 14 Grad und aktuell zum Beispiel 7 bis 12 Grad, also groß ändert sich das nicht. Morgen wird es dann aber deutlich wärmer und da kommt auch die Sonne wieder durch.
0: Ich wollte gerade fragen, wer jetzt schon die Sommerklamotten rausgeholt hat. Ab wann kann man denn wieder ein bisschen mit zweistelligeren, höheren Werten rechnen?
9: Also schon morgen bis zu 18 Grad, aber dann am Wochenende werden wir auch wieder über die 20 Grad Marke kommen. Da sind am Sonntag sogar örtlich 24, 25 Grad möglich. Die Sonne kommt auch ganz gut durch, aber es sind schon ein paar mehr Wolken unterwegs und vor allem anfangs gibt es meistens ein bisschen Nebel.
0: Josefine Bechler war das, danke. Für alle 18-Jährigen gibt es im Moment Post, und zwar von der Bundeswehr. Aber nicht alle jungen Männer schicken diesen Fragebogen zur Wehrpflicht dann auch zurück, und obwohl sie eigentlich dazu verpflichtet sind. Das ist gleich Thema bei uns. Und Putin verliert offenbar an Zustimmung in der russischen Bevölkerung. Vor allem wirtschaftliche Probleme sind offenbar da in der Kritik. Das 2 Themen der kommenden halben Stunde hier bei uns.
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11: Um 10 Uhr mit Mirko Jugelt. Die deutsche Industrie hat im März überraschend viele Aufträge erhalten, vor allem aus dem Ausland. Wie das Statistische Bundesamt mitteilte, wuchs das Geschäft um 5% im Vergleich zum Vormonat. Ökonomen hatten nur mit einem Plus von 1% gerechnet. Zugleich warnten sie, die Folgen des Iran-Kriegs spiegelten sich in den Daten noch nicht wider. Gestützt werde die Industrie vor allem durch Rüstungsaufträge. Private Ausgaben würden durch höhere Energiepreise und Unsicherheit gedämpft. Die guten Umfrageergebnisse für die AfD in Sachsen-Anhalt zeigen laut Spitzenkandidat Ulrich Siegmund, dass seine Partei auf dem richtigen Weg ist. Er sagte dem MDR, die Menschen wollten bei der Landtagswahl im September den politischen Wandel. Ministerpräsident Sven Schulze erklärte, die Menschen seien mit der Bundesregierung unzufrieden. Die Wahl dürfe aber kein Denkzettel für die Regierung in Berlin werden. Es gehe um die Zukunft von Sachsen-Anhalt. Der Sachsen-Anhalt-Trend im Auftrag des MDR zeigt, dass 41% der Befragten für die AfD stimmen würden. Die CDU liegt bei 26%. Russland und die Ukraine werfen sich gegenseitig Angriffe vor. Nach russischen Angaben fing die Armee in der vergangenen Nacht mehr als 300 ukrainische Drohnen ab. In Bryansk seien 13 Menschen verletzt worden, darunter ein Kind. Die ukrainischen Behörden meldeten in der Region Sumy 4 Tote durch russische Drohnen. Kiew hat bereits einseitig eine Waffenruhe ausgerufen. Nach Moskaus Wunsch soll eine Waffenruhe in der kommenden Nacht in Kraft treten. Bundesverkehrsminister Patrick Schnieder fordert von den EU-Staaten mehr Engagement beim Schutz von Lieferketten. Er sagte dem MDR, es brauche Absprachen und ein gemeinsames Lagebild. Dann könne man bei Problemen schneller reagieren. Außerdem mahnte der CDU-Politiker mehr Tempo an bei der Planung und Genehmigung von Infrastrukturprojekten. Schnieder nimmt heute in Leipzig am Internationalen Transportforum teil. Eine Mehrheit der mittelständischen Familienunternehmen wird die 1.000 Euro Entlastungsprämie nicht für ihre Mitarbeiter zahlen. Verbandschefin Marie-Christine Ostermann verwies in der Rheinischen Post auf eine Umfrage. Danach wollten 57% der Unternehmer die Prämie nicht zahlen und 31% nur teilweise. Lediglich 12% der Befragten wollten zahlen. Das waren die Nachrichten. Das Wetter mit den aktuellen Temperaturen: Brocken, Schneeregen 1 Grad, Chemnitz bedeckt 11, Dresden leichter Regen 9, Eisenach Sprühregen 9, Erfurt leichter Regen 9 Grad, Fichtelberg Sprühregen 6, Gera leichter Regen 9, Görlitz bedeckt 9, Halle Regen 7, Leipzig Regen 8, Magdeburg leichter Regen 8 und Meiningen leichter Regen 8 Grad. Heute Wolken und Regen, am Nachmittag erst im Norden Sachsen-Anhalts trockener, Höchstwerte 9 bis 13 Grad, dazu teils mäßiger Wind aus nördlichen Richtungen. Morgen im Norden Sachsen-Anhalts häufig Sonne, sonst die meiste Zeit bewölkt oder trüb mit einzelnen Schauern, erst zum Abend hin Auflockerungen, Höchstwerte 11 bis 17 Grad. Am Wochenende teils heiter, teils bewölkt, überwiegend trocken und Temperaturanstieg. MDR-Verkehrsdienst, A2 Richtung Berlin, zwischen Lehrte Ost und Hämeler Wald ist wegen eines umgestürzten Lastwagens nur eine Spur frei, dadurch Stau bis zum Kreuz Hannover Ost. A2 Richtung Hannover, zwischen Peine und Hämeler Wald, stockender Verkehr, plus 20 Minuten. Die A4 Frankfurt-Dresden ist zwischen Magdala und Buchau nach einem Unfall gesperrt, zurzeit Stau. A9 Richtung Berlin, zwischen Bad Dürrenberg und Großkugel, 6 Kilometer Stau wegen Bergungsarbeiten. Die rechte Spur ist wieder frei. Vorsicht im Landkreis Meißen, zwischen Nössige und Barnitz sind Pferde auf der Fahrbahn. Soweit der Verkehrsdienst, 10.04 Uhr.
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0: Am Mikrofon ist Maja Fiedler. Haben Sie einen schönen Donnerstagvormittag. Wäre heute Sonntag in Sachsen-Anhalt, Landtagswahl in Sachsen-Anhalt, würde die AfD auf 41% kommen. Das besagt eine aktuelle Umfrage von Infratest DIMAP im Auftrag von Magdeburger Volksstimme, Mitteldeutscher Zeitung und uns, dem Mitteldeutschen Rundfunk. 41% für die AfD, das wäre zwar noch keine absolute Mehrheit, aber es ist eine Rekordzahl und diese Zahl macht Eindruck an diesem Morgen. Wie bewerten die Parteispitzen in Magdeburg die aktuellen Stimmungswerte? Lars Frohmüller hat Antworten.
12: 4 Monate vor der Landtagswahl in Sachsen-Anhalt liegt die AfD in einer Umfrage vorn. Mit 41% macht die AfD im Vergleich zur Umfrage im September noch einmal einen Sprung. Da hatte die Partei 39% in der Befragung von Infratest DIMAP für den MDR, die Mitteldeutsche Zeitung und die Volksstimme. Für den Spitzenkandidaten Ulrich Siegmund heißt das jetzt:
13: Diese aktuelle Umfrage zeigt ganz klar, ja, wir sind auf dem richtigen Weg und ja, die Bürger in Sachsen-Anhalt wollen endlich den wirklichen politischen Wandel und sie wollen den mit der AfD. Und deswegen ist das für uns natürlich ein großer Rückenwind. Bis zur absoluten Mehrheit fehlen jetzt nur noch wenige Prozent.
12: Herausforderer Sven Schulze ist froh, dass die Partei sich stabilisiert hat. Den fehlenden Zuwachs erklärt er sich mit dem fehlenden Rückenwind in Berlin.
14: Ich will nicht, dass die Landtagswahl in Sachsen-Anhalt zu einem Denkzettel für die Regierungsarbeit in Berlin wird. Die Menschen hier sind unzufrieden mit dem, was sie aus Berlin bekommen und ich bin es ehrlich gesagt auch. Noch nie haben schlechte Werte der Bundesregierung so starke Auswirkungen auf eine Landtagswahlumfrage gehabt, wie wir es im Moment erleben.
12: Für die SPD im Land, die bei 7% verharrt, ist die Diagnose ähnlich gelagert. Spitzenkandidat Arnim Willingmann sucht untersucht die Probleme ebenfalls in Berlin.
15: Wir sehen doch, was die Menschen hier bewegt. Die

0: unausgegorene Rentendebatte um die Basisabsicherung, die Arbeitsplatzsorge, natürlich auch die Entwicklung der Lebenshaltungskosten. Die Bundesregierung vermittelt hier das Gefühl, nicht genau zu wissen, wo den Menschen, gerade bei uns in Sachsen-Anhalt, der Schuh drückt.
1: Zweitstärkste Kraft der Opposition ist mit 12% die Linke. Sie verliert leicht im Vergleich zum September. Für Eva von Angern ein Grund, dran zu bleiben.
2: Und deswegen ist für uns klar, dass die Richtung stimmt, dass es richtig ist, sich für Grund- und Freiheitsrechte, für Menschenrechte weiter einzusetzen. Und deswegen, wir kämpfen weiter für soziale Gerechtigkeit, für Frieden, auch für einen sozialen Frieden, für die Gleichstellung der Geschlechter und selbstverständlich auch für Antifaschismus.
1: Andere Parteien müssen um den Einzug in den Landtag bangen. So die Grünen mit 4%, die aber leicht zulegen. Ihre Spitzenkandidatin Susanne Sebora-Seitlitz gibt sich kämpferisch.
3: 4 Monate vor der Wahl ist noch nichts entschieden. Diese Umfrage zeigt vor allem, es wird extrem eng und jede Stimme kann am Ende entscheidend sein. Für uns ist das kein Grund, nervös zu werden, sondern ein klarer Auftrag, jetzt mit voller Entschlossenheit in die heiße Wahlkampfphase zu gehen.
1: Auch das Bündnis Sacha Wagenknecht verliert leicht im Vergleich zum September. Zuletzt wäre die Partei mit 6% neu in den Landtag eingezogen. Jetzt landet das Bündnis bei 4%. Deren Vertreter Thomas Schulz sieht die Umfrage als Denkzettel für andere.
4: Die Umfrage ist vor allem eine Demütigung für die Landesregierung. Hier ein unbekannter Ministerpräsident, der selbst keinen Plan hat, setzt hier kontinuierlich die Merz-Politik aus Berlin um.
1: Und die FDP wird in der aktuellen Umfrage nicht ausgewiesen, weil ihre Werte unter 3% liegen. Für Lydia Hüskens ein Weckruf.
5: Wir nehmen die Umfrage nicht als Urteil, sondern als Auftrag, natürlich rauszugehen, zuzuhören und auch zu überzeugen. Denn am Ende, das wissen wir alle, entscheiden nicht Umfragen, sonst müssten wir nicht mehr wählen gehen, sondern die Wählerinnen und Wähler.
1: Die Umfrage ist jedoch eine Momentaufnahme, kein Ergebnis. Gegenüber dem MDR betonten alle Parteien, die Ergebnisse als Ansporn für die anstehenden Wahlkämpfe zu werten.
6: Lars Frohmüller war das. Der Bundestag, der berät heute in erster Lesung über Änderungen am Behindertengleichstellungsgesetz. Damit will die Bundesregierung die Barrierefreiheit in Deutschland verbessern. An den Plänen gibt es seit Wochen Kritik. Aus Berlin dazu mehr von Andreas Fischer.
7: Noch immer können Menschen mit Behinderung in Deutschland nicht gleichberechtigt am Alltag teilhaben. In vielen Lebensbereichen gibt es Barrieren, bauliche wie Treppen, aber auch Speisekarten oder Internetseiten, die Menschen mit Sehbehinderung nicht lesen können. Die Bundesregierung will mit der Änderung am Behindertengleichstellungsgesetz jetzt erstmals auch private Anbieter zu Barrierefreiheit verpflichten, zum Beispiel Läden, Restaurants oder Arztpraxen. Allerdings soll das nur gelten, wenn dadurch keine unverhältnismäßigen Belastungen entstehen, zum Beispiel hohe Kosten für Umbauten. Behinderten- und Sozialverbände sowie die Opposition kritisieren das. Sie befürchten, dass sich die Barrierefreiheit damit kaum verbessert. Und auch aus den Regierungsfraktionen selbst gibt es Kritik an den Plänen. Zum Beispiel daran, dass die Gebäude des Bundes erst bis 2045 vollständig barrierefrei sein müssen und nicht wie im Koalitionsvertrag vorgesehen bis 2035. Nach der ersten Lesung heute im Bundestag soll sich der Arbeits- und Sozialausschuss weiter mit den Plänen beschäftigen. Der Behindertenbeauftragte der Bundesregierung, Jürgen Dusel von der SPD, hofft, dass die Abgeordneten noch Änderungen vornehmen.
6: Seit diesem Jahr bekommen alle 18-Jährigen Post von der Bundeswehr. Männer müssen einen Fragebogen ausfüllen und zurückschicken, um zu klären, ob sie für den neuen Wehrdienst in Frage kommen und bereit dazu sind. Ein Bericht des Redaktionsnetzwerks Deutschland zeigt jetzt allerdings, nicht alle kommen dieser Pflicht nach. Und dabei drohen ihnen Strafen. Aus Berlin dazu mehr von Jim Bob Nikschas.
8: Etwas mehr als jeder vierte junge Mann hat demnach nicht auf das Schreiben zum neuen Wehrdienst reagiert. Dabei droht ein Bußgeld, wenn der Fragebogen nicht innerhalb von 4 Wochen beantwortet zurückgeschickt wird und jemand auch die folgende Mahnung unbeantwortet lässt. Wie das Redaktionsnetzwerk berichtet, will das Verteidigungsministerium solchen hartnäckigen Fällen auch nachgehen. Mehr als 190.000 junge Frauen und Männer wurden zwischen Anfang Januar und Ende April von der Bundeswehr angeschrieben. Das hat das Verteidigungsministerium mitgeteilt. Den Fragebogen zum neuen Wehrdienst ausfüllen und zurückschicken müssen laut Gesetz nur die Männer. Knapp 3/4 haben das bisher auch getan, berichtet das Redaktionsnetzwerk Deutschland und beruft sich auf Kreise der Bundeswehr. Rund die Hälfte der Antwortenden zeigt offenbar Interesse am freiwilligen Wehrdienst. In dem Fragebogen geht es unter anderem um das grundsätzliche Interesse an einem Dienst bei der Bundeswehr und wie jemand die körperliche Fitness einschätzt. Bei Interesse folgt später die Einladung zu einer Musterung oder einem Beratungsgespräch. Die Bundesregierung hofft auf diese Weise, die Zahl der aktiven Soldatinnen und Soldaten in der Bundeswehr bis 2035 auf mehr als 260.000 zu erhöhen. Ende März waren es rund 185.000. Hintergrund sind der Ukraine-Krieg und die Bedrohung durch Russland.
6: Soweit Jim Bob Nikschas. Bundespräsident Frank-Walter Steinmeier ist seit gestern zu Besuch in Schweden und Finnland. Angesichts der geopolitischen Lage will er damit ein Signal der Geschlossenheit senden, wie es aus dem Bundespräsidialamt heißt. Im Mittelpunkt des Besuchs stehen europäische Verteidigungsfragen. Benjamin Großkopf.
9: Der Bundespräsident fährt häufiger Schiff. Frank-Walter Steinmeier steht allerdings selten selbst am Ruder. Ja,
10: aufregend für uns, jedenfalls für diejenigen, die vorne am Fahrersitz sitzen konnten. Und wie ich gehört habe, mussten keine Tüten ausgeteilt werden. Also dürfen wir mit dem Fahrstil einigermaßen zufrieden sein.
9: Steinmeier darf den Stolz der schwedischen Marine probesteuern, unter Anleitung. Das Kampfboot 90, eine Art Amphibienfahrzeug, nur ohne Räder, 20 Meter lang, sehr flach. Der Bug kann geöffnet werden, die Soldaten dann schnell an Land der unzähligen Inseln hier an der schwedischen Küste. Schnelle Fahrt über die Ostsee, sie verbindet Deutschland, Schweden und Russland. Ungefähr 500 Kilometer sind es bis in russische Gewässer. Dort kreuzt die russische Marine. Man sieht sich, man kennt sich, sagt Jimmy Adams, Offizier der schwedischen Marine.
11: We are watching them, they are watching us.
9: Gegenseitige Beobachtung ja, militärische Vorfälle nein. Direkt und täglich bedroht ist Schweden über die Ostsee durch Russland ohnehin nicht, denn dazwischen liegen noch Finnland und das Baltikum. Aber seit Schweden 2024 der NATO beitrat, verteidigt das Land nicht mehr nur sich selbst, sondern auch Finnland und das Baltikum. NATO-Partner eben. Es hat sich vieles verändert. Die größte Veränderung ist die der Haltung. Vorher sollten wir schwedischen Boden verteidigen und schwedisches Territorium. Jetzt müssen wir gemeinsam mit unseren Partnern auch unsere Partner sichern. Das ist ein Ziel der zweitägigen Reise des Bundespräsidenten, den beiden jüngsten NATO-Ländern Schweden und Finnland zu zeigen, wir sind froh, dass ihr dabei seid. Gegen die Bedrohung aus Russland, für eine starke europäische Verteidigung.
12: Wir haben als europäische Partner in der NATO jedes Interesse, die Verteidigungsfähigkeit der NATO und die Sicherheit, die die NATO für Europa gibt, aufrechtzuerhalten. Dafür suchen alle europäischen Ministerpräsidenten und Staatschefs das Gespräch mit der amerikanischen Seite.
9: Die derzeit nicht so viel Wert darauf zu legen scheint. Und so sind die Ankündigungen von Donald Trump der letzten Tage auch hier ständiges Thema. Abzug von Soldaten aus Deutschland, doch keine Stationierung von Mittelstreckenraketen in Deutschland. Dazu die Zolldrohungen. Steinmeier sagt, Europa habe durchaus etwas anzubieten.
12: Es ist schwierig geworden und deshalb rufen wir den Amerikanern zu, wenn es um eine stärkere Balance der Lastentragung zwischen USA und Europa geht, dann sind die europäischen Staaten bereit, mehr Lasten zu übernehmen.
9: Allerdings unter einer Voraussetzung. Europa müsse sich auf den Schutz aus den USA verlassen können, was zurzeit, vorsichtig formuliert, schwierig wäre. In Schweden lässt Steinmeier sich zeigen, wie das Land aufrüstet und wo es weiter ist als Deutschland, nämlich mit der Idee, dass militärische Verteidigung und Zivilschutz Hand in Hand gehen müssen. Eine Gesellschaft, die verteidigungsbereit ist, so formuliert Steinmeier das. Der schwedische Ministerpräsident Ulf Kristersson wiederum lobt Deutschland als größten Handelspartner Schwedens. Aber auch ihm ist klar, Sicherheitsfragen sind das alles überwölbende Thema dieses Besuchs. Die Verteidigungszusammenarbeit wächst in diesen Tagen, vor allem im Ostseeraum, genauso wie unser gemeinsames Bestreben, Europas Sicherheit und Widerstandsfähigkeit durch unsere erfolgreichen Rüstungsindustrien zu stärken. Verteidigungsfragen, sie stehen auch heute auf dem Programm des Bundespräsidenten. In Helsinki besucht er unter anderem einen großen unterirdischen Bunker. Und erneut eine Militärbasis.
6: 10.15 Uhr ist es. 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Die deutsche Industrie hat im März überraschend viele Aufträge bekommen, vor allem aus dem Ausland. Laut Statistischem Bundesamt wuchs das Geschäft um 5% im Vergleich zum vorigen Monat. Das ist im Moment unser Top-Thema. Weitere Meldungen hat Mirko Jugelt.
13: Bei Verkehrskontrollen an Schulen in Sachsen ist fast jedes zehnte Auto zu schnell gefahren. Wie das Innenministerium mitteilte, wurden bei der zweiwöchigen Aktion Blitz für Kids mehr als 2.800 Autos angehalten und überprüft. Dabei seien 148 Bußgeldverfahren eingeleitet worden. Den Angaben zufolge halfen Ende April auch Grundschulkinder mit. In Mecklenburg-Vorpommern haben Ermittler die Suche nach einem 2022 in Bayern gestohlenen Goldschatz der Kelten beendet. Das Bayerische Landeskriminalamt erklärte, man habe nichts gefunden. Auf einem Grundstück des Hauptverdächtigen in Plate bei Schwerin war 3 Tage lang nach mehr als 400 Goldmünzen gesucht worden.

0: Auf der A71 bei Meiningen wird der Autobahntunnel Eichelberg am Nachmittag gesperrt. Wie die Autobahn GmbH mitteilte, üben Retter den Einsatz bei einem Feuer. Der Tunnel sei deshalb zwischen 16 und 19 Uhr in beiden Richtungen nicht befahrbar. Umleitungen sind ausgeschildert. Das Wetter. Heute stark bewölkt und regnerisch, 9 bis 13 Grad. Morgen im Norden häufig Sonne, sonst mehr Wolken oder Nebel, vereinzelt Schauer, 11 bis 17 Grad. MDR aktuell Verkehrsdienst, A2 Richtung Berlin, zwischen Lehrte-Ost und Hämmerlerwald. Ist wegen eines umgestürzten Lastwagens nur eine Spur frei, dadurch Stau bis zum Kreuz Hannover Ost, plus 30 Minuten. A2 Richtung Hannover, zwischen Peine und Hämmerlerwald, stockender Verkehr, plus 20 Minuten. Die A4 Frankfurt-Dresden zwischen Magdala und Bucha nach einem Unfall gesperrt, zurzeit Stau. A9 Richtung Berlin zwischen Bad Dürrenberg und Großkugel 6 Kilometer Stau wegen Bergungsarbeiten. Weiterhin auch Stau auf der B186 zwischen Dölzig und Schkeuditz. Hier 30 Minuten Verzögerung. Soweit der Verkehrsdienst, 10.17 Uhr.
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2: Sinkende Zustimmungswerte, schrumpfende Wirtschaft, Drohnen über Westsibirien. Russland scheint unter Druck zu stehen. Selbst regierungsnahe Institute melden für Putin den tiefsten Zuspruch seit Beginn der sogenannten militärischen Spezialoperation vor 4 Jahren. Bürger beschweren sich im Netz über hohe Supermarktpreise und auch aus Industrie und aus der Duma kommt Kritik am Wirtschaftskurs. Lydia Becker dazu.
3: Die Eisdecke unter Wladimir Putin bekommt Risse. 4 Jahre trug sie. Jetzt knackt's. Selbst regierungsnahe und staatliche Meinungsforschungsinstitute veröffentlichen Zahlen, die zeigen, die Zustimmung für die Arbeit des Präsidenten sinkt. Und seine Beliebtheit war seit Beginn der sogenannten militärischen Spezialoperation noch nie so niedrig. Solche Umfragen sind in Russland zwar mit Vorsicht zu genießen, aber der Trend scheint momentan nur eine Richtung zu kennen. Nach unten. Videos in sozialen Netzwerken von wütenden und frustrierten Russen und Russinnen scheinen diese Tendenz zu bestätigen.
4: 1, 2, 3, 4 Produkte, 700 Rubel.
3: Die wirtschaftliche Lage im Land? Ein Dauerbrenner im Netz. Denn Verbraucher müssen tiefer in die Tasche greifen, oft für weniger als zuvor. Ein Grund: Zum Jahreswechsel wurde die Mehrwertsteuer von 20% auf 22% angehoben. Putin selbst hat Mitte April bei einem Treffen mit Industriellen eingeräumt, dass das Bruttoinlandsprodukt im Januar und Februar dieses Jahres um 1,8% geschrumpft ist. Die Gründe?
5: Kalender, Wetter und Saisonfaktoren haben Einfluss gehabt.
3: Weniger Arbeitstage, mehr Feiertage. Das Netz reagiert mit Sarkasmus.
6: Wladimir Wladimirovich, verzeihen Sie. Die Wirtschaft unseres Landes ist erneut abgestürzt. Das ist keine Absicht.
3: Putin sagt, es gebe auch weitere Gründe. Welche nennt er nicht? Dass der Krieg gegen die Ukraine ein Faktor sein könnte, darüber schweigt er. Dafür verlangt der Machthaber Antworten und Vorschläge von Regierung und Zentralbank. Und die versucht zu liefern. Zentralbankchefin Elvira Nabulina.
7: Die verhaltene Wirtschaftsentwicklung im ersten Quartal wird nach unseren Einschätzungen in den folgenden Quartalen ausgeglichen werden. Zusätzliche Unterstützung für die Binnennachfrage dürfte der Preisanstieg auf den weltweiten Rohstoffmärkten bieten. Daher haben wir unsere Prognose für das BIP-Wachstum im laufenden Jahr unverändert beibehalten, im Bereich von 0,5% bis 1,5%.
3: Damit die Prognose Wirklichkeit wird, hat die Zentralbank den Leitzins seit Oktober 2024 8-mal gesenkt, von 21% auf 14,5%. Die Idee: Sinkt der Leitzins, sinken auch Zinsen für Kredite. Egal ob Privatpersonen oder Unternehmen. Das soll den Konsum ankurbeln. Trotzdem haben laut einer Umfrage des regierungsnahen Wirtschaftsverbands RSPP über 80% der befragten Unternehmen ihre Investitionen eingefroren. Für den Chef der kommunistischen Partei, Gennadi Syuganow, erwürgt der Kurs der Zentralbank die Wirtschaft. Das schreibt er auf der Webseite seiner Partei. Auch aus der Industrie kommt Kritik, wie von Alek Deripaska, Chef des Konzerns Basic Element, der unter anderem mit Öl und Aluminium handelt. Laut Nachrichtenportal RBK soll der Oligarch Mitte Januar vor einer Insolvenzwelle gewarnt haben. Zitat:
5: Dieses absolut primitive Experiment wird unrühmlich enden, mit dem Bankrott tausender Firmen und Betriebe.
3: Zur Wahrheit gehört aber auch, Russland kassiert weiter Milliarden aus dem Öl- und Gashandel. Und die Gewinnmargen dürften wieder gewachsen sein seit der Hormuzblockade. Aber die Ukraine attackiert vermehrt russische Raffinerien und Häfen mit Drohnen und versucht so, die Exportinfrastruktur lahmzulegen. Fest steht, die Kasse der Regierung scheint sich zu leeren. Sonst würde der Staat weder Steuern anheben noch den Leitzins senken. Die Frage ist, wie lange der Kreml es schafft, dass niemand öffentlich die wirtschaftliche Lage auf den Krieg in der Ukraine zurückführt.
2: Soweit Lilia Becker. 10.21 Uhr ist es. An Bord eines Kreuzfahrtschiffs war es in den vergangenen Wochen zu bisher 8 mutmaßlichen Infektionen durch das Hunter-Virus gekommen. 3 davon verliefen tödlich. Nach tagelangem politischen Schlagabtausch nimmt die MV Hondius nun Kurs auf die Kanareninsel Teneriffa. Von dort aus sollen dann die Passagiere die Heimreise antreten können. Das Ganze soll organisiert werden. Dem hatte die spanische Regierung nach einem Hilfsgesuch der Weltgesundheitsorganisation WHO zugestimmt. Julia Macher dazu.
8: Am Mittwochabend hat die MV Hondius Kurs auf die Kanareninsel Teneriffa genommen. An Bord mehr als 140 Menschen, die vor den Kapverden tagelang auf Weiterfahrt gewartet hatten. 3 mutmaßlich mit dem Hunter-Virus infizierte Menschen wurden in 2 Flugzeugen bereits in die Niederlande evakuiert, mit einem ungeplanten Zwischenstopp auf den Kanaren. Am Sonntag soll das Kreuzfahrtschiff im Nebenhafen Granadilla de Arbona einlaufen. Passagiere und Crewmitglieder, die keine Symptome zeigen, werden von Teneriffa in ihre Heimatländer zurückgeführt, unter strengen Sicherheitsauflagen, so die spanische Gesundheitsministerin Mónica García.
9: Todos los pasajeros extranjeros serán
8: Alle ausländischen Passagiere werden gemäß der europäischen Zivilschutzbestimmungen in ihre Heimatländer zurückgeführt. Sowohl für die medizinische Behandlung wie auch für den Transport wird es Schutzvorrichtungen geben, die jeden Kontakt mit der Bevölkerung vermeiden und das Personal schützen. Ob und wie lange die Reisenden des Kreuzfahrtschiffes dort in Quarantäne müssen, obliegt den Herkunftsländern. Bei den an Bord aufgetretenen Infektionen handelt es sich laut Weltgesundheitsorganisation WHO um Ansteckungen mit der sogenannten Andenvariante. Sie kann durch engen Kontakt auch von Mensch zu Mensch übertragen werden und hat eine Inkubationszeit von bis zu 45 Tagen. Die WHO will daher auch die Kontakte aller Passagiere überprüfen, die die MV Hondius vor Ausbruch der Krankheit verlassen haben. Die Gefahr für die breite Öffentlichkeit stuft die Weltgesundheitsorganisation dennoch als gering ein.
2: Soweit Julia Macher. Der Bundesgerichtshof beschäftigt sich heute mit der Frage, inwieweit das allgemeine Gleichbehandlungsgesetz, das vor Diskriminierung schützen soll, auch im Gesundheitswesen gilt. Konkret geht es um den Fall einer blinden Frau, die nach einer Knie-OP von einer Reha-Klinik nicht aufgenommen wurde. Und zwar, zumindest schildert es die Patientin so, wegen ihrer Sehbehinderung. Antonetta Stefani aus der ARD-Rechtsredaktion berichtet.
10: Im Sommer 2022 bekommt Renate S. ein neues Kniegelenk eingesetzt. Im Anschluss an die Operation soll es direkt in die Reha gehen. Bereits im Vorfeld kümmert sich Renate S. um einen Platz in einer Reha-Klinik und führt auch ein Telefonat, um alles genau abzuklären. Denn Renate S. ist blind. Genau das bespricht sie mit der Reha-Klinik. Per Brief wird ihr der Platz für die Reha auch bestätigt. Als sie dann einige Tage nach der OP zur Klinik gebracht wird, erwartet sie dort allerdings eine böse Überraschung.
11: Der erste Satz war gleich nicht guten Tag, wie geht's Ihnen oder irgend so etwas, sondern gleich, wir nehmen Sie nicht auf, weil Sie blind sind.
10: Nach diesem Schock geht es für Renate S. dann zurück ins Krankenhaus. Sie muss sich eine neue Reha-Klinik suchen. Dieser erneute, ungeplante Krankenhausaufenthalt verursacht Kosten von rund 1.000 Euro. Doch nicht nur wegen dieser Kosten trifft Renate S. die unerwartete Ablehnung in der Reha-Klinik hart. Sie fühlt sich diskriminiert.
11: Wenn ich dran denke oder mit jemand drüber spreche, überlege, dann bin ich genauso noch traurig wie vor, es wird jetzt im Sommer 4 Jahre her. Ne? Also man kommt sich vor, wenn ich das so sagen darf, wie Mensch zweiter Klasse.
10: Renate S. zieht deshalb vor Gericht. Sie klagt gegen die Ungleichbehandlung und fordert eine Entschädigung. Denn eigentlich gibt es in Deutschland ein Gesetz, das solche Diskriminierungen verbietet, das allgemeine Gleichbehandlungsgesetz. Allerdings sind sich die Gerichte bisher nicht einig, ob dieses Gesetz auch für Behandlungsverträge im medizinischen Bereich gilt, also zum Beispiel für Arztbesuche oder eben Reha-Aufenthalte. Renate S. hatte jedenfalls vor den Gerichten in der ersten und zweiten Instanz keinen Erfolg. Es gibt allerdings auch Gerichte in Deutschland, die entschieden haben, dass das allgemeine Gleichbehandlungsgesetz auch in solchen Fällen gelten müsse. Verena Bentele, Präsidentin des Sozialverbandes

0: Regenwald ist die artenreichste Region der Erde. Das wäre dann nicht mehr so.
1: Zudem setzt ein absterbender Regenwald sehr viel Kohlenstoff frei, beschleunigt den Klimawandel also weiter. Schon jetzt stößt der Amazonas Studien zufolge mehr CO2 aus, als er aufnimmt. Und auch die Landwirtschaft in großen Teilen Südamerikas würde diese Trockenheit zu spüren bekommen, mit Folgen für den globalen Handel. Zahlreiche Gründe also, um die Abholzung zu stoppen und dem Amazonas-Regenwald Puffer zu verschaffen. Die brasilianische Regierung hat dafür in den letzten Jahren viel getan. Sollte dieser Trend weitergehen, ist Nico Wunderling positiv gestimmt.
0: Wenn sich dieser Trend fortsetzt, dann bin ich da eigentlich vorsichtig optimistisch, dass wir unterhalb eines Kipppunkts für Abholzung für den Amazonas-Regenwald bleiben können.
1: Seine Zerstörung ist also nicht unausweichlich.
2: Margareta Holzreiter war das. Und jetzt schauen wir hier bei uns in unseren Gefilden aufs Wetter mit Josephine Bechler im MDR-Wetterstudio. Wie ist es denn gerade?
3: Es regnet an vielen Stellen. Der Regenschwerpunkt ist vor allem vom Thüringer Wald bis nach Nordsachsen zu finden, auch teilweise bis Kreis Meißen. Und diese Region, die bekommen heute auch den meisten Regen auch weiterhin ab. Auch für den Rest gibt es immer mal wieder Regengüsse, aber da gibt es durchaus auch mal ein paar trockene Phasen. Und die längsten trockenen Phasen, die finden wir heute im Südwesten Thürings oder auch im Norden Sachsen-Anhalts. Das alles bei etwas niedrigeren Temperaturen, denn heute kommt die Sonne kaum durch, die Wolkendecke ist dicht und deswegen schaffen wir heute auch nur Werte so zwischen 9 und 13 Grad.
2: Wie geht es da in den nächsten Tagen weiter? Lockert das ein bisschen auf?
3: Ja, morgen schon ein paar Auflockerungen, die meiste Sonne zwar noch im Norden Sachsen-Anhalts, aber die Temperatur geht schon nach oben bis 13 Grad und am Wochenende schaffen wir dann auch über die 20-Grad-Marke zu kommen.
2: Josephine Bechler war das mit den Wetteraussichten. Danke.
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2: Und hier bei MDR Aktuell schauen wir gleich nochmal auf die Infratest-DiMAP-Umfrage. Die AfD baut in Sachsen-Anhalt ihren Vorsprung gegenüber der CDU weiter aus. Wollen wir gleich nochmal analysieren. Und in einem Fluss bei Wernigerode gab es ein rätselhaftes Massensterben von Forellen. Auch das wird uns in etwa 20 Minuten beschäftigen.
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6: Um 11.30 Uhr mit Claudia Leonhard. Die deutsche Industrie hat im März überraschend viele Aufträge erhalten, vor allem aus dem Ausland. Wie das Statistische Bundesamt mitteilte, wuchs das Geschäft um 5% im Vergleich zum Vormonat. Ökonomen hatten nur mit einem Plus von 1% gerechnet. Zugleich warnten sie, die Folgen des Irankriegs spiegelten sich in den Daten noch nicht wider. Gestützt werde die Industrie vor allem durch Rüstungsaufträge. Private Ausgaben würden durch höhere Energiepreise und Unsicherheit gedämpft. Starker Regen hat seit gestern Abend in Mitteldeutschland Schäden und Unfälle verursacht. Auf den Autobahnen in Thüringen gab es laut Polizei 7 schwere Unfälle. Der Schaden wird auf 170.000 Euro beziffert. Eine Person wurde verletzt. Auf der A9 bei Naumburg und Leipzig rutschten bei Aquaplaning Autos von der Fahrbahn. Es gab mindestens 3 Verletzte. Im Unstrut-Hainich-Kreis wurden Straßen und Keller überflutet. In Möverstedt traf es einen Pferdehof. Die Meteorologen erwarten bis zum Mittag zwischen 20 und 30 Liter Regen pro Quadratmeter. Die Staatsanwaltschaft Halle hat ihre Ermittlungen nach einem Angriff auf Fotografen am Rande eines Treffens der sogenannten Neuen Rechten eingestellt. Die Vorwürfe der Körperverletzung, Nötigung und Sachbeschädigung hätten sich nicht erhärtet. Die Deutsche Journalistinnen- und Journalistenunion sprach von einem fatalen Signal. Je öfter solche Angriffe folgenlos blieben, desto mehr werde die Pressefreiheit als Fundament der Demokratie geschwächt. Die Hilfsorganisation Ärzte ohne Grenzen wirft Israel vor, im Gazastreifen absichtlich Lebensmittel und Hilfsgüter zurückzuhalten. Betroffen seien vor allem Kinder und Mütter. Die Organisation stützt ihre Angaben auf die Lage in 4 von ihr unterstützten Gesundheitszentren in dem Palästinensergebiet. Demnach gab es im vergangenen Jahr eine höhere Zahl an Frühgeburten, an verstorbenen Säuglingen unterernährter Mütter sowie einen starken Anstieg von Fehlgeburten. Ärzte ohne Grenzen erklärte,

0: Vor dem Gaza-Krieg sei Mangelernährung im Gazastreifen nahezu nicht existent gewesen. Auf der indonesischen Insel Sumatra sind bei einem Verkehrsunfall mindestens 16 Menschen ums Leben gekommen. Nach Polizeiangaben war ein Bus wegen eines Schlaglochs auf die Gegenfahrbahn ausgewichen und dort mit einem Tanklaster kollidiert. Eine Explosion ließ beide Fahrzeuge in Flammen aufgehen. Das waren die Nachrichten. Das Wetter mit den Temperaturen um 11 Uhr. Dresden Sprühregen 10 Grad, Eisenach Regen 9, Erfurt leichter Regen 7 Grad, Gardelegen bedeckt 9, Hoyerswerda leichter Regen 9 Grad, Magdeburg leichter Regen 8, Neuhaus am Rennweg leichter Sprühregen 7 Grad, Oschatz leichter Regen 8 Grad, Plauen leichter Sprühregen 11, Wernigerode Regen 7 und Wittenberg leichter Regen ebenfalls 7 Grad. Am Nachmittag bewölkt und oft Regen 9 bis 13 Grad. In der Nacht in Sachsen noch etwas Regen, sonst nachlassend bei Tiefstwerten von 7 bis 2 Grad. Morgen die meiste Sonne in der Altmark, sonst viele Wolken und erst im Verlauf ein paar Auflockerungen und nur einzelne Schauer. Höchstwerte 11 bis 17 Grad. Am Samstag Sonne, zeitweise dichte Wolken, örtlich Schauer und Temperaturanstieg. MDR aktuell Verkehrsdienst. Die A2 Richtung Berlin ist zwischen Lehrte Ost und Hämeler Wald wegen LKW-Bergungsarbeiten erneut gesperrt. Dadurch Stau bis zum Kreuz Hannover Ost. A2 Richtung Hannover zwischen Peine und Hämeler Wald. 8 Kilometer stockender Verkehr an einer Baustelle. Hier dauert es 20 Minuten länger. Die A4 Frankfurt Richtung Dresden ist zwischen Magdala und Bucha nicht mehr gesperrt. Die linke Fahrspur ist wieder befahrbar, zurzeit Stau. A13 Richtung Berlin zwischen Großköris und Bestensee, Stau nach einem Unfall. Hier dauert es eine Viertelstunde länger. B87 Richtung Ilmenau, Vorsicht zwischen Bad Kösen und Abzweig Frenkenau, ist ein Baum auf die Fahrbahn gestürzt. Auf der B174 zwischen Heinzebank und Marienberg Stau und stockender Verkehr an einer Baustelle. Soweit der MDR aktuell Verkehrsdienst. Es ist 11.34 Uhr.
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2: Mit Maja Fiedler, hallo. In 4 Monaten wählt Sachsen-Anhalt einen neuen Landtag. Infratest DIMAP hat jetzt im Auftrag von MDR, Mitteldeutscher Zeitung und Volksstimme erhoben, wie die aktuelle Stimmungslage ist. Also wie würde Sachsen-Anhalt wählen, wäre jetzt am Sonntag schon Landtagswahl. Die AfD baut ihren Vorsprung zur CDU aus. BSW, Grüne und FDP wären nicht mehr im Landtag. Wie sind die Umfrageergebnisse einzuordnen? Darüber habe ich mit dem MDR-Wahlexperten Jens Hänisch gesprochen. Jens, die AfD liegt in der aktuellen Umfrage mit 41% deutlich vorn. Für die AfD ist es ein Rekordwert. Im Vergleich zu unserer letzten Umfrage im Herbst konnte sie jetzt nochmal zulegen. Wie viel genau?
3: Maja, das ist in der Tat ein Rekordwert. 41%, das ist noch in keiner Umfrage vor einer Landtagswahl von Infratest DIMAP für die AfD je gemessen worden. Im Vergleich zur letzten Umfrage, die wir gemacht haben im September 2025, ist das ein relativ kleines Plus von 2 Prozentpunkten, aber eben nochmal eine Steigerung. Interessant ist der Blick aber noch ein Stückchen weiter zurück. Wenn wir diesen Umfragewert mit dem Ergebnis der letzten Landtagswahl 2021 vergleichen, dann sehen wir eine Verdopplung des Ergebnisses. Und dieser Aufwind für die AfD, der zeigt sich noch an anderer Stelle. Wir haben natürlich auch gefragt, welche Führung einer künftigen Landesregierung wünschen sich die Sachsen-Anhalter. Und da entwickelt sich inzwischen, das haben wir so auch noch nicht gesehen, ein Kopf-an-Kopf-Rennen zwischen CDU und AfD. Die sind nahezu gleich auf. CDU-Führung wünschen sich 44% der befragten AfD. AfD-Führung in einer Regierung wünschen sich 43% der Befragten. Also wäre jetzt eine Wahl an diesem Sonntag, dann würde sich die politische Landschaft in Sachsen-Anhalt deutlich verändern.
2: Die CDU verliert leicht, landet bei 26%. Womöglich hängt das auch mit der geringen Zufriedenheit mit der Landesregierung zusammen. 63% der Wähler sind weniger oder gar nicht zufrieden. Ist das eine bemerkenswerte Zahl?
3: Absolut, das ist eine bemerkenswerte Zahl. Das ist ein Negativspitzenwert zum Beispiel im bundesweiten Vergleich. Da wird nur die Berliner Landesregierung noch schlechter bewertet aktuell. Das ist also nichts, womit eine Ministerpräsidentin Partei wirklich haushalten kann. Die Unzufriedenheit mit der Politik in Deutschland, die Unzufriedenheit mit der

0: Bundesregierung, mit der Landesregierung, die wird vor allem der CDU in Sachsen-Anhalt angelastet und auch ihr Spitzenkandidat und aktueller Ministerpräsident kann da nichts reißen. Sven Schulze ist es offenbar, so messen wir das, in den letzten fast 100 Tagen, die er nun im Amt ist, nicht gelungen, sowas wie einen Amtsbonus aufzubauen. Und das ist übrigens auch noch interessant, aber natürlich nicht verwunderlich. Die Unzufriedenheitswerte mit der Arbeit der Landesregierung, die sind bei den AfD-Anhängern am stärksten ausgeprägt.
1: Was auch ganz interessant ist, mit 31% trauen die meisten Befragten der AfD am ehesten zu, die größten politischen Probleme des Landes zu lösen. Das sind 2 Punkte mehr als im September. Und das trotz Erkenntnissen zu Vetternwirtschaft, die wir zuletzt hatten im Landesverband. Wie gewinnt die AfD dieses Vertrauen?
0: Ja, die Analyse ist nicht ganz einfach, weil das vor allem mit Erwartungen zusammenhängt, die die Menschen haben. Und da müssen wir ein bisschen quer gucken auf die Ergebnisse unserer Umfrage. Zum Beispiel lohnt sich ein Blick auf die wichtigsten politischen Probleme, die die Sachsen-Anhalter benennen. Da ist in Sachsen-Anhalt immer noch Migration, Flüchtlingspolitik vorne. Das ist natürlich ein Thema, das wissen wir alle, ein politisches Thema, was die AfD auf allen Ebenen bespielt. Und das kommt offensichtlich an bei den Menschen. Andererseits setzt die AfD, auch das ist ja nicht unbekannt, natürlich auch auf so eine Art Krisenerzählung. Und eine Krisenerzählung trifft auf eine Stimmung im Land, die ausgesprochen wenig Zuversicht ausstrahlt und die vergleichsweise negativ ist. Und müssen wir eben zusammenfassen, dass die AfD offenbar bei einer deutlichen Mehrheit der Befragten in Sachsen-Anhalt deutlich größere Erwartungen weckt als die Regierungspartei CDU. Ein Aspekt ist aber auch noch wichtig. Du hast gesagt, die AfD vorne, wenn wir nach der Lösungskompetenz fragen, ja, für die wichtigsten Probleme, ja, auf Platz 2 ist aber keine andere Partei, sondern die Skepsis. Nämlich 22% der Befragten sagen, sie trauen es gar keiner Partei zu.
1: Gibt es denn noch eine andere Zahl, die dir irgendwie so ins Auge gesprungen ist? Ihr habt ja sehr viele Fragen gestellt und hin und wieder springt einem da ja sowas ins Auge.
0: Ja, absolut. Ich habe es schon angedeutet. Wir haben es wirklich mit einer verfestigt pessimistischen Grundstimmung in Sachsen-Anhalt zu tun. Und das ist natürlich nie gut für die Gemengelage vor einer Landtagswahl. Also wir stellen zum Beispiel fest, dass nur noch 13% der Sachsen-Anhalter mit Zuversicht auf die Gegenwart und die Zukunft schauen. 79%, die Zahl muss man sich mal auf der Zunge zergehen lassen, sagen, sie sind eher beunruhigt. Und was wir eben auch messen können, ein über die Maßen vergleichsweise großes Misstrauen gegenüber den Staat und seinen Institutionen. 82% der Befragten sagen zum Beispiel, sie glauben nicht, dass der Staat in der Lage ist, die drängendsten, die wichtigsten Probleme der Gesellschaft zu lösen.
1: Soweit unser MDR-Wahlexperte Jens Hänisch. 11.40 Uhr.
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3: Mit Susanne Böttcher, große Enttäuschung gestern in München, hat dann doch nicht geklappt mit dem Finaleinzug in der Champions League gegen Paris Saint-Germain. Thomas Kartenbeck mit einem Stimmungsbild.
4: Die Bayern-Fans hatten da schon durchaus das richtige Gefühl. Gestern Abend hat einfach was gefehlt.
5: Also ich war ein wenig enttäuscht heute.
6: Wenn man sich nach 2 Minuten einfach so ein leichtes Tor einfängt, dann braucht man sich nicht wundern.
7: Wenn wir früher das Tor gemacht hätten, hätte man vielleicht noch eine Chance gehabt, aber Paris ist natürlich eine Übermannschaft, ist auch klar. Ja.
4: Am Ende muss gegen eine solche Topmannschaft wie PSG halt auch alles passen, inklusive strittiger Entscheidungen. Paris-Verteidiger Mendes hätte gestern nach einem Handspiel mit Gelb-Rot vom Platz fliegen müssen. Im Hinspiel war der Handelfmeter gegen Davies mehr als umstritten.
8: Aber Fakt ist auch, dass wir einfach unterschiedliche Meinungen haben werden, noch ganz lange über was die richtige Entscheidung war in diesem Spiel. Und wenn ein Tor das Unterschied ist, dann ist es schon bitter.
4: Fakt ist aber auch, die Bayern wirken gestern insgesamt nicht so griffig, auch im Spiel nach vorn. Das Eckenverhältnis 8:1 für Paris. Manuel Neuer überragend, das sagt einiges über die Partie aus.
9: Leider kam das erste Tor von uns zu spät, dass wir dann nochmal nachlegen konnten. Ist es jetzt ein Ausscheiden, aber sicherlich gegen eine der besten Mannschaften der Welt, ist klar.
4: Wahrscheinlich sogar die aktuell beste. Das wird aber das Endspiel zeigen. Die Baustellen der Bayern benennt Joshua Kimmich.
10: Schon gesagt, viele Dinge, die wir sehr, sehr gut gemacht haben. Wir haben auch einige Rekorde gebrochen, gerade in der
5: in der Offensive. Auf der anderen Seite müssen wir uns natürlich ankreiden, dass wir oft in Rückstand sind, dass wir sehr, sehr viele Gegentore bekommen. Das können wir verbessern, das werden wir anpassen, das werden wir verbessern.
4: Im letzten Jahr im Viertelfinale raus, in diesem Jahr mit begeisternden Spielen in Paris und gegen Real Madrid die Fans verzückt. Die Richtung bei den Bayern stimmt, da sind sich alle einig, die Spieler.
5: Zumindest ich sitze da in der Kabine und habe das Gefühl, dass man mit dieser Mannschaft die Champions League noch gewinnen kann.
4: Genauso wie der Trainer.
8: Bin ich der Überzeugung, dass wir nächste Saison einfach schaffen, nochmal einen Schritt zu machen. Das ist auch mein Job.
4: Und natürlich auch die Fans.
6: Dass sie ausgerechnet in diesem Spiel diese Schwächen zeigen, schade. Aber vielleicht sind sie jetzt doppelt motiviert für die nächste Saison.
4: Ein Endspiel steht ja noch an. Das Pokalfinale am 23. Mai in Berlin gegen den VfB Stuttgart. Und bis dahin werden die Bayern den Frust des gestrigen Abends bestimmt aus ihren Trikots geschüttelt haben.
9: Ja, das ist super, dass wir das Finale haben, ne? Also das ist der mögliche Doublegewinn. Darauf werden wir uns konzentrieren. Wir wollen auch, denke ich, so weitermachen, wie wir auch dieses ganze Jahr in der Liga gespielt haben. Wir denken da an uns. Das ist auch eine Vorbereitung dann aufs Finale. Und so werden wir das angehen.
3: Am 23. Mai geht's nach Berlin gegen Stuttgart und wir wechseln zum Handball in das Finale der Champions League, also ins Final Four. Will auch der SC Magdeburg heute Abend 18.45 Uhr gibt es da das Rückspiel gegen Szeged. Im Hinspiel hat man 35-28 gewonnen, ist also ein recht komfortables Polster, aber die Saison ist auch lang. Gab viele Spiele, mehrfach unter der Woche. Coach Bennett Wiegert, wie hält man die Energie über die lange Saison aufrecht?
10: Ich finde, das ist ja seit Anfang der Saison so, dass uns eine intrinsische Motivation treibt, was gewinnen zu wollen. Und jetzt geht es halt in die Crunch-Time der Saison. Ändert sich da was für uns als am Anfang der Saison? Nein, wir waren genauso am Anfang der Saison im Crunch-Time-Modus. Deswegen sind wir das eigentlich, was jetzt passiert, eher gewohnt.
3: Crunch-Time-Modus heute auch ab 18.45 Uhr, das Anwurf. Und hier bei MDR Aktuell sind wir genauso live mit dabei wie in der Spio-App. Und im Finale stehen schon die Füchse Berlin und das kam so.
11: Das entscheidende Viertelfinal-Rückspiel der Champions League ist nichts für Menschen mit schwachen Nerven gewesen. 60 Minuten haben bei diesem Thriller nicht gereicht. Es gab noch einen Nachschlag. Ein 7-Meter-Werfen. Und wohl dem, der den Welthandballer in seinen Reihen hat, Matthias Gitzel. Der Däne wirft seit knapp 4 Jahren Tor um Tor für die Berliner. So jemandem drückt man gerne den entscheidenden Strafwurf in die Hand. Es gab nur ein Problem. Gitzel ist kein 7-Meter-Spezialist. Gefragt, wann er das letzte Mal beim Strafwurf am Strich stand, war erstmal Pause.
12: Eigentlich kann ich nur erinnern, eins. Und das war heute.
13: Ich habe einen Training in GOG gesehen und das war schlecht.
14: Er hatte unser Torhüter direkt im Bau geschossen. Und das,
15: aber eigentlich hatte ich 7 Meter gegen Wolf geworfen, in den Supercup. Habe ich verworfen.
11: Gitzel und sein Trainer Nikolai Krickau im Zwiegespräch. So jemand trug also die Last der Entscheidung auf seinen Schultern.
16: In der ganzen Saison. In keinem Spiel einen 7-Meter geworfen und jetzt muss er ihn machen. Er holt einmal aus, der Linkshänder. Und trifft! Und trifft! Jawohl! Tor! Die Füchse im Final Four der Champions League.
11: Es war viel Dusel dabei, aber der Füchsetraum vom Gewinn der Champions League erlebt.
3: Jens Christian Gußmann war das.
1: Und das war Susanne Böttcher mit dem Sport. 11.45 Uhr ist es. Die deutsche Industrie hat im März überraschend viele Aufträge bekommen, vor allem aus dem Ausland. Das Statistische Bundesamt hat mitgeteilt, dass das Geschäft um 5% im Vergleich zum Vormonat gewachsen ist. Das ist im Moment unser Top-Thema. Weitere Meldungen hat Claudia Leonard.
17: In Lettland sind in der Nacht mehrere Drohnen abgestürzt, die aus Richtung Russland kamen. Die lettische Armee erklärte, eine von ihnen habe einen Brand in einem Öllager ausgelöst. Vermutet wird, dass es sich um ukrainische Drohnen gehandelt hat, die gegen Ziele in Russland eingesetzt werden sollten. In Thüringen und Sachsen-Anhalt ist die Polizei gestern gegen mutmaßliche Drogenhändler vorgegangen. Der Polizei zufolge wurden im Landkreis Greiz, in Eisenberg und Zeitz 7 Objekte durchsucht. 2 Personen seien festgenommen worden, insgesamt gäbe es 5 Beschuldigte. Bei den Durchsuchungen seien größere Mengen Drogen und Bargeld sichergestellt worden. Das Landgericht Erfurt hat einen Mann wegen schweren sexuellen Missbrauchs zu 5 Jahren und 8 Monaten Gefängnis verurteilt. Der Mann wurde für schuldig befunden, sich über mehrere Jahre an seiner Stieftochter vergangen zu haben. Die wegen Beihilfe durch Unterlassen mitangeklagte Mutter des Opfers wurde freigesprochen. Das Wetter am Nachmittag bewölkt und oft Regen, 9 bis 13 Grad. In der Nacht weniger Regen, stellenweise Nebel, 7 bis 2 Grad. Morgen im Norden häufig Sonne, sonst mehr Wolken und einzelne Schauer, 11 bis 17 Grad. MDR aktuell Verkehrsdienst. Die A2 Richtung Berlin ist zwischen Lehrte Ost und Hämeler Wald wegen Lkw-Bergungsarbeiten erneut gesperrt. Dadurch Stau bis zum Kreuz Hannover Ost. A2 Richtung Hannover zwischen Peine und Hämeler Wald 8 Kilometer stockender Verkehr an einer Baustelle. Hier dauert es 20 Minuten länger. A4 Frankfurt Richtung Dresden zwischen Apolda und Bucha 6 Kilometer Stau wegen Bergungsarbeiten. Es dauert 40 Minuten länger. A13 Richtung Berlin zwischen Großköris und Bestensee Stau nach einem Unfall. Hier brauchen Sie 10 Minuten länger. Und auf der B174 zwischen Heinzebank und Marienberg Stau und stockender Verkehr an einer Baustelle. Soweit der MDR aktuell Verkehrsdienst. Es ist 11.47 Uhr.
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1: Da kommen wir jetzt zu einer Umweltkatastrophe im Harz. In der Holtemme, einem Nebenfluss der Bode bei Wernigerode, sind Anfang der Woche in nur einer Nacht rund 15.000 junge Bachforellen verendet. Ein rätselhaftes Fischsterben, das viele Fragen aufwirft. Darüber habe ich vor der Sendung gesprochen mit Gabi Bröcker. Sie ist Leiterin des Veterinäramtes im Landkreis Harz. Frau Bröcker, die Ursache ist bislang unklar, aber erste Hinweise, die deuten wohl auf eine mögliche Gewässerverunreinigung hin. Welche Anhaltspunkte haben Sie bisher?
18: Tatsächlich können wir aktuell zum jetzigen Zeitpunkt noch nicht komplett vollumfänglich sagen, was die Ursache ist. Aber es gibt gewisse Hinweise, was wir ausschließen können und gewisse Hinweise, was es gewesen sein könnte. Wir können relativ sicher ausschließen, dass es sich um was Bakterielles oder Virales handelt. Das heißt, das passt einfach nicht zu dem klinischen Bild der Tiere, zu denen, die wir tot aufgefunden haben. Und es passt auch nicht zum Verlauf des Geschehens. Es ist berichtet worden, dass am Abend zuvor um 21 Uhr noch alle bei bester Gesundheit waren. Und am nächsten Morgen um 6 Uhr war komplett das gesamte Bruthaus verstorben. Das ist ja eine sehr kurze Zeitspanne mit einer sehr hohen Mortalität von 100%. Das heißt, diese hohen Todesfälle, die sprechen dafür, dass es ein Umwelteintrag gewesen sein könnte. Ein Umwelteintrag bedeutet eben, dass man zum Beispiel eine Kontaminante im Wasser hat oder die Wasserqualität so schlecht geworden ist, dass das für die Fische nicht mehr zum Überleben ausgereicht hat. Das sind so Indizien dafür, wenn plötzlich so viele bis zu 100% eben versterben. Wir reden hier von Bachforellenbrütlingen. Bachforellenbrütlinge sind insgesamt eine sehr sensible Spezies, weil die Salmoniden an sich sehr sauerstoffanfällig sind und das heißt, die brauchen eine hohe Sauerstoffsättigung im Wasser und die sind auch bei der Wasserqualität sehr anspruchsvoll. Es ist auch vereinzelt mal eine Groppe oder eine Elritze gestorben, aber eben vorrangig die Bachforellen. Da gibt es verschiedene Ursachen, die wir in Erwägung ziehen. Es könnte zum Beispiel zu viel Sediment gewesen sein. Also es hat ja in der Nacht stark geregnet nach einer langen Trockenperiode im Vorfeld, sodass es bedeuten könnte, dass durch den Regenfall eben viel Sediment von den Feldern eingetragen wurde in das Fließgewässer. Und das ist tatsächlich ein Problem. Das kann dazu führen, dass ein massiver Sauerstoffabfall passiert in dem Wasser, weil je höher die organische Fracht in dem Wasser ist, desto kritischer sinkt der Sauerstoffgehalt. Also ja. Es könnte tatsächlich sein, dass die Bachforellen umgangssprachlich erstickt sind.
1: Wie wird denn jetzt ermittelt?
18: Wir haben tatsächlich tote Fische genommen. Wir haben aus dem Bruthaus beprobt und die Toten, die wir noch im Flussgewässer finden konnten, die sind verbracht worden in das Landesamt für Verbraucherschutz von Sachsen-Anhalt nach Stendal. Die untersuchen uns die Fische, machen auch noch mal eine Mikrobiologie und eine Virologie und gucken, dass wir da alles Mögliche ausschließen können, was es eventuell auch gewesen sein könnte. Und die machen auch noch mal explizit eine Histologie der Kiemen und eine Untersuchung der Wasserproben auf möglicherweise toxische Inhaltsstoffe.
1: Dauert also ungefähr wie lange dann am Ende?
18: Also die ersten Befunde erwarten wir Ende der Woche. Spätestens Anfang nächster Woche haben wir weiterführende Untersuchungsergebnisse.
1: Jetzt sind ja die verendeten Babyfische auch Teil eines aufwendigen Artenschutzprojektes. Wie groß ist denn der Rückschlag jetzt für dieses Projekt?
18: Also das ist tatsächlich schon signifikant und nicht zu vernachlässigen. Da ist es in diesem Projekt ja darum bestrebt, dass man die Tiere nachzüchtet und vorstreckt, um den Besatz in dem Fluss dauerhaft zu erhalten. Das ist auch sinnvoll und ein besonderes, ehrenwertes Projekt, weil eben diese Art nur in dieser Holtemme vorkommt. Also diese Linie kommt nur in der Holtemme vor und ist damit schutzwürdig. Und dadurch, dass jetzt so viele Brütlinge gestorben sind und so viele Elterntiere, ist das ein herber Rückschlag. Das kann man wirklich so sagen. Ich denke aber, dass wir die Chance haben, dass die Population sich auch wieder erholt, weil eben zum Glück wahrscheinlich nicht alle Tiere verstorben sind, sondern auf dem Flussabschnitt Sihl steht und vielleicht auch noch ein bisschen nachgelagert. Aber es kommt ja laufend frisches Wasser nach. Das heißt, die Fische, die noch da sind, haben eine reelle Chance, sich wieder zu erholen. Aber die Population ist erstmal massiv geschwächt.
1: Gabi Bröcker sagt das, Leiterin des Veterinäramtes im Landkreis Harz, 11.52 Uhr. Bis in die 1970er Jahre haben Frauen in Funk und Fernsehen wenig zu melden gehabt. Mit wenigen Ausnahmen. Carmen Thomas gehört dazu. Sie moderierte das ZDF-Sportstudio und 3 nach 9 in der ARD. Die von ihr erfundene Mitmachsendung Hallo Ü-Wagen, die läuft 20 Jahre lang im WDR-Hörfunk. Mit Hartnäckigkeit, Mut und Chuzpe macht Carmen Thomas aber nicht nur selbst Karriere, sondern ebnet auch anderen Frauen den Weg in die Medien. Heute wird die Moderatorin und Medienmacherin Carmen Thomas 80 Jahre alt. Herwig Katzer schaut auf ihre Karriere.
19: Ich fand Hörfunk immer schon besser, weil erstens arbeiten da viel nettere Leute, wenn ich das mal so sagen darf. Die sind etwas weniger narzisstisch.
20: Das Radio ist ihr Lieblingsmedium. Aber erste journalistische Erfahrungen sammelt Carmen Thomas 1967 vor der Kamera beim Studentenfernsehen Audimax.
21: Die anwesenden Professoren, Assistenten und Studenten lehnen den vom Kultusminister vorgelegten Entwurf für ein Hochschulgesetz entschieden ab.
20: 1968, mit gerade einmal 21 Jahren, stellt sich Thomas beim WDR vor und landet 2 Probesendungen später vor dem Mikrofon im WDR 2 Morgenmagazin.
22: Temperaturen nachmittags um 13 Grad, mäßiger bis frischer Wind, in Schauern böig auffrischend. Brr.
19: Dass die mir das zugetraut haben, hat vielleicht was damit zu tun, ich habe so ein paar Talente, die ich schon als Kind hatte. Ich war immer schon ganz pfiffig und ich habe mich immer was getraut.
20: Als erste Frau moderiert Carmen Thomas 1973 das aktuelle Sportstudio im ZDF und geht vor der Kamera gleich in die Offensive.
21: Ich meine, dass Frauen gut genug sind, um am Fließband die Arbeit zu verrichten, die Männer auch tun, und das zum Teil sogar für weniger Geld. Und das soll die Moderation einer Sportsendung etwas so Empörendes oder gar Sensationelles sein?
20: Viele Männer und allen voran die Bild-Zeitung finden, ja. Und in der frauenfeindlich aufgeheizten Stimmung unterläuft Carmen Thomas im Sportstudio auch noch ein legendärer Lapsus.
21: Hat nämlich auf das Spiel Schalke 05 gegen...
20: Na bitte, die kann es nicht. Geifern die Boulevardmedien und Thomas erlebt einen buchstäblichen Shitstorm.
19: Es hat mich zutiefst natürlich getroffen, weil wenn Sie bis zum benutzten Klopapier jede Form von Reaktion bekommen, da brauchen Sie schon harte Nerven, um damit umzugehen.
20: Mit Selbstbewusstsein, Haltung und Hartnäckigkeit moderiert Carmen Thomas das Sportstudio zunächst weiter, kehrt 1974 aber zurück zum WDR-Hörfunk. Dort entwickelt sie die erste Mitmachsendung im deutschen Radio.
23: Hallo, verehrte Hörerinnen und Hörer, hier meldet sich der Ü-Wagen, hier meldet sich Carmen Thomas.
20: Fast 1000 Mal geht Carmen Thomas mit einem fahrbaren Studio namens Violetta auf Sendung. Von 1974 bis 1994. Immer donnerstags, immer live.
19: Ja, kommen Sie doch mal eben noch ein bisschen näher. Nee, jetzt sind Sie sauer. Gut.
20: Carmen also, Thomas schreibt Rundfunkgeschichte. Ihre Sendungen über Urin interessieren und polarisieren die Leute ebenso wie eine Live-Reportage aus dem Kreissaal und mehrere Sendungen über den Umgang mit Tod und Sterben.
23: Erinnern Sie sich noch an den ersten Toten, den Sie versorgt haben?
24: Das kann ich nicht sagen. Ich weiß wohl noch, als ich zum ersten Mal unseren Überführungswagen gefahren habe. Übrigens ist das für uns auch ein Ü-Wagen.
20: Nach 20 Jahren macht Carmen Thomas Schluss mit Hallo Ü-Wagen und verlässt den WDR 2006 in den Unruhestand. Sie schreibt Bücher über Urin, gründet eine Moderationsakademie für Medien und Wirtschaft und arbeitet als Coach. Aufhören, neugierig zu sein und zu lernen, kommt für die heute 80 Jahre alte Rundfunklegende nicht in Frage.
19: Ich sage immer, Begabung schadet nicht, aber Genie ist Fleiß und Trainieren nützt.
1: Das sagt die Moderatorin Carmen Thomas. Heute wird sie 80 Jahre alt. Und vom Medienrummel, vom Medienzirkus kommen wir jetzt zu einem echten Zirkus, zu einem Kinderzirkus. Großes Gewusel und viel Aufregung herrscht diese Woche nämlich bei den Grundschülern der Schule Waldsiedlung in Hermsdorf im Saale-Holzland-Kreis. Da ist Projektwoche und die steht ganz im Zeichen von Zirkus. Dabei sind die Kinder selbst die Stars in der Manege. Eine Woche lang wird geübt und geprobt, bevor es dann vor Publikum ernst wird. Veronika Lewandowski war für uns mit dabei.
0: So, im Großen und Ganzen hat das ganz gut geklappt. Aber ich glaube, ihr könnt das alle noch ein bisschen besser, oder?
5: Ja!
0: Das wollen wir dann zur Vorstellung sehen.
6: Super Stimmung bei den Erst- bis Viertklässlern. Gut 150 Grundschulkinder sind Teil der Show. Ein Zirkuszelt vor dem Hermsdorfer Stadthaus. Bis dahin heißt es aber noch üben, üben, üben.
0: Nochmal, alle, ab!
6: Ob am Trapez, auf einem Nagelbrett, als Dompteur oder Clown, jedes Kind findet seine Rolle. Egal ob sportlich, schüchtern oder draufgängerisch, die Jungen und Mädchen arbeiten akribisch an ihren Zauber- und Kunststücken.
7: Also die machen hier Trapez Angst am Anfang, aber dann macht das schon sehr viel Spaß.
8: Dass man immer auf die Kommandos hört.
25: Clown. Ich muss in den Eimer reinkacken. Also nicht echt, aber schon.
26: Dialog lernen zwischen uns. Das sind insgesamt 4 Blätter und ich habe bisher den meisten Text.
6: Unterstützung gibt's durch die Zirkusfamilie Sperlich. Seit 21 Jahren tourt sie als erster ostdeutscher Projektzirkus durch Deutschland, um Kinder über sich hinauswachsen zu lassen, sagt der stellvertretende Zirkusdirektor Mike Weiser.
27: Für die Kinder ist es natürlich pädagogisch sehr, sehr wertvoll, weil wo hat man das mal, dass die erste mit der 4. Klasse zusammenarbeiten muss oder 2. und 3. und glänzende Augen, das ist unser Ziel.
6: Susanne Schmerbauch ist mit ihrer Grundschule zum 4. Mal dabei. Sie empfindet das Zirkusprojekt als absoluten Gewinn für die Kinder.
28: Wir sind immer mega erstaunt, wie schnell die Kinder das einstudieren und wie schnell die Kinder das lernen, wenn sie von etwas begeistert sind. Also es ist unglaublich.
6: Aber wahr. Und auf das Publikum warten jede Menge stolze Kinder und ein Hauch von Zirkusluft.
1: Veronika Lewandowski war das. Wir schauen aufs Wetter mit Josefine Bechler bei uns im MDR-Wetterstudio. Josefine, lässt der Regen langsam nach? Wie sieht's aus?
29: Nicht wirklich. Also wir haben immer noch viele Regionen, die aktuell Regen abbekommen. Und vor allem so vom Raum Erfurt über den Raum Jena bis nach Nordsachsen, auch teilweise Kreis Meißen, da wird es auch noch längere Zeit auch teilweise recht intensiv regnen. Ansonsten weiter südwestlich oder auch mal südöstlich, sowie im Allgemeinen im Norden, ist es doch eher auch mal trocken, beziehungsweise auch längere Zeit mal trocken. Die Temperatur, die steigt nicht mehr. Wir haben immer noch die dichte Wolkendecke und deswegen bleibt es heute eher so bei 9 bis 13 Grad.
1: Jetzt haben wir Donnerstag. Wie geht's morgen und am Wochenende denn weiter?
29: Ein Hochdruckgebiet setzt sich ja mehr und mehr bei uns durch. Also wir haben zum Teil auch mal ein paar dichte Wolken, morgen auch noch mal ein bisschen längere Zeit und nur vereinzelt ziehen Schauer durch. Aber die Temperaturen werden mit der Sonne auch weiter ansteigen, am Sonntag sogar bis 24 Grad.
1: Josefine Bechler, danke. Mein Kollege Sven Kochale übernimmt hier gleich am Mikrofon, unter anderem mit folgenden Themen. Der neue Anlauf für die Widerspruchslösung bei Organspenden wird ihn beschäftigen. Außerdem, dass Putin an Zustimmung und auch an Geld offensichtlich verliert. Da gibt es immer größere Kritik in Russland. Ich sage an dieser Stelle tschüss, verabschiede mich, danke fürs Zuhören. Maja Fiedler, mein Name.
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30: Um 12 Uhr mit Claudia Leonhard. Der Bundestag hat darüber beraten, wie das Behindertengleichstellungsgesetz neu geregelt werden soll. Sozialministerin Bärbel Baas erklärte, es gehe darum, Barrieren zu überwinden. Dabei sollten die Unternehmen aber nicht überfordert werden. Kritik kam von den Oppositionsparteien AfD, Grünen und Linken. Ihnen geht der Entwurf nicht weit genug. Er sieht unter anderem vor, dass öffentliche Gebäude bis 2045 barrierefrei sein müssen. Die hohen Umfrageergebnisse für die AfD in Sachsen-Anhalt zeigen laut Spitzenkandidat Ulrich Siegmund, dass seine Partei auf dem richtigen Weg ist. Er sagte dem MDR, die Menschen wollten bei der Landtagswahl im September den politischen Wandel. Ministerpräsident Sven Schulze erklärte, die Menschen seien mit der Bundesregierung unzufrieden. Die Wahl dürfe aber kein Denkzettel für die Regierung in Berlin werden. Es gehe um die Zukunft von Sachsen-Anhalt. Der Sachsen-Anhalt-Trend im Auftrag des MDR zeigt, dass 41% der Befragten für die AfD stimmen würden, die CDU liegt bei 26%. Die deutsche Industrie hat im März überraschend viele Aufträge erhalten, vor allem aus dem Ausland. Wie das Statistische Bundesamt mitteilte, wuchs das Geschäft um 5% im Vergleich zum Vormonat. Ökonomen hatten nur mit einem Plus von 1% gerechnet. Zugleich warnten sie, die Folgen des Iran-Kriegs spiegelten sich in den Daten noch nicht wider. Gestützt werde die Industrie vor allem durch Rüstungsaufträge. Starker Regen hat seit gestern Abend in Mitteldeutschland Schäden und Unfälle verursacht. Auf den Autobahnen in Thüringen gab es laut Polizei 7 schwere Unfälle. Der Schaden wird auf 170.000 Euro beziffert. Eine Person wurde verletzt. Auf der A9 bei Naumburg und Leipzig rutschten bei Aquaplaning Autos von der Fahrbahn. Es gab mindestens 3 Verletzte. Im Unstrut-Hainich-Kreis wurden Straßen und Keller überflutet. In Möverstedt traf es einen Pferdehof. Bürgermeister aus der Lausitz fordern von Wirtschaftsministerin Katharina Reiche Änderungen an der Kraftwerksstrategie. In einem gemeinsamen Brief an Reiche kritisieren sie den geplanten Bonus für Regionen im Südwesten Deutschlands. Sie befürchten, dass dann die Lausitz beim Bau von Gaskraftwerken außen vor bleibt. Die Bürgermeister betonten, Reiche müsse faire Wettbewerbsbedingungen für alle schaffen. Das waren die Nachrichten. Das Wetter mit den Temperaturen um 11 Uhr. Auf dem Brocken Nebel 1 Grad, Chemnitz Regen 10, Dresden Sprühregen 9 Grad, Eisenach Regen 9, Erfurt leichter Regen 7 Grad, Fichtelberg leichter Sprühregen 7, Gera leichter Regen 8 Grad, Görlitz Regen 10, Halle Regen 7 Grad, Leipzig ebenfalls Regen 7 Grad, Magdeburg leichter Regen 8 und Meiningen leichter Sprühregen ebenfalls 8 Grad. Am Nachmittag bewölkt und oft Regen 9 bis 13 Grad, in der Nacht weniger Regen, stellenweise Nebel 7 bis 2 Grad. Morgen die meiste Sonne in der Altmark, sonst viele Wolken und erst im Verlauf ein paar Auflockerungen und nur einzelne Schauer, Höchstwerte 11 bis 17 Grad. Am Samstag Sonne, zeitweise dichte Wolken, örtlich Schauer und Temperaturanstieg. MDR Verkehrsdienst. Die A2 Richtung Berlin ist zwischen Lehrte Ost und Hämeler Wald wegen Lkw-Bergungsarbeiten erneut gesperrt, dadurch Stau bis zum Kreuz Hannover Ost. A2 Richtung Hannover zwischen Peine und Hämeler Wald. 8 Kilometer stockender Verkehr an einer Baustelle. Hier dauert es 20 Minuten länger. A4 Frankfurt Richtung Dresden zwischen Apolda und Bucher. 6 Kilometer Stau wegen Bergungsarbeiten. Hier brauchen Sie 40 Minuten länger. A13 Richtung Berlin zwischen Großkörres und Bestensee, Stau nach einem Unfall. Hier dauert es 10 Minuten länger. Soweit der MDR Verkehrsdienst. Es ist 12.04 Uhr.
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3: Im Studio begrüßt Sie Sven Kohale. Ihnen einen guten Tag. In 4 Monaten ist in Sachsen-Anhalt Landtagswahl und nach Lage der Dinge kann die AfD damit rechnen, stärkste Kraft zu werden. Dem neuen Sachsen-Anhalt-Trend zufolge würde die Partei auf 41% kommen und damit einen neuen Höchstwert erreichen. Und damit hat die AfD gegenüber älteren Umfragen tatsächlich nochmal zugelegt. Wie aber schneiden nun die anderen Parteien ab? Wer würde an der 5%-Hürde scheitern und damit gar nicht erst in den Landtag kommen? Und was würde das alles bedeuten für eine Regierungsbildung? Astrid Wulff fasst alles zusammen.
4: Die AfD gewinnt vor der Landtagswahl in Sachsen-Anhalt an Stimmen und baut damit ihren Vorsprung zur CDU aus. Das zeigt die aktuelle Umfrage von Infratest DIMAP im Auftrag von MDR, Mitteldeutscher Zeitung und Volksstimme. Die AfD käme auf 41% und gewinnt damit 2 Prozentpunkte seit der letzten Befragung im September dazu. Spitzenkandidat Ulrich Siegmund sieht sich bestätigt.
5: Diese aktuelle Umfrage zeigt ganz klar, ja, wir sind auf dem richtigen Weg und ja, die Bürger in Sachsen-Anhalt wollen endlich den wirklichen politischen Wandel und sie wollen den mit der AfD. Und deswegen ist das für uns natürlich ein großer Rückenwind. Bis zur absoluten Mehrheit fehlen jetzt nur noch wenige Prozent.
4: In der Umfrage liegt die AfD mit 15 Prozentpunkten vor der CDU, die im Sachsen-Anhalt-Trend auf 26% kommt. CDU-Spitzenkandidat und aktueller Ministerpräsident Sven Schulze macht die Bundesregierung verantwortlich.
9: Ich will nicht, dass die Landtagswahl in Sachsen-Anhalt zu einem Denkzettel für die Regierungsarbeit in Berlin wird. Die Menschen hier sind unzufrieden mit dem, was sie aus Berlin bekommen und ich bin es ehrlich gesagt auch. Noch nie haben schlechte Werte der Bundesregierung so starke Auswirkungen auf eine Landtagswahl Landtagswahlumfrage gehabt, wie wir es im Moment erleben.
4: Vom Koalitionspartner im Land und Bund, der SPD, kommen ähnliche Töne. SPD-Spitzenkandidat Armin Willingmann sieht seine Partei stabil bei 7%. Damit sei man nicht zufrieden, aber es sei eine vernünftige Ausgangsposition.
10: Wir sehen doch, was die Menschen hier bewegt. Die unausgegorene Rentendebatte um die Basisabsicherung, die Arbeitsplatzsorge, natürlich auch die Entwicklung der Lebenshaltungskosten. Die Bundesregierung vermittelt hier das Gefühl, nicht genau zu wissen, wo den Menschen, gerade bei uns in Sachsen-Anhalt, der Schuh drückt. Und das werden wir immer wieder anmahnen. Da müssen wir in Berlin unsere Stimme erheben.
4: Der Sachsen-Anhalt-Trend ergibt, 62% der Befragten sind mit der Arbeit der Landesregierung weniger oder gar nicht zufrieden. Der dritte Koalitionspartner im Land ist die FDP. Sie würde der aktuellen Umfrage zufolge aus dem Landtag fliegen. Ihr Wert ist so niedrig, dass er nicht einzeln ausgewiesen wird. Spitzenkandidatin Lydia Hüskens zeigt sich kämpferisch.
11: Wir nehmen die Umfrage nicht als Urteil, sondern als Auftrag, natürlich rauszugehen, zuzuhören und auch zu überzeugen. Denn am Ende, das wissen wir alle, entscheiden nicht Umfragen, sonst müssten wir nicht mehr wählen gehen, sondern die Wählerinnen und Wähler am Wahltag.
4: Weiter im Landtag vertreten wäre die Linke mit 12%. 1 Prozentpunkt weniger als bei der letzten Infratest-DIMAP-Umfrage. Die linke Spitzenkandidatin Eva von Angern sieht sich dennoch in ihrem Kurs bestätigt.
12: Die Prognose ist für die Linke hier in Sachsen-Anhalt eine Verbesserung zur Landtagswahl 2021 und auch zu unserem Ergebnis zur Bundestagswahl hier in Sachsen-Anhalt. Und deswegen ist für uns klar, dass die Richtung stimmt, dass es richtig ist, sich für Grund- und Freiheitsrechte, für Menschenrechte weiter einzusetzen.
4: Nicht mehr im Landtag vertreten wären der Umfrage zufolge die Grünen. Sie kämen auf 4%. Spitzenkandidatin Susanne Sibora-Seitlitz.
13: 4 Monate vor der Wahl ist noch nichts entschieden. Diese Umfrage zeigt vor allem, es wird extrem eng und jede Stimme kann am Ende entscheidend sein. Klar ist auch, wenn wir Grünen wieder in den Landtag einziehen, dann kann die AfD nicht regieren. Deshalb kämpfen wir in den kommenden 4 Monaten um jede Stimme.
4: Auch das BSW scheitert am Sachsen-Anhalt-Trend an der 5%-Hürde. Das Bündnis will mit Spitzenkandidat Thomas Schulze erstmals einziehen.
14: Die Umfrage ist vor allem eine Demütigung für die Landesregierung. Hier ein unbekannter Ministerpräsident, der selbst keinen Plan hat, setzt hier kontinuierlich die Merz-Politik aus Berlin um. Und die Menschen merken die Folgen hier jeden Tag.
4: Bis zur Wahl sind es noch 4 Monate. Knapp 1,8 Millionen Menschen können dann entscheiden, wie der Landtag von Sachsen-Anhalt künftig aussehen soll.
3: Der neue Sachsen-Trend beleuchtet von Astrid Wulff. Mehr dazu im Gespräch mit einem Politikwissenschaftler in etwa 20 Minuten. Und alle Einzelheiten zu diesem Sachsen-Anhalt-Trend gibt es bei uns online. Zum Beispiel auch zu der Frage, wer dann direkt Ministerpräsident würde, könnte direkt gewählt werden. 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Seit Januar bekommen alle 18-Jährigen Post von der Bundeswehr. Männer müssen einen Fragebogen ausfüllen und zurückschicken, um zu klären, ob sie für einen Wehrdienst in Frage kommen und dazu bereit sind. Ein Bericht des Redaktionsnetzwerkes Deutschland zeigt nun aber, nicht alle kommen der Pflicht nach. Dabei drohen Strafen. Aus Berlin berichtet Jim Bob Nikschas.
15: Etwas mehr als jeder vierte junge Mann hat demnach nicht auf das Schreiben zum neuen Wehrdienst reagiert. Dabei droht ein Bußgeld, wenn der Fragebogen nicht innerhalb von 4 Wochen beantwortet zurückgeschickt wird und jemand auch die folgende Mahnung unbeantwortet lässt. Wie das Redaktionsnetzwerk berichtet, will das Verteidigungsministerium solchen hartnäckigen Fällen auch nachgehen. Mehr als 190.000 junge Frauen und Männer wurden zwischen Anfang Januar und Ende April von der Bundeswehr angeschrieben. Das hat das Verteidigungsministerium mitgeteilt. Den Fragebogen zum neuen Wehrdienst ausfüllen und zurückschicken müssen laut Gesetz nur die Männer. Knapp 3/4 haben das bisher auch getan, berichtet das Redaktionsnetzwerk Deutschland und beruft sich auf Kreise der Bundeswehr. Rund die Hälfte der Antwortenden zeigt offenbar Interesse am freiwilligen Wehrdienst. In dem Fragebogen geht es unter anderem um das grundsätzliche Interesse an einem Dienst bei der Bundeswehr und wie jemand die körperliche Fitness einschätzt. Bei Interesse folgt später die Einladung zu einer Musterung oder einem Beratungsgespräch. Die Bundesregierung hofft auf diese Weise, die Zahl der aktiven Soldatinnen und Soldaten in der Bundeswehr bis 2035 auf mehr als 260.000 zu erhöhen. Ende März waren es rund 185.000. Hintergrund sind der Ukraine-Krieg und die Bedrohung durch Russland.
3: Soweit der Bericht von Jim Bob Nikschas.

0: 12.11 Uhr ist es jetzt. In Deutschland warten tausende Patienten auf ein Spenderorgan, etwa eine Niere oder ein Herz. Die Wartezeiten sind lang und hängen stark davon ab, wie dringlich es ist und wie die Erfolgsaussichten sind. Diesen Patienten könnte sehr wahrscheinlich schneller geholfen werden, wenn potenzielle Spender besser erreicht würden und man von deren Bereitschaft wüsste, ein Organ zu spenden, etwa mit einem entsprechenden Ausweis. Darum geht es schon seit vielen Jahren in der Diskussion, auch heute zum Beispiel im Bundestag. Und dort haben heute nun Abgeordnete aus verschiedenen Parteien sich zusammengeschlossen, um ein Gesetz auf den Weg zu bringen für die sogenannte Widerspruchsentscheidung. Birte Sönnigsen, uns live zugeschaltet, unsere Korrespondentin in Berlin. Ich grüße dorthin. Was genau steckt jetzt hinter dieser Initiative?
1: Ja, bisher gilt ja in Deutschland die Zustimmungsregelung. Das heißt, es wird auch nur derjenige zum Organspender, der ausdrücklich sagt, ich möchte das. Das kann man machen mit einem Organspendeausweis, den man dann im Portemonnaie dabei hat. Das geht auch zum Beispiel mit einer Patientenverfügung, in die man das reinschreiben kann. Jetzt ist es so, dass sehr viele Menschen eigentlich sagen, Organspende, das finden wir gut, aber kaum jemand schreibt das auch wirklich auf. Deswegen haben sich eben Abgeordnete zusammengetan und die wollen diese Regelung jetzt umdrehen. Sie fordern die sogenannte Widerspruchsregelung. Das bedeutet dann, in Zukunft sollen alle erwachsenen Menschen grundsätzlich erstmal als Organspender gelten, es sei denn, sie widersprechen zu Lebzeiten aktiv. Das gibt es in vielen anderen europäischen Ländern schon und da ist die Spendenbereitschaft sehr viel höher als in Deutschland.
0: Was aber kann die Initiative jetzt bewirken, wo doch der Bundestag zuletzt 2020 zum Beispiel entschieden hatte, an der bisherigen Zustimmungslösung festhalten zu wollen?
1: Ja, die Initiative vor 6 Jahren im Bundestag, die ist gescheitert. Da gab es keine Mehrheit. Inzwischen sitzen andere Abgeordnete im Bundestag. Und es ist so, dass bei solch ethischen, moralischen Fragen das Gesetzgebungsverfahren in der Regel auch ganz anders läuft. Das war auch bei der letzten Abstimmung zum Thema Organspende so, aber zum Beispiel auch bei der Entscheidung zum Thema Sterbehilfe. Da wird nämlich der sogenannte Fraktionszwang aufgehoben. Das bedeutet, Abgeordnete aus unterschiedlichen Parteien können sich zusammenschließen und Gesetzentwürfe ausarbeiten. Genau das ist jetzt auch wieder der Fall gewesen. Da haben heute Abgeordnete von Union, SPD, Linken und Grünen gemeinsam diesen Gesetzentwurf zur Widerspruchsregelung vorgestellt. Jetzt ist es aber schwierig zu sagen, ob sie dafür eine Mehrheit bekommen oder nicht, weil das am Ende nicht an Parteien, an deren Größe im Bundestag geknüpft ist.
0: Das heißt, heute eher ein Meinungsaustausch einmal mehr oder steckt dahinter möglicherweise doch ein ganz anderer politischer Wille, der sich durchsetzen könnte?
1: Es gibt auch eine weitere Gruppe im Bundestag, die sich schon gemeldet hat und gesagt hat, nein, wir möchten, dass alles so bleibt, wie es ist oder zumindest die Grundidee bleibt, dass man nur zum Organspender wird, wenn man aktiv zu Lebzeiten auch wirklich zugestimmt hat, gesagt hat, ja, ich möchte das machen. Ansonsten argumentieren sie, Schweigen kann nie als Zustimmung gelten. Also auch diese Stimmen gibt es im Parlament. Jetzt wird eben die große Frage sein, wer findet am Ende eine Mehrheit? Ziel der Initiatoren dieser Widerspruchsentscheidung ist es, dass erstmal eine sogenannte Orientierungsdebatte im Bundestag gibt, wo erstmal offen debattiert wird über das Thema Organspende und dann aber auch ganz konkret über die Gesetzentwürfe, die dann vorliegen. Das soll noch losgehen vor der Sommerpause und dann soll dieses Verfahren bis Ende des Jahres abgeschlossen werden. Wie das ausgeht, meiner Meinung nach offen. Daran wird sich jetzt entscheiden, ob sie in den nächsten Wochen und Monaten eben genug Abgeordnete im Bundestag diesmal davon überzeugen können, dass eine Widerspruchsregelung eine gute Lösung ist.
0: Dankeschön unserer Korrespondentin in Berlin, Birte Sönnigsen. 12.15 Uhr ist es damit geworden. Hier ist MDR aktuell. Im Bundestag ging es heute nicht nur um die Organspende, sondern das Parlament hat auch darüber beraten, wie das Behindertengleichstellungsgesetz neu geregelt werden soll. Das ist unser Top-Thema zur Stunde in den Nachrichten. Bei diesem Gesetz geht es um Barrierefreiheit in Unternehmen und Behörden. Weitere Meldungen hat jetzt Claudia Leonhard.
2: In Jena-Winzerla ist eine Trinkwasserhauptleitung geborsten. Nach Angaben der Stadt ist die Trinkwasserversorgung in mehreren Straßen gestört bzw. unterbrochen. Betroffen seien mehr als 500 Haushalte sowie eine Schule und ein Kindergarten. Wie lange die Reparatur dauere, sei unklar. In Thüringen sind erstmals seit 10 Jahren wieder mehr Menschen weggezogen als ins Land gekommen. Das hat das Statistische Landesamt ermittelt. Insgesamt seien im vergangenen Jahr rund 51.500 Menschen fortgezogen, aber nur etwa 50.800 ins Land gekommen. Bei einem Fahrradhersteller im Osten von Halle haben Unbekannte Fahrräder im Wert von 500.000 Euro gestohlen. Der Polizei zufolge ließen sie einen auf dem Firmengelände abgestellten kompletten Sattelauflieger mit mehr als 90 neuen Fahrrädern mitgehen. Der Anhänger sei inzwischen in Brandenburg entdeckt worden. Von den Fahrrädern fehle jede Spur. Das Wetter am Nachmittag bewölkt und oft Regen, 9 bis 13 Grad. In der Nacht weniger Regen, stellenweise Nebel, 7 bis 2 Grad. Morgen im Norden häufig Sonne, sonst mehr Wolken und einzelne Schauer, 11 bis 17 Grad. MDR aktuell Verkehrsdienst. Vorsicht auf der A4 Frankfurt Richtung Dresden. Zwischen Erfurt Ost und Erfurt Fieselbach befindet sich eine ungesicherte Unfallstelle auf der linken und mittleren Spur. Die A2 Richtung Berlin ist zwischen Lehrte Ost und Hemeler Wald wegen LKW-Bergungsarbeiten erneut gesperrt. Dadurch Stau bis zum Kreuz Hannover Ost. A2 Richtung Hannover zwischen Peine und Hemeler Wald. 8 Kilometer stockender Verkehr an einer Baustelle. Hier dauert es 20 Minuten länger. Und A4 Frankfurt Richtung Dresden zwischen Apolda und Bucher 6 Kilometer Stau wegen Bergungsarbeiten. Hier brauchen Sie etwa 40 Minuten länger. Soweit der MDR aktuell Verkehrsdienst. Es ist 12.17 Uhr.
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0: Damit geht's ins Ausland, nach Russland. Sinkende Zustimmungswerte sind dort zu vernehmen. Eine schrumpfende Wirtschaft und Drohnen über Westsibirien. Russland scheint gerade ordentlich unter Druck zu stehen. Selbst regierungsnahe Institute melden für Präsident Wladimir Putin den geringsten Zuspruch seit Beginn der von Russland sogenannten militärischen Spezialoperation in der Ukraine. Bürger beschweren sich zunehmend im Netz über hohe Supermarktpreise und auch aus Industrie und dem Parlament der Duma kommt wachsende Kritik am Wirtschaftskurs des Präsidenten. Lilia Becker berichtet.
1: Die Eisdecke unter Wladimir Putin bekommt Risse. 4 Jahre trug sie. Jetzt knackt's. Selbst regierungsnahe und staatliche Meinungsforschungsinstitute veröffentlichen Zahlen, die zeigen, die Zustimmung für die Arbeit des Präsidenten sinkt. Und seine Beliebtheit war seit Beginn der sogenannten militärischen Spezialoperation noch nie so niedrig. Solche Umfragen sind in Russland zwar mit Vorsicht zu genießen, aber der Trend scheint momentan nur eine Richtung zu kennen, nach unten. Videos in sozialen Netzwerken von wütenden und frustrierten Russen und Russinnen scheinen diese Tendenz zu bestätigen.
2: 1, 2, 3, 4 Produkte, 700 Rubel.
1: Die wirtschaftliche Lage im Land? Ein Dauerbrenner im Netz. Denn Verbraucher müssen tiefer in die Tasche greifen, oft für weniger als zuvor. Ein Grund? Zum Jahreswechsel wurde die Mehrwertsteuer von 20% auf 22% angehoben. Putin selbst hat Mitte April bei einem Treffen mit Industriellen eingeräumt, dass das Bruttoinlandsprodukt im Januar und Februar dieses Jahres um 1,8% geschrumpft ist. Die Gründe?
3: Kalender, Wetter und Saisonfaktoren haben Einfluss gehabt.
1: Weniger Arbeitstage, mehr Feiertage. Das Netz reagiert mit Sarkasmus.
2: Wladimir Wladimirovich, verzeihen Sie. Die Wirtschaft unseres Landes ist erneut abgestürzt. Das ist keine Absicht.
1: Putin sagt, es gebe auch weitere Gründe. Welche nennt er nicht? Dass der Krieg gegen die Ukraine ein Faktor sein könnte, darüber schweigt er. Dafür verlangt der Machthaber Antworten und Vorschläge von Regierung und Zentralbank. Und die versucht zu liefern. Zentralbankchefin Elvira Nabulina.
4: Die verhaltene Wirtschaftsentwicklung im ersten Quartal wird nach unseren Einschätzungen in den folgenden Quartalen ausgeglichen werden. Zusätzliche Unterstützung für die Binnennachfrage dürfte der Preisanstieg auf den weltweiten Rohstoffmärkten bieten. Daher haben wir unsere Prognose für das BIP-Wachstum im laufenden Jahr unverändert beibehalten, im Bereich von 0,5% bis 1,5%.
1: Damit die Prognose Wirklichkeit wird, hat die Zentralbank den Leitzins seit Oktober 2024 8-mal gesenkt, von 21% auf 14,5%. Die Idee, sinkt der Leitzins, sinken auch Zinsen für Kredite. Egal, ob Privatpersonen oder Unternehmen. Das soll den Konsum ankurbeln. Trotzdem haben laut einer Umfrage des regierungsnahen Wirtschaftsverbands RSPP über 80% der befragten Unternehmen ihre Investitionen eingefroren. Für den Chef der kommunistischen Partei, Gennadi Syuganov, erwürgt der Kurs der Zentralbank die Wirtschaft. Das schreibt er auf der Webseite seiner Partei. Auch aus der Industrie kommt Kritik, wie von Oleg Deripaska, Chef des Konzerns Basic Element, der unter anderem mit Öl und Aluminium handelt. Laut Nachrichtenportal RBK soll der Oligarch Mitte Januar vor einer Insolvenzwelle gewarnt haben. Zitat:
3: Dieses absolut primitive Experiment wird unrühmlich enden, mit dem Bankrott tausender Firmen und Betriebe.
1: Zur Wahrheit gehört aber auch, Russland kassiert weiter Milliarden aus dem Öl- und Gashandel. Und die Gewinnmargen dürften wieder gewachsen sein seit der Hormuz-Blockade. Aber die Ukraine attackiert vermehrt russische Raffinerien und Häfen mit Drohnen und versucht so, die Exportinfrastruktur lahmzulegen. Fest steht, die Kasse der Regierung scheint sich zu leeren, sonst würde der Staat weder Steuern anheben noch den Leitzins senken. Die Frage ist, wie lange der Kreml es schafft, dass niemand öffentlich die wirtschaftliche Lage auf den Krieg in der Ukraine zurückführt.
0: Soweit Lilia Becker über die Situation in Russland. 12.21 Uhr ist es.
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0: Der Bundesgerichtshof beschäftigt sich heute mit der Frage, inwieweit das allgemeine Gleichbehandlungsgesetz auch im Gesundheitswesen gelten muss. Dieses Gesetz soll vor Diskriminierung schützen. Und konkret geht es um den Fall einer blinden Frau, die nach einer Knieoperation von einer Reha-Klinik nicht aufgenommen wurde. Und zwar, so schildert es zumindest die Patientin, wegen einer Sehbehinderung. Antonetta Stefani aus der ARD-Rechtsredaktion über diesen Fall und die möglichen Konsequenzen.
6: Im Sommer 2022 bekommt Renate S. ein neues Kniegelenk eingesetzt. Im Anschluss an die Operation soll es direkt in die Reha gehen. Bereits im Vorfeld kümmert sich Renate S. um einen Platz in einer Reha-Klinik und führt auch ein Telefonat, um alles genau abzuklären. Denn Renate S. ist blind. Genau das bespricht sie mit der Reha-Klinik. Per Brief wird ihr der Platz für die Reha auch bestätigt. Als sie dann einige Tage nach der OP zur Klinik gebracht wird, erwartet sie dort allerdings eine böse Überraschung.
5: Der erste Satz war gleich nicht guten Tag, wie geht's Ihnen oder irgend so etwas, sondern gleich, wir nehmen Sie nicht auf, weil Sie blind sind.
6: Nach diesem Schock geht es für Renate S. dann zurück ins Krankenhaus. Sie muss sich eine neue Reha-Klinik suchen. Dieser erneute, ungeplante Krankenhausaufenthalt verursacht Kosten von rund 1.000 Euro. Doch nicht nur wegen dieser Kosten trifft Renate S. die unerwartete Ablehnung in der Reha-Klinik hart. Sie fühlt sich diskriminiert.
5: Wenn ich dran denke oder mit jemand drüber spreche, überlege, dann bin ich genauso noch traurig wie vor, es wird jetzt im Sommer 4 Jahre her. Ne? Also man kommt sich vor, wenn ich das so sagen darf, wie Mensch zweiter Klasse.
6: Renate S. zieht deshalb vor Gericht. Sie klagt gegen die Ungleichbehandlungen und fordert eine Entschädigung. Denn eigentlich gibt es in Deutschland ein Gesetz, das solche Diskriminierungen verbietet, das allgemeine Gleichbehandlungsgesetz. Allerdings sind sich die Gerichte bisher nicht einig, ob dieses Gesetz auch für Behandlungsverträge im medizinischen Bereich gilt, also zum Beispiel für Arztbesuche oder eben Reha-Aufenthalte. Renate S. hatte jedenfalls vor den Gerichten in der ersten und zweiten Instanz keinen Erfolg. Es gibt allerdings auch Gerichte in Deutschland, die entschieden haben, dass das allgemeine Gleichbehandlungsgesetz auch in solchen Fällen gelten müsse. Verena Bentele, Präsidentin des Sozialverbandes VDK, der sich für soziale Gerechtigkeit in Deutschland einsetzt, ist der Ansicht,
7: Menschen mit Behinderungen sind krankenversichert und haben damit die gleichen Rechte und Ansprüche wie alle anderen Versicherten auch. Für mich ist es absolut absurd und unverständlich, dass man gerade im Bereich von Rehabilitation, also in einem Thema, wo es darum geht, wieder gesund zu werden, Menschen mit Behinderungen nicht ganz selbstverständlich mit einschließt.
6: So sieht das auch Renate S. und gibt ihren Kampf vor Gericht noch nicht auf. Heute beschäftigt sich der Bundesgerichtshof mit ihrem Fall. Sie hofft, dass der Bundesgerichtshof die Frage, ob das allgemeine Gleichbehandlungsgesetz auch für Behandlungsverträge im Gesundheitsbereich gilt, ein für allemal mit Ja beantwortet. Renate S. wünscht sich,
5: dass in Zukunft, jetzt in meinem Fall sehbehinderten Menschen, blinden Menschen, nicht sowas widerfährt. Leider steht voraussichtlich wieder eine Rücken-OP bei mir an. Und anschließend geht es in die Reha. Und ich hoffe natürlich dann durch dieses positive Urteil, dass ich oder andere Menschen, andere sehbehinderte Menschen nicht nochmal sowas Gleiches erleben müssen.
6: Heute wird in Karlsruhe erst einmal verhandelt. Ob nachmittags auch ein Urteil kommt, ist noch nicht klar.
0: Soweit aus unserer Rechtsredaktion Antonetta Stefani. 12.25 Uhr ist es, hier ist MDR aktuell. In den sozialen Netzwerken tut sich bei Instagram was. Der Kanal will mit einem neuen Label Accounts, die KI nutzen, künftig kenntlich machen und damit transparenter werden. Wie das Label genau funktioniert und inwieweit solche Hinweise auf Social-Media-Plattformen überhaupt wirksam sein können, das alles schildert Andreas Hein.
8: Das Label AI Creator ist ein freiwilliges Hinweisetikett für Verfasser von KI-Inhalten auf Instagram. Es kennzeichnet den Account und alle von diesem geposteten Inhalte. Die kleine Version dieses Labels gibt es schon länger. Sie heißt AI Info. Hier können einzelne Posts gekennzeichnet werden, dass sie von KI kreiert oder durch KI verändert wurden. Der Zeitpunkt für die Einführung eines freiwilligen Labels bei Instagram dürfte kein Zufall sein. Ab August sollen in der EU schärfere Regeln für den Umgang mit KI gelten. Ende des Monats wird eine Studie in Los Angeles vorgestellt, an der auch Forscher aus Deutschland mitgearbeitet haben. In einem Experiment haben sie nachgewiesen, ob und wie wirksam solche Labels auf Social-Media-Plattformen sind. Ergebnis: Nutzer reagieren auf Inhalte mit KI-Label skeptischer. Postings ohne KI-Label werden als authentischer eingestuft, selbst dann, wenn es KI-Inhalte oder Fakes sind. Das Forschungsteam leitet daraus ab, dass solche Labels in Zukunft nicht freiwillig, sondern verpflichtend sein sollen. Instagram verspricht mit dem Label mehr Transparenz. Allerdings obliegt es jedem Verfasser von KI-Inhalten selbst, ob er sein Profil freiwillig auf AI Creator umstellt oder nicht.
0: Und damit haben wir es kurz vor 12:30 an diesem Mittag. Wir sind zurück in Mitteldeutschland und kümmern uns um das Wetter gemeinsam mit Josefine Bechler, uns live zugeschaltet aus unserem Wetterstudio. Und Josefine, hast du heute schon mal die Sonne gesehen? Ich nicht.
9: Nein, sie ist immer noch verdeckt von den dichten Wolken und das war sie heute.

0: Dazu mehr in einer Viertelstunde.
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2: Um 16.30 Uhr mit Alexander Terhorst. Die AfD bekommt eine Millionenparteispende nicht zurück. Das hat das Berliner Verwaltungsgericht entschieden und einer Klage der AfD zurückgewiesen. Zur Begründung erklärten die Richter, der Bundestag habe die rund 2,3 Millionen Euro zu Recht eingefordert. Die Partei hätte die Spende nicht annehmen dürfen, weil es keine Klarheit über den tatsächlichen Spender gegeben habe. Es gebe Anhaltspunkte, dass der von der AfD genannte Spender aus Österreich ein Strohmann gewesen sei. Die Steuereinnahmen von Bund, Ländern und Kommunen brechen in diesem Jahr um voraussichtlich 17,8 Milliarden Euro ein. Das hat nach Angaben des Bundesfinanzministeriums die aktuelle Steuerschätzung ergeben. Für das nächste Jahr ergeben sich allein für den Bund gut 10 Milliarden Euro weniger als erwartet. Bundesfinanzminister Lars Klingbeil sagte, die Steuerschätzung zeige, wie der Iran-Krieg und der weltweite Energiepreisschock die wirtschaftliche Dynamik ausbremsten. In Ortruf im Kreis Gotha ist es in einer Entsorgungsfirma für Industrieabfälle zu einem Gefahrgutunfall gekommen. Der Polizei zufolge wurden 11 Menschen verletzt, 2 davon schwer. Die Feuerwehr habe das aus einem Behälter ausgetretene Gas inzwischen beseitigen können. Nach dem Hunter-Virus-Ausbruch auf dem Kreuzfahrtschiff Hondius werden in mehreren Ländern Kontaktpersonen isoliert und untersucht. Nach Angaben der Reederei hatten nach dem ersten Todesfall 29 Passagiere aus 12 Ländern das Schiff verlassen. Bisher sind 3 Kreuzfahrtpassagiere gestorben. 2 erkrankte Crewmitglieder sind in niederländische Krankenhäuser ausgeflogen worden. Bei einem wurde das Hunter-Virus nachgewiesen. Eine deutsche Passagierin befindet sich als Kontaktperson in einer Klinik in Düsseldorf. 2 weitere Infizierte liegen in der Schweiz und in Südafrika im Krankenhaus. Aus den Niederlanden wurde inzwischen gemeldet, dass eine Stewardess mit Symptomen im Krankenhaus liegt. Sie hat sich offenbar angesteckt, als eine infizierte Kreuzfahrtpassagierin nach Hause fliegen wollte. In Thüringen ist eine ausgewilderte und danach verschollene Luchsin wieder aufgetaucht. Der BUND teilte mit, auf Bildern einer Wildkamera sei das Tier zusammen mit einem Jungtier eindeutig identifiziert worden. Das in menschlicher Obhut geborene Weibchen sei das erste, das in Deutschland in freier Wildbahn Nachwuchs bekommen habe. Der Peilsender der Luchsin war ausgefallen, sodass es mehr als ein Jahr kein Lebenszeichen von dem Tier gab. Das waren die Nachrichten. Das Wetter, die Temperaturen von 16 Uhr. In Dresden Regen 9 Grad, Eisenach leichter Sprühregen 9. Erfurt leichter Regen 7, Gardelegen bedeckt 11 Grad. Hoyerswerda starker Regen 9 Grad, Magdeburg bedeckt 9. Neuhaus Regen 7, in Oschatz leichter Regen 9 Grad, Plauen stark bewölkt und Regen 10 Grad. Wernigerode leichter Regen 8 und Wittenberg Regen bei 8 Grad. Die Vorhersage meist bedeckt und regnerisch geht es in den Abend bei zunächst 7 bis 11 Grad, nachts dann 8 bis 1 Grad. Vor allem in Sachsen dann noch etwas Regen, sonst lässt er nach, stellenweise gibt es Nebel. Morgen dann die meiste Zeit Sonne in der Altmark, sonst viele Wolken wieder, im Verlauf ein paar Auflockerungen und einzelne Schauer, 11 bis 17 Grad. Samstag neben Wolken zeitweise Sonne, vereinzelt Schauer und Temperaturanstieg. MDR aktuell Verkehrsdienst. Die A2 Richtung Berlin ist zwischen Lehrte-Ost und Hemmelerwald wegen Lkw-Bergungsarbeiten gesperrt. Stau bis Kreuz Hannover-Ost. A4 Richtung Dresden zwischen Apolda und Jena Zentrum. Stockender Verkehr nach Unfällen im Baustellenbereich. A4 Richtung Frankfurt zwischen Dresden-Wildermann und Neustadt liegen nach einem Lkw-Unfall Fahrzeugteile. B176 Richtung Erfurt am Andislebener Kreuz ist die Überfahrt zur B4 nach einem Unfall gesperrt. Geblitzt wird auf der A4 Richtung Dresden zwischen Neustadt und Wildermann, auf der A14 Richtung Dresden zwischen Leipzig Nordost und Leipzig Ost und auf der A38 Richtung Göttingen zwischen Bleicherode und Breitenworbis. Soweit der MDR Verkehrsdienst, die Zeit 16.34 Uhr.
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0: Im Studio Hanno Gries. Schönen guten Tag. 41% aller Wählerinnen und Wähler in Sachsen-Anhalt würden sich für die AfD entscheiden, wenn am Sonntag ein neuer Landtag

0: Tag gewählt werden würde. Das ist die aktuelle Umfrage von Infratest DIMAP. Und in diesem Ergebnis zeigt sich nach Ansicht vieler Experten ein tiefer Vertrauensverlust der Menschen in die Politik. Dazu jetzt hier die Meinung der MDR-Chefredakteurin Christine Bohmann.
1: Sachsen-Anhalt ist ein politisches Frühwarnsystem. Und im Moment schlägt es deutlich aus. 4 Monate vor der Landtagswahl liegt die AfD in der aktuellen Infratest-DIMAP-Umfrage bei 41%. Die CDU verliert leicht. Das ist mehr als ein Stimmungstief. Es ist Ausdruck eines tiefen Vertrauensverlusts in Staat und Politik. Ministerpräsident Sven Schulze gelingt es nach 3 Monaten im Amt nicht zu zeigen, wofür er politisch steht. Die SPD stagniert, FDP und Grüne abgemeldet. Das Signal ist eindeutig. Die Regierungsparteien der letzten Jahre können immer weniger Menschen erreichen. Die gefährliche Spirale aus Enttäuschung, gefühlter Alternativlosigkeit und politischer Ohnmacht dreht sich weiter. Die bundespolitische Lage verstärkt die schlechte Stimmung im Land. Der permanente Krisenmodus in Berlin strahlt direkt auf Sachsen-Anhalt ab, unabhängig von dessen konkreter Regierungsarbeit. Steigende Energiepreise treffen hier besonders hart. Ein Land mit niedrigen Löhnen und wenig finanziellen Reserven. Was bleibt, ist der Eindruck staatlicher Unfähigkeit trotz großer Versprechen. Besonders sichtbar wird es bei den Industriearbeitsplätzen. Die drohende Schließung von VW-Zulieferer Bohai Automotive im Harz steht sinnbildlich für gebrochene Strukturversprechen. Viele erwarten, dass Politik schützt und rettet. Doch genau diese Erwartungshaltung kann der Staat immer weniger erfüllen. Es mag daher eine Zumutung sein, aber eine im Wortsinn notwendige. Langfristige Stabilität entsteht nicht durch Versprechen, sondern durch Zutrauen. Und das beginnt mit Ehrlichkeit. Die breite Bevölkerung lehnt Reformen nicht ab, aber sie müssen als gerecht empfunden werden. Wenn die Einschnitte nachvollziehbar, gerecht und solidarisch verteilt sind, steigt deren Akzeptanz und damit auch das Vertrauen in die Handlungsfähigkeit von Regierungen. Gelingt dies nicht, profitiert die AfD. Nicht, weil sie Antworten hat, sondern weil andere keine mehr glaubwürdig vertreten. Neben Protest und Frustration existiert eine bewusste ideologische Zustimmung zur AfD. Wer das ignoriert, verkennt die Tiefe der Herausforderung. Das gilt im Bund wie auf Landesebene. Sachsen-Anhalt braucht klare Entscheidungen, den Mut zu Kontroversen und echte Angebote. Sonst droht das Land weiter aus dem demokratischen Gleichgewicht zu geraten.
0: Das war der Kommentar der MDR-Chefredakteurin Christine Bohmann. Hier ist MDR aktuell, 16.37 Uhr haben wir es. Infektionen mit dem Hunter-Virus auf einem Kreuzfahrtschiff ziehen weitere Kreise. Eine Stewardess, die im direkten Kontakt zu einer mit dem Hunter-Virus infizierten Frau stand, ist mit Symptomen in ein Krankenhaus in Amsterdam eingeliefert worden. Vincent Handler-Schneider berichtet.
2: In den Niederlanden wurde eine Flugbegleiterin wegen einer möglichen Infektion mit dem Hunter-Virus in ein Amsterdamer Krankenhaus eingeliefert. Das hat das niederländische Gesundheitsministerium bekannt gegeben. Die Flugbegleiterin hatte an Bord eines KLM-Flugzeugs Kontakt zu einer infizierten niederländischen Frau. Die 69-Jährige hatte sich auf dem Kreuzfahrtschiff angesteckt, auf dem das Hunter-Virus ausgebrochen war. Aufgrund ihres Gesundheitszustandes musste die Frau das Flugzeug verlassen und starb einen Tag später in einem Krankenhaus. Die Flugbegleiterin zeigt laut Gesundheitsministerium leichte Symptome und befinde sich in Isolation. Sie wird aktuell auf eine Infektion mit dem Hunter-Virus getestet. Mittlerweile sind 2 Evakuierungsflüge auf dem Amsterdamer Flughafen gelandet. Eine Deutsche wurde in das Düsseldorfer Universitätskrankenhaus eingeliefert. Ein krankes Crewmitglied des Kreuzfahrtschiffs kam in eine Klinik der niederländischen Stadt Leiden. Bisher sind 3 Todesfälle durch den Ausbruch des Hunter-Virus bestätigt.
0: Er ist ja bekannt für Provokationen und für offenen Antisemitismus. Kanye West, der US-Rapper, der sich ja inzwischen Ye nennt, ist in vielen Ländern nicht mehr willkommen. Frankreich und Polen haben Auftritte abgelehnt und Australien hat dem umstrittenen Musiker ein Visum komplett verwehrt. Auch nach Großbritannien darf er grundsätzlich nicht mehr einreisen. In der tschechischen Hauptstadt Prag aber ist ein Konzert geplant und dort wächst der Widerstand. Marianne Alweis.
3: Der amerikanische Rapper Ye hatte vergangenes Jahr zum 80. Jahrestag der Befreiung vom Nationalsozialismus einen Song veröffentlicht mit dem Titel Heil Hitler. Schon länger beschuldigt er eine angebliche jüdische Weltverschwörung, ihn am Erfolg zu hindern und droht Juden mit, Zitat, Auslöschung. Vertreter des Judentums in Tschechien kritisieren das geplante Konzert in Prag in einem Protestbrief. Es sei nicht hinnehmbar, dass ein NS-Sympathisant in einem Land auftritt, das die Gräuel des Holocaust durchlebt habe und in dem heute noch NS-Opfer wohnen. Sie appellierten an die Behörden, den Auftritt nicht zuzulassen. Am 25. Juli soll der Rapper auf einer privaten Pferderennbahn in Prag performen. Die Veranstalter rechnen mit 50.000 Besuchern. Die Direktorin der Kuchler Arena bestätigte das Konzert. Offiziell angekündigt ist es allerdings nicht. Wir sind nicht diejenigen, die beurteilen sollten, ob der Künstler auftritt oder nicht, erklärte Susanna Rambova. Wir leben nicht mehr im Sozialismus. Der Musiker habe sich entschuldigt. Im Sommer vor einem Jahr sollte Kanye West sein einziges Europakonzert in der Slowakei geben. Dieses wurde nach Protesten abgesagt.
0: Marianne Albers, 16.40 Uhr.
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5: Mit Philipp Weißkirch und mit dieser ganz frischen Meldung. Das Internationale Olympische Komitee, das hat die Sanktionen gegen Belarus aufgehoben. Das hat das IOC nach einer Sitzung der Exekutive mitgeteilt. Sportlerinnen und Sportler aus Belarus dürfen damit in internationalen Wettkämpfen wieder unter eigener Flagge starten. Russland dagegen bleibt vorerst ausgeschlossen. Beide Nationen waren ja seit dem Angriffskrieg gegen die Ukraine vor 4 Jahren weitestgehend aus dem Weltsport verbannt worden. Nur einzelne Athleten, die den Krieg nicht aktiv unterstützen, durften unter neutralem Status starten. Diese Empfehlung an die Weltverbände nahm das IOC nun zumindest für Belarus zurück. Die deutschen Tischtennismänner, die sind bei der Team-WM in London im Viertelfinale ausgeschieden. Ja, und durch dieses 1:3 gegen Japan wurde die erhoffte WM-Medaille verpasst. Mehr von Christian Adolf.
6: Nach den starken Leistungen zuvor war der Auftritt der deutschen Herren gegen Japan doch enttäuschend. Benedikt Duda wurde zunächst von Japans Superstar Tomokazu Harimoto überrollt. Auch Deutschlands Nummer 1 Dang Chu konnte in seinem Spiel gegen Sora Matsushima nur phasenweise mithalten. Der frühe 0:2 Rückstand war nicht mehr aufzuholen. Es fehlte die letzte Überzeugung, die die Deutschen bislang so ausgezeichnet hatte. Auch wenn Patrick Franziska immerhin einen Punkt beisteuern konnte, verlor das deutsche Team mit 1:3. Denn auch Dang Chu konnte gegen Japans Topspieler Tomokazu Harimoto nichts ausrichten, der nahezu übermächtig spielte und mit 2 Siegen Japans Erfolgsgarant war. In der Vorrunde hatte Deutschland Japan noch geschlagen. Jetzt platzt der Medaillentraum des deutschen Teams gegen einen zu starken Gegner heute.
5: Damit gehen wir rüber zum Fußball, schauen in die zweite Bundesliga. Da steht am Wochenende der vorletzte Spieltag an. Dynamo Dresden und auch der 1. FC Magdeburg sind beide auswärts gefragt. Beide brauchen noch Punkte für den Klassenerhalt, aber den könnte es jetzt vorzeitig tatsächlich geben. Wir haben den Ausblick von Janek Schermer.
7: Diese verrückte zweite Liga. 2 Spieltage vor Ende gibt es immer noch 8 Mannschaften, die potenziell absteigen könnten. Umso wichtiger daher die 3 Punkte am vergangenen Wochenende. Sowohl beim 1:0-Sieg des 1. FC Magdeburg gegen die Hertha aus Berlin, als auch beim 1:0 von Dynamo Dresden gegen Kaiserslautern. Beide Clubs haben die Tür zum Klassenerhalt damit weit aufgestoßen. Dynamo kann am Samstag bereits mit einem Unentschieden bei Eintracht Braunschweig alles klarmachen. Da sich die Verfolger am letzten Spieltag gegenseitig die Punkte wegnehmen, wäre die SGD damit dann rechnerisch durch. Dass trotzdem noch nichts entschieden ist, weiß auch Kapitän Niklas Hauptmann.
8: Das kommt natürlich darauf an, wie die Spiele noch laufen, die noch ausstehen. Ich glaube, es gibt jetzt noch keine Prognose zu treffen. Wir haben noch einen Schritt zu gehen.
7: Während Dynamo Dresden bereits ein Unentschieden zum Klassenerhalt reicht, ist für den FCM am Samstag Geduld gefragt. Denn selbst ein Sieg in Kiel bringt noch keine endgültige Sicherheit, da die Konkurrenz aus Düsseldorf und Fürth erst am Sonntag spielt. Das Beste für den FCM wären 2 Siege zum Saisonabschluss. Damit wären die Magdeburger auch nicht auf Schützenhilfe angewiesen. Trainer Patrick Sander.
9: Du musst dein Schicksal in die eigene Hand nehmen und das Gute ist, dass man das machen kann und nicht irgendwie auf die Hilfe oder Mithilfe von anderen angewiesen ist. Wir sind bei uns geblieben und haben es in der eigenen Hand und das wollen wir dann zu Ende bringen.
7: Ob es für Dresden und Magdeburg schon am Samstag mit dem Klassenerhalt klappt, bleibt abzuwarten. Beide Teams müssen auswärts ran und spielen zur gleichen Zeit um 13 Uhr. Magdeburg dann beim Tabellenletzten in Kiel und die SGD bei der Eintracht aus Braunschweig.
5: So sieht das aus und bei beiden Spielen sind wir hier im Radio bei MDR aktuell im langen Fußballsamstag ausführlich live mit dabei und beide Spiele gibt es auch komplett live zu hören in der App von Sport im Osten. Ja, wir haben eine Personalie noch. Vor gut 3 Monaten wurde er bei Erzgebirge Aue beurlaubt und jetzt hat Jens Hertel eine neue Mannschaft gefunden. Zur neuen Saison übernimmt er nämlich die U19 von Union Berlin. Das haben die Köpenicker heute bekannt gegeben. Diese Verpflichtung des 56-Jährigen und der Hertel übernimmt bei den A-Junioren die Nachfolge von Marie-Louise Ether. Die 34-Jährige hatte ja das Team bis Mitte April trainiert, bevor sie eben zur Cheftrainerin der Bundesligamannschaft befördert wurde. Jens Hertel hat durchaus eine Verbindung zu Union, denn zu seiner aktiven Zeit als Profi hat er 5 Jahre für die Eisernen gespielt, 158 Pflichtspiele und 26 Tore hat er erzielt. Ja, und jetzt reden wir noch über Andreas Obst. Der ist ja bekanntermaßen Welt- und Europameister im Basketball, kommt gebürtig aus Halle an der Saale und der hat nun auch etwas geschafft, was zuvor Superstar Dirk Nowitzki gelungen ist. Obst wurde nämlich als wertvollster Spieler der Bundesliga ausgezeichnet. Der 29-Jährige vom FC Bayern erhielt 48,1% der Stimmen und landete damit deutlich vor der Konkurrenz. Stimmberechtigt waren laut Liga die Co-Trainer und Teamkapitäne der 18 Vereine und Journalisten. Die letzten deutschen Profis, die vor Obst wertvollster Spieler der Bundesliga waren, das waren Spielmacher Pascal Roller von den Skyliners Frankfurt und eben Dirk Nowitzki, der in der Saison 98-99 vor seinem Wechsel in die NBA für seinen Heimatclub Würzburg spielte.
0: Genau 16.45 Uhr damit, das war der Sport und unser Top-Thema zur Stunde. Die AfD hat ein Gerichtsverfahren um die Rückzahlung einer Millionenspende verloren. Das Verwaltungsgericht Berlin entschied, die Partei habe die Wahlkampfspende von rund 2,3 Millionen Euro nicht annehmen dürfen, weil der tatsächliche Geldgeber nicht klar war, denn der von der AfD genannte Spender aus Österreich könnte ein Strohmann gewesen sein. Weitere Meldung mit Alex Terhorst.
10: Der Bundestag hat die SED-Opferbeauftragte Evelyn Zupke im Amt bestätigt. Der Vorschlag der Koalitionsparteien wurde vom Plenum mit großer Mehrheit angenommen. Zum neuen Präsidenten des Bundesrechnungshofs wurde der CDU-Abgeordnete Ansgar Haveling gewählt. Diese Personalie bedarf noch der Zustimmung des Bundesrats. Im Saalfelder Stadtteil Gorndorf ist eine Schule evakuiert worden. Die Feuerwehr rückte zu einem Gefahrguteinsatz aus. Einzelheiten sind noch nicht bekannt. Mit Durchsuchungen in Ostthüringen und Sachsen-Anhalt ist die Polizei gegen mutmaßliche Drogenhändler vorgegangen. Dabei beschlagnahmen die Beamten im Kreis Greiz sowie in Eisenberg und Zeitz große Mengen Drogen, verschreibungspflichtige Medikamente sowie Bargeld. Zwei Beschuldigte wurden festgenommen. Das Wetter heute Abend meist bedeckt, zum Teil weiter Regen. 7 bis 11 Grad. Nachts ab und zu noch etwas Regen, stellenweise Nebel, 8 bis 1 Grad. Morgen dann im Norden häufig Sonne, sonst mehr Wolken und einzelne Schauer. Die Höchstwerte morgen 11 bis 17 Grad. MDR aktuell Verkehrsdienst. Die A2 Richtung Berlin ist zwischen Lehrte Ost und Himmelerweit gesperrt wegen Lkw-Bergungsarbeiten, Stau bis zum Kreuz Hannover Ost. A4 Richtung Dresden zwischen Apolder und Jena Zentrum, stockender Verkehr nach Unfällen im Baustellenbereich. A4 Richtung Frankfurt zwischen Dresden Flughafen und Neustadt, Stau nach einem Lkw-Unfall. Auch ein Unfall auf der B176 Richtung Erfurt am Andislebener Kreuz ist die Überfahrt zur B4 Richtung Nordhausen gesperrt. Geblitzt wird auf der A38 Richtung Göttingen zwischen Bleicherode und Breitenworbis. Soweit der MDR aktuell Verkehrsdienst, 16.47 Uhr.
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0: Der Digitalpakt 2.0 steht in den Startlöchern und mit ihm zentrale Weichenstellungen für die digitale Zukunft der Schulen. 5 Milliarden Euro, zur Hälfte vom Bund, zur anderen Hälfte von den Ländern, stehen seit Anfang Januar zum Abruf bereit. Allerdings müssen die einzelnen Länder die Verteilung der Gelder ja noch regeln und freigeben. Auf der Deutschen Messe für digitales Lernen, der LearnTech in Karlsruhe, wird diskutiert, wie die angekündigten Mittel konkret eingesetzt werden könnten. Und auch welche Erwartungen die Anwender, also Schülerinnen und Schüler, Lehrkräfte, Schulleiter, an den Digitalpakt 2 haben. Anja Braun berichtet.
11: Der erste Digitalpakt hatte das Ziel, Schulen deutschlandweit mit digitaler Ausstattung zu versorgen. Diese Mission scheint geglückt. Tablets und neue Tafeln sind in die Klassenzimmer eingezogen. Doch Gesine Grossart von der Bundesschülerkonferenz kritisiert.
12: Ich würde nicht sagen, dass sich das Lernen damit sehr verändert hat. Also das war dann halt einfach mit einem digitalen Stift auf das neue Whiteboard schreiben. Aber man hätte das genauso gut auch mit der Kreide auf die Tafel machen können.
11: Deshalb setzt der Bildungsexperte Ralf Müller-Eiselt, Vorstand des Forums Bildung Digitalisierung, nun Hoffnung auf den Digitalpakt 2.
13: Wo wir tatsächlich große Defizite in Deutschland noch haben, ist die Qualifizierung auf allen Ebenen, von den Schülerinnen bis hin zur Schulaufsicht.
11: Und Schülervertreterin Gesine Grossart hofft ganz konkret darauf,
12: dass die Lehrkräfte auch wissen, wie sie mit diesen neuen digitalen Möglichkeiten umgehen können, wie sie ihren Unterricht dadurch kreativer, neuer gestalten können.
11: Außerdem wäre es sinnvoll, Schülerinnen und Schüler stärker in den Entwicklungsprozess von digitalen Angeboten für die Schule einzubinden, sagt Grossart. Für Lehrkräfte bedeutet der digitale Umbruch eine große Herausforderung. Nicht nur wegen der notwendigen Fortbildung und Weiterqualifizierung, sondern auch, weil sie ihre Rolle ganz neu definieren müssen unterstreicht Digitalexperte Ralf Müller-Eiselt.
13: Ich bin dann plötzlich nicht mehr derjenige, der einfach Wissen vermittelt, so wie das früher vielleicht der Fall war, sondern ich bin diejenige, die Schülerinnen und Schüler beim Lernen begleitet.
11: Das haben die Lehrkräfte der Ernst-Reuter-Gemeinschaftsschule in Karlsruhe bereits entwickelt. Vor 10 Jahren hat sich Schulleiter Micha Palesche mit seinem Kollegium auf den Weg gemacht, um für seine Schule ein Medienprofil zu schaffen. Seither ist die Schule mehrfach ausgezeichnet worden. Ganz wichtig ist, dass die Lehrkräfte auf dem aufbauen, was Schülerinnen und Schüler an Fähigkeiten und Wissen bereits mitbringen.
14: Also beispielsweise gibt es junge Menschen, die unglaublich fit sind in der Videoproduktion, weil die ihren eigenen Kanal schon haben und was auch immer. Das spielt in Schule ganz oft kaum eine Rolle. Aber warum kann man genau dieses Potenzial nicht nutzen, um das mit Lerninhalten zu verknüpfen oder? Da haben wir einen Blick drauf und ich glaube, es ist total wichtig, wo stehen unsere Schülerinnen und Schüler, was sind die Prägkonzepte und an welchen Stellen setzen wir an und vor allem, wie gestalten wir Lernprozesse, dass genau diese Vorerfahrung der Schülerinnen und Schüler auch zum Tragen kommen.
11: Darauf setzt auch Martin Fugmann, Schulleiter am Evangelisch-Stiftischen Gymnasium in Gütersloh.
15: Wir sagen nicht, ach, das hast du ja mit KI gemacht, das ist nichts wert, sondern wir fragen uns, ah, das hast du mit KI gemacht, dann überleg doch mal, ob es nicht vielleicht noch hätte besser sein können. Oder welche Frage hättest du noch an KI stellen können? Also es ist ein Prozess, in dem wir das als ein wichtiges Bildungsgut und wir freuen uns, je souveräner die Schülerinnen und Schüler werden im Einsatz damit.
11: Dazu gehört aber auch gut funktionierende digitale Technik und die macht an vielen Schulen bereits wieder die Grätsche. Sie müsste jetzt aktualisiert und ersetzt werden, fordert Schülervertreterin Gesine Grossert.
12: Man hat dann jetzt schon in meinem letzten Schuljahr gemerkt, die Tablets, die dann vor 5, 6 Jahren angeschafft wurden, machen langsam schlapp, die Batterie ist nicht mehr so gut, hier und da gibt es Pixelfehler und ja, mit dem Digitalpakt 2.0, der auch nur auf Zeit begrenzt ist, ist ja die Frage, wie können wir diese Infrastruktur aufrechterhalten.
11: Ein Teil des neuen Digitalpaktes 2 für die Schulen ist daher für die Erneuerung der digitalen Ausstattung vorgesehen. Was aber nicht finanziell hinterlegt werden kann, ist die dringend notwendige Debatte, wohin sich die Schule mit dem immer alltäglicher werdenden Einsatz von künstlicher Intelligenz entwickeln soll. Studien zeigen, dass die Digitalkompetenzen bei den Schülerinnen und Schülern an allen Schularten außer dem Gymnasium in den letzten 5 Jahren massiv gesunken sind. Das heißt, die allermeisten konsumieren, können aber nicht gestalten. Digitalbildungsexperte Ralf Müller-Eiselt erklärt, das wichtigste Ziel müsse daher sein,
13: dass alle Schülerinnen und Schüler selbstbestimmt an einer zunehmend digital geprägten Gesellschaft teilhaben können.
0: Das sagt Ralf Müller-Eiselt vom Forum Bildung Digitalisierung. Also das war die Frage, was bringt der Digitalpakt 2.0? Anja Braun hat berichtet. Wir bleiben aber jetzt noch beim Thema und ziehen da so den ganz großen Bogen. Denn die Bildungschancen für Kinder in Deutschland, die sind nach wie vor stark abhängig vom Elternhaus. Das ist schon seit Jahrzehnten so, anders als in vielen anderen OECD-Ländern. Heißt also bei uns, wenn Vater und Mutter Abitur haben oder einen Studienabschluss gut Geld verdienen, dann schafft es der Nachwuchs meist auch aufs Gymnasium. Kinder aus Familien, in denen das aber nicht der Fall ist, die haben oft das Nachsehen. Und auch das Geschlecht spielt eine Rolle. Jungs schneiden in ihren Leistungen im Vergleich zu den Mädchen schlechter ab. All das wissen wir seit Jahren und all das ist auch als Missstände identifiziert. Aber warum ist es so schwer, daran was zu ändern? Gibt es gute Lösungsansätze? Darüber wollen wir mit Ihnen heute Abend reden, diskutieren in Mitreden. Deutschland diskutiert. Jutta Nieswand hat sich schon mal in Frankfurt umgehört.
16: Keine Gymnasien mehr. Gesamtschulsystem für alle. Ich glaube, die ein bisschen schwächer sind, werden inspiriert von den Stärkeren. Ich glaube auch, dass man so ein bisschen die Schichten mischt.
17: Wahrscheinlich einfach viel mehr Lehrkräfte, damit die Kinder dann besser gefördert werden können.
18: Das hängt vom Geld ab natürlich. Also man müsste die Leute, die Ärmeren, unterstützen. Denn für die ganzen Schulbücher und den ganzen Lernprozess, dafür braucht man ja Geld.
19: Ich glaube, wahrscheinlich bessere Ganztagsangebote. Es gibt ja aktuell auch dann immer nur das mit dem Hort eigentlich. Meistens ist immer noch die Schule um 12 aus. Ich glaube, da braucht man einfach gezielter den Förderunterricht. Die Kinder, die schon aus benachteiligten, bildungsferneren Haushalten kommen, dann eben nachmittags vielleicht eben nicht diese Betreuung haben, die dann eben die anderen Kinder zu Hause bekommen von den Eltern.
20: Ich glaube, man müsste zuallererst die Klassen verkleinern, dass man wirklich auch qualifizierte Lehrer hat, also nicht so viele Aushilfslehrer, dass kein Unterricht ausfällt. Man müsste einfach investieren, ja, also Geld reinstecken.
21: Da sollten sowohl die Eltern als auch die Schulen vor allem und Kindergärten zusammenarbeiten und die Kinder bestmöglich unterstützen. Mehr Angebote bieten, zum Beispiel für Nachhilfe, das direkt von der Schule kommt und nicht über externe Sachen, wo es dann wieder, je nachdem, was man für einen Hintergrund hat, vielleicht einfach nicht drin ist finanziell.
0: Das sind Stimmen gesammelt in Frankfurt. 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Molière gilt als einer der größten Dramatiker der französischen Klassik. Seine Stücke, etwa Der Geizige oder Der eingebildete Kranke, werden ja bis heute nur gespielt. Aber was wäre, wenn Molière heute noch leben würde? Dieser Frage sind führende Molière-Kennerinnen und Kenner in Frankreich mit einem KI-Kunstlabor nachgegangen und haben ein Experiment gewagt. Sie haben mit Hilfe von künstlicher Intelligenz ein neues Molière-Stück geschrieben. Premiere war jetzt im Schloss von Versailles. Wo sonst? Julia Borutta war dabei.
1: Die Idee zu diesem ungewöhnlichen Projekt ist an der Pariser Universität Sorbonne entstanden. Zwei wissenschaftliche Welten, die sich normalerweise nicht begegnen würden, so beschreibt Gauthier Vernier die Ausgangslage des Experiments. Vernier ist Teil des KI-Forscher-Trios Obvious, das mit künstlicher Intelligenz Kunst macht. Der Vizepräsident der Uni brachte sein Team in Kontakt mit den Literaturwissenschaftlern der Theatertruppe Molière Sorbonne, die es sich zum Ziel gesetzt hat, Molières Stücke möglichst originalgetreu, ganz im Stil des 17. Jahrhunderts aufzuführen. KI-Forscher Vernier erklärt,
2: wir haben die Maschine zunächst mal mit den Texten von Molière gefüttert und mit Texten, aus denen er sich hätte inspirieren lassen können, also beispielsweise antiken Büchern über Astrologie.
1: Und nach ein paar Zwischenschritten lautete der erste Prompt,
2: schreib mir das Resümee eines Theaterstücks über das Thema Astrologie im Stil Molières im 17. Jahrhundert.
1: Michael Bouffard, der Chef der Molière-Theatertruppe an der Sorbonne, erinnert sich, dass die ersten Versuche kläglich ausfielen.
22: Am Anfang waren wir wirklich nicht zuversichtlich. Die Maschine hat uns ein Theaterstück auf 4 DIN-A4-Seiten präsentiert. Aber gut, wir sind Forscher und versuchen es so lange, bis es klappt.
1: 2 Jahre haben die Wissenschaftler an diesem Projekt gearbeitet. Für die Schauspieler und Schauspielerinnen war es nicht immer leicht, sich darauf einzulassen, erzählt Schauspieler Jean-Louis Lamblin.
23: Ich habe eine Art Distanz zum Text verspürt, die ich noch nie bei Texten verspürt habe, die von Menschen verfasst worden sind.
1: Außer der Regie war alles von den Algorithmen vorgegeben. Nicht nur der Text, auch das Bühnenbild, die Kostüme, die Musik, umgesetzt aber von Menschen, die allesamt Meister und Meisterinnen ihres Faches sind. KI-Forscher Gauthier Vernier klingt fast wie ein Philosoph, als er zur Begrüßung des Premierenpublikums in der Königlichen Oper von Versailles sagt:
24: La science-fiction a fait un travail nécessaire.
2: Science-Fiction hat uns die Gefahren von KI vor Augen geführt. Aber nun, da Science-Fiction einfach Science, also Wissenschaft wird, ist es an uns, den Künstlern, daran mitzuwirken, ein positives Bild der Zukunft zu entwerfen.
1: Molière Ex Machina ist ein außergewöhnliches Experiment. Eines, das ohne das Geld der Mäzene, die auch und vor allem aus der US-Tech-Branche kommen, nicht möglich gewesen wäre. Einige dieser Mäzene sitzen bei der Premiere im Saal, genauso wie die französische Kulturministerin und der Chef des größten französischen KI-Unternehmens Mistral AI. Sie alle lachen erleichtert auf, als am Ende der falsche Astrologe Pseudoramus entlarvt wird. Es wäre ja auch zu dumm, wenn sich die Menschheit von halluzinierten Aussagen und fantasierten Zusammenhängen manipulieren ließe.
0: Julia Borutta war das über den KI-generierten Molière. Und so richtig in echt ist Grit Krämer im Wetterstudio. Grit, wie wird denn der Abend? Es bleibt so unruhig?
25: Es bleibt so, aber jetzt merkt man es doch langsam, der Regen lässt nach. Ein paar Stunden später, als wir es gedacht haben, wir hatten doch für Donnerstagnachmittag schon mehr Entspannung erwartet, aber diese Luftmassengrenze, an der sich ja der Regen so bildete, die ist fast nicht in Bewegung und auch jetzt rutscht sie so ganz, ganz, ganz langsam nach Südosten raus. Dahinter ist ja die kalte Luft eingetreten, auch nicht gestern schon, sondern erst heute. Deshalb ist es heute kühl überall mit 8 bis 11 Grad. Aber die Regenmengen sind doch echt enorm, die da in den letzten 48 Stunden gefallen sind. In Thüringen zwischen 50 und 90 Liter, Sachsen immerhin 30 bis 60 Liter. Am wenigsten hat Sachsen-Anhalt abgekriegt. Hier gibt es den Norden, der ist recht trocken geblieben. Zum Teil ist hier im Elbhavelwinkel gar nicht viel Regen runtergekommen. Ansonsten nur so 30, 40 Liter. Also die meisten können doch recht zufrieden sein jetzt.
0: Und das Gröbste haben wir überstanden.
25: Ja, es wird Richtung Mittag. Mitternacht. Nacht dann wirklich überall langsam trocken sein. In Sachsen dauert es sicher am längsten. In der zweiten Nachthälfte also keine neuen Schauer mehr. Sachsen-Anhalt lockert sogar ein bisschen auf. Temperaturen gehen runter auf 8 bis 1 Grad. Am kältesten natürlich am Brocken, aber auch in der Altmark. Da kann es Bodenfrost geben. Dafür gibt es morgen dort schon viel Sonne. Die anderen müssen drauf warten. Nachmittags lockert es mal auf. Morgen schon wieder 13 bis 17 Grad.
0: Das Wetter mit Grit Krämer. Danke dir. Es ist schon der vierte Tag nach der Amokfahrt in Leipzig. Was folgt daraus und wie viel Sicherheit ist überhaupt möglich? Eines der Themen gleich in der kommenden halben Stunde. Und die Frage, wird Wohnen in der Stadt zum Luxus, was Immobilienexperten sagen?
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10: Um 17 Uhr mit Alexander Terhorst. Die AfD hat ein Verfahren um die Rückzahlung einer Millionenspende verloren. Das Verwaltungsgericht Berlin entschied, dass der Partei das Geld nicht zustehe. Sie haben die Wahlkampfspende von rund 2,3 Millionen Euro nicht annehmen dürfen, weil der tatsächliche Geldgeber nicht klar gewesen sei. Es gebe Anhaltspunkte, dass der von der AfD genannte Spender aus Österreich ein Strohmann gewesen sei. Der Bundestag habe deshalb die Summe zu Recht von der Partei eingefordert, dagegen hatte die AfD geklagt. Die Steuereinnahmen von Bund, Ländern und Kommunen brechen in diesem Jahr voraussichtlich um 17,8 Milliarden Euro ein. Das hat das nach Angaben des Bundesfinanzministerium die aktuelle Steuerschätzung ergeben. Für das nächste Jahr ergeben sich allein für den Bund gut 10 Milliarden Euro weniger als erwartet. Bundesfinanzminister Lars Klingbeil sagte, die Steuerschätzung zeige, wie der Iran-Krieg und der weltweite Energiepreisschock die wirtschaftliche Dynamik ausbremse. Die Menschenrechtsorganisation Pro Asyl hat nach einem Jahr verschärfter Migrationspolitik von einer bitteren Bilanz gesprochen. Geschäftsführer Karl Kopp sagte dem MDR, an den deutschen Grenzen werde tausendfach gegen Europarecht verstoßen. Es wurden auch Menschen zurückgewiesen, die ein Schutzgesuch gestellt hätten. Kopp warf Innenminister Alexander Dobrindt zunehmend vor, durch Abschiebeverhandlungen die Taliban in Afghanistan zu normalisieren. Dobrindt hatte zuvor ein positives Fazit seiner Politik gezogen. Durch eine Vielzahl von Maßnahmen sei illegale Migration massiv zurückgegangen. In Deutschland hält der Trend zum E-Auto an. Wie das Kraftfahrtbundesamt mitteilt, war im April etwa jeder vierte neu zugelassene Pkw ein reines Elektroauto. Im Jahresvergleich sei das ein Anstieg um gut 41%. Den größten Anteil an Neuzulassungen haben demnach Hybridfahrzeuge mit 28%, Benziner fielen auf 21% und Diesel auf 13% zurück. Im Prozess um groß angelegten Betrug von Anlegern hat das Landgericht Erfurt hohe Haftstrafen verhängt. Drei Männer wurden wegen bandenmäßigen Betrugs in mehr als 7000 Fällen zu Strafen zwischen 8,5 und knapp 10 Jahren verurteilt. Eine Frau erhielt 4 Jahre wegen Beihilfe. Die Angeklagten hatten für ein angeblich lukratives Geschäftsmodell geworben, das laut Gericht nie existierte. Der Schaden liege bei 107 Millionen Euro. Das waren die Nachrichten. Das Wetter, die Temperaturen von 16 Uhr auf dem Brocken Nebel 1 Grad, Chemnitz Sprühregen 8, Dresden Regen 9 Grad, Eisenach leichter Sprühregen 8, Erfurt leichter Regen 7 Grad, Fichtelberg leichter Regen 5, Gera leichter Regen 9 Grad, Görlitz Regen 10, Halle Regen 8, Leipzig leichter Sprühregen 8, Magdeburg bedeckt 9 Grad und in Meiningen bedeckt 10. Die Vorhersage: bedeckt geht es in den Abend, zum Teil noch Regen, 7 bis 11 Grad. Nachts ab und zu etwas Regen noch, stellenweise Nebel, 8 bis 1 Grad. Morgen dann 11 bis 17 Grad, im Norden häufig Sonne, sonst mehr Wolken und einzelne Schauer. Samstag neben Wolken zeitweise Sonne, vereinzelt Schauer und Temperaturanstieg. MDR Verkehrsdienst. Die A2 Richtung Berlin ist zwischen Lehrte Ost und Hämelerwald gesperrt, wegen Lkw-Bergungsarbeiten, Stau bis Kreuz Hannover Ost. A4 Richtung Dresden zwischen Apolda und Jena Zentrum, stockender Verkehr nach Unfällen im Baustellenbereich. A4 Richtung Frankfurt zwischen Dresden Flughafen und Neustadt, Stau nach einem Lkw-Unfall. Die A71 Sangerhausen-Schweinfurt ist zwischen Meiningen Süd und Rentwertshausen in beiden Richtungen gesperrt. Grund ist eine Brandschutzübung im Tunnel Eichelberg noch bis 19 Uhr. Geblitzt wird auf der A4 Richtung Dresden zwischen Neustadt und Wildermann, auf der A9 Richtung München zwischen Schkeuditzer Kreuz und Großkugel und auf der A71 Richtung Sangerhausen am Dreieck Suhl. Soweit der MDR-Verkehrsdienst, die Zeit 17.04 Uhr.
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0: Im Studio Hanno Rees, einen schönen guten Tag. Die AfD hat keinen Anspruch auf eine von der Bundestagsverwaltung einbehaltene Parteispende. Das Berliner Verwaltungsgericht hat heute entschieden, dass die Spende von rund 2,3 Millionen Euro zu Recht einbehalten wurde. Mario Bartsch berichtet.
3: Die AfD scheiterte mit ihrem Antrag auf Erstattung der Spende. Die Partei hätte diese nicht annehmen dürfen, weil der tatsächliche Spender nicht bekannt gewesen sei, hieß es zur Begründung. In dem Verfahren ging es darum, ob es sich um eine sogenannte Strohmann-Spende handelte, also um Geld, das tatsächlich von einem nicht genannten Dritten stammt. Die AfD hatte das bestritten. Sie gab an, ein früherer österreichischer Politiker habe den Betrag für Plakatwerbung zum Bundestagswahlkampf im vergangenen Jahr gespendet. Das Gericht urteilte nun, dass die Plakataktion als unzulässige Spende zu betrachten ist. Als Spenden gelten demnach Geld und geldwerte Leistungen, also auch wie in diesem Fall das Geld für mehr als 6000 Großflächenplakate. Es handelt sich laut Gericht nicht um eine Meinungsäußerung Einzelner, sondern um gezielte Werbung mit hohem wirtschaftlichen Wert. Parteien müssen unerlaubte Spenden laut Gesetz an den Bundestag überweisen, um Sanktionen zu entgehen. Die AfD hatte das vorsorglich getan, nachdem die Bundestagsverwaltung Bedenken hinsichtlich der Spende geltend gemacht hatte. Die Partei reichte aber Klage beim Verwaltungsgericht ein, um eine Rückzahlung zu erreichen. Gegen das Urteil kann Berufung beim Oberverwaltungsgericht eingelegt werden.
0: Mario Bartsch berichtete. Der Iran-Krieg belastet die deutsche Wirtschaft offenbar stärker als bislang gedacht. Allein dem Bund fehlen laut der neuesten Steuerschätzung für das kommende Jahr rund 10 Milliarden Euro. Bundesfinanzminister Lars Klingbeil spricht von großen wirtschaftlichen Schäden durch den Konflikt. Georg Schwarte informiert.
5: Finanzminister Klingbeil muss für dieses und die kommenden Jahre bis 2030 mit weniger Steuereinnahmen auskommen, als noch im Herbst des Vorjahres von den Steuerschätzern angenommen. Allein der Bund muss 2027 mit rund 10 Milliarden Euro weniger Steuereinnahmen rechnen. Die heutige Steuerschätzung zeigt, wie sehr uns der Iran-Krieg wirtschaftlich schadet, so der SPD-Finanzminister und Vizekanzler Klingbeil. Trumps verantwortungsloser Krieg und der daraus resultierende weltweite Energiepreisschock bremse die positive wirtschaftliche Dynamik vorerst aus, sagte der SPD-Politiker. Das alles führt zu geringeren Steuereinnahmen bei Bund, Ländern und Kommunen. Relativ gesehen ist die Abwärtsentwicklung der Einnahmen bei den Ländern noch am geringsten. Für dieses Jahr kann Klingbeil insgesamt mit Steuereinnahmen von rund 999 Milliarden Euro rechnen. Für kommendes Jahr dürften die Einnahmen nach der Prognose der Schätzer trotz geringerer Zunahme erstmals die Billionengrenze überschreiten. Für den Finanzminister bedeuten die weniger stark wachsenden Steuereinnahmen dagegen weitere Einsparungen für die kommenden Bundeshaushalte. Während 2027 das Haushaltsloch derzeit bereits rund 20 Milliarden Euro groß ist, wächst es die kommenden Jahre weiter. 2030 fehlen dem Finanzminister dann rund 60 Milliarden Euro. Die heutigen Zahlen belegen laut Klingbeil, dass die Regierung noch härter daran arbeiten müsse, krisenfester und unabhängiger zu werden. Wir setzen dabei auf Investitionen und Reformen, so Klingbeil, um Deutschland stärker zu machen.
0: Georg Schwarte.
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0: 5:08 haben wir's. Noch 4 Monate sind's bis zur Landtagswahl in Sachsen-Anhalt und die AfD ist im Aufwind. Das belegt die aktuelle Umfrage von Infratest DIMAP. Derzufolge liegt die AfD jetzt bei 41% und die CDU mit dem amtierenden Ministerpräsidenten Schulze bei 26%. Besonders junge Wähler fühlen sich von der AfD angesprochen. Bei den 18- bis 34-Jährigen sind es 31%. Haben also die anderen Parteien die jungen Leute nicht mehr auf dem Schirm? Der Politologe Marcel Lewandowski von der Uni Halle sagte auf diese Frage im Interview hier bei uns.
6: Ich würde durchaus sagen, dass die anderen Parteien momentan nicht wissen, wie sie eine jüngere Wählerinnen- und Wählerklientel ansprechen sollen. Das trifft nicht auf alle Parteien im gleichen Maße zu. Also die Linke ist beispielsweise auch durchaus, wie wir in vergangenen Wahlen gesehen haben, in der Lage, jüngere Alterskohorten zu mobilisieren. Aber was wir dort auch sehen, ist, dass gerade unter jüngeren Menschen sehr viel Frust herrscht, auch Enttäuschung. Das hat bei der Corona-Pandemie angefangen und das setzt sich jetzt auch fort in der Debatte um die Wehrpflicht. Und da ist nicht viel Zutrauen zu den etablierten Parteien. Und was natürlich noch einmal dazu kommt, ist, dass gerade jüngere Menschen eine viel schwächere Parteibindung, wenn sie so wollen, von Hause aus haben. Und das alles zusammengenommen, das führt dann dazu, dass auch so eine Partei wie die AfD, die bislang eben noch keine Chance hatte zu regieren, von vielen jungen Menschen dann als Alternative empfunden wird.
0: Auffällig ist ja, dass fast 60% der Befragten die eigene wirtschaftliche Situation als gut bis sehr gut einschätzen. Aber die wirtschaftliche Lage des Landes wird von über 80% als weniger gut bis schlecht wahrgenommen. Der Politologe Marcel Lewandowski erklärt da nochmal, wie das zusammenhängt.
6: Das ist eigentlich ein ziemlich typischer Befund, den wir öfters sehen. Gerade Menschen, die dazu neigen, rechtspopulistische Parteien zu wählen, wie in diesem Fall eben die AfD, die haben gar nicht unbedingt oder sind gar nicht unbedingt so stark von wirtschaftlicher Misere selbst betroffen, etwa von Arbeitslosigkeit unmittelbar, sondern sie haben die Wahrnehmung, dass es allgemein der Wirtschaft schlechter geht und das, so will ich das einmal übersetzen, Menschen wie Sie es in Zukunft schlechter haben werden. Und das ist ein relativ starker Treiber dafür, dass Menschen solchen Parteien dann entsprechend ihre Stimme geben. Und Parteien wie die AfD sind ja auch diejenigen, die ständig von Formen der Krise sprechen, sei es soziale Krisen, ökonomische Krisen, politische Krisen. Und das schließt dann an genau diese Einstellungen auch an.
0: Sagt Marcel Lewandowski von der Uni Halle hier im MDR. 17:11 Uhr, wir haben eine Falschfahrermeldung für die B93 Zwickau Richtung Altenburg. In Höhe Merane ist ein Falschfahrer unterwegs. Bitte fahren Sie dort äußerst rechts und überholen Sie nicht. Ich sage nochmal die Gefahrenstelle. Auf der B93 Zwickau Richtung Altenburg in Höhe Merane ist ein Falschfahrer unterwegs. Bitte fahren Sie da äußerst rechts, nicht überholen. Wir werden Sie hier bei MDR aktuell informieren, wenn die Gefahr vorüber ist. 4 Tage nach der Amokfahrt von Leipzig geht es nicht mehr nur um das Geschehen selbst, sondern auch um die Frage, was folgt daraus? Wie viel Sicherheit ist überhaupt möglich und wo liegen die Grenzen? Darüber wurde gestern auch in der MDR-Talkshow Fakt ist intensiv diskutiert. Ine Dippmann hat Meinungen zusammengetragen.
7: Wer in diesen Tagen fragt, wie konnte das passieren, wird auch Sicherheitskonzepte und technische Lösungen in Leipzig hinterfragen. Hätten Poller am Eingang zur Fußgängerzone die Amokfahrt vom Montag verhindern können? Braucht Leipzigs Innenstadt mehr Schutz? Auch Oberbürgermeister Burkhard Jung treiben diese Fragen um.
8: Bis jetzt war immer Gefährdungslage für eine Veranstaltung gegeben, wo wir schützen, wo wir abriegeln, was immer schon auch an die Grenze dessen geht, was eigentlich eine Kommune will und kann. Denn wir wollen ja Begegnung, wir wollen eine Dialog. Wir wollen ja freies Bewegen in den Innenstädten ermöglichen.
7: Absolute Sicherheit, die gibt es nicht. Diese ernüchternde, aber wichtige Erkenntnis zog sich durch die Diskussion bei Fakt ist. Erst gestern hatte die Stadt mobile Poller an der Grimmerschen Straße aufgestellt. Doch Kriminologe Manuel Heinemann sagt,
9: Poller sind nicht die Lösung, sondern Poller sind ein Teil der Lösung. Wir brauchen ein holistisches Sicherheitskonzept, ein umfassendes Sicherheitskonzept. Wir brauchen ein Sicherheitskonzept, das psychosoziale Beratung einschließt. Wir brauchen ein Sicherheitskonzept, das die Früherkennung, Frühdetektion von schadhaften Verhalten, ne, oder von Schädigungstendenzen frühzeitig erkennt.
7: Nun war der mutmaßliche Amokfahrer aber gerade in psychiatrischer Behandlung, war entlassen worden, weil aus Sicht der Zuständigen keine Anzeichen für Selbst- oder Fremdgefährdung vorlagen. Die Psychotherapeutin Sabine Ahrens-Eiper macht deutlich, dass selbst Fachleute Gefährdungen nicht immer vorhersehen können.
14: Und wenn wir Hinweise finden, viel eher auf Selbstgefährdung, aber ganz selten auch auf Fremdgefährdung, dann greifen wir ein. Aber es kann trotzdem sein, dass wenn ich jemanden dienstags gesehen habe, dass der in der nächsten Woche am Mittwoch instabil wird und ich habe es nicht vorhergesehen. Ja, auch wir sind nicht unfehlbar und das ist das Restrisiko, mit dem wir leider leben müssen.
7: Viele Täter hätten bereits vorher suizidale Gedanken, sagt Kriminologe Heinemann. Entscheidend sei, Warnzeichen ernst zu nehmen und Hilfe erreichbar zu machen. Gleichzeitig warnt er vor einer Sicherheitsillusion. Das Risiko, Opfer eines Anschlags zu werden, sei statistisch sehr gering, die gefühlte Unsicherheit dagegen oft hoch. Für Psychotherapeutin Sabine Ahrens-Alper ist letztlich wichtig:
14: Wir dürfen die Angst nicht gewinnen lassen. Ja.
0: Sagt diese Psychotherapeutin im Bericht von Ine Dippmann. Übrigens, die ganze Fakt-Ist-Sendung können Sie nochmal nachschauen in der MDR-Mediathek, natürlich auch in der ARD-Mediathek. 17.14 Uhr haben wir's. Jetzt zu diesem Kreuzfahrtschiff MV Hondius, an deren Bord es ja zu mehreren Infektionen mit dem Hunter-Virus gekommen ist, mit bisher 3 Todesopfern. Das Schiff soll nämlich am Sonntag auf Teneriffa einlaufen. Über die weiteren Pläne mit Crew und Passagieren berichtet Julia Macher.
11: Die MV Hondius soll nicht im Hafen von Granadilla im Südosten der Kanareninsel Teneriffa einlaufen, sondern auf See ankern. Von dort werden die europäischen Passagiere, sollten sie symptomfrei sein und negative Testergebnisse vorweisen, in Beibooten an Land gebracht, unter strengen Sicherheitsauflagen zum nahen Flughafen gefahren und von dort in ihre Heimatländer evakuiert. Für den Rücktransport sind die Herkunftsländer zuständig. Die Inkubationszeit der von Mensch zu Mensch übertragbaren Andenvariante ist mit bis zu 6 Wochen sehr lang. Sollten während der Überfahrt auf die Kanaren bei einem der Passagiere Symptome auftreten, sei man dafür gerüstet, so die spanischen Behörden. Das Universitätsklinikum Nuestra Señora de la Candelaria verfügt über Isolierstationen und ist auf Infektionskrankheiten spezialisiert. Die Weltgesundheitsorganisation WHO überprüft derweil die 30 Passagiere, die vor Ausbruch des Virus von Bord gegangen sind, sowie deren engen Kontakte. Die Gefahr für die breite Bevölkerung stuft die WHO weiter als gering ein.
0: Julia Macher war das. Und damit 17.15 Uhr unsere Topmeldung zur Stunde. Die AfD, die ein Gerichtsverfahren um die Rückzahlung einer Millionenspende verloren hat. Das Verwaltungsgericht Berlin hat entschieden, die Partei habe die Wahlkampfspende von rund 2,3 Millionen Euro nicht annehmen dürfen, weil der tatsächliche Geldgeber nicht klar war. Der von der AfD genannte Spender aus Österreich könne ein Strohmann gewesen sein. Weitere Meldung mit Alex Terhorst.
10: Das deutsche KI-Startup DeepL streicht jede 4. Stelle. Das gab der Gründer und Chef des Übersetzungsdienstes Jaroslav Kutilowski auf der Plattform LinkedIn bekannt. Man habe sich entschieden, in allen Ebenen der Betriebsabläufe künstliche Intelligenz zu integrieren. In China sind die früheren Verteidigungsminister Wai Feng und Li Shangfu wegen Korruption zum Tode verurteilt worden. Zugleich wurde ein 2-jähriger Aufschub der Vollstreckung verfügt. Nach dieser Frist können die Strafen in lebenslange Haft umgewandelt werden. Trotz der aktuellen Regenfälle schränkt der Saale-Orla-Kreis die Wasserentnahme aus Bächen, Flüssen, Teichen und Seen weitgehend ein. Laut dem Landratsamt tritt die Regelung morgen in Kraft. Grund sei, dass das Frühjahr insgesamt zu trocken gewesen sei. Vielerorts lägen die Pegelstände unter dem langjährigen Mittelwert. Das Wetter heute Abend meist bedeckt, zum Teil noch Regen. 7 bis 11 Grad. Nachts ab und zu etwas Regen, stellenweise Nebel, 8 bis 1 Grad. Morgen im Norden häufig Sonne, sonst mehr Wolken und einzelne Schauer bei 11 bis 17 Grad. MDR aktuell Verkehrsdienst. Die A2 Richtung Berlin ist zwischen Lierte Ost und Hämelerwald wegen Lkw-Bergungsarbeiten gesperrt, dadurch Stau bis Kreuz Hannover Ost. A4 Richtung Dresden zwischen Apolda und Jena Zentrum stockender Verkehr nach Unfällen im Baustellenbereich. A4 Richtung Frankfurt zwischen Dresden Flughafen und Neustadt Stau nach einem Lkw-Unfall. Die A71 Sangerhausen-Schweinfurt ist zwischen Meiningen Süd und Rentwertshausen gesperrt in beiden Richtungen bis 19 Uhr wegen einer Brandschutzübung im Tunnel Eichelberg. Gesperrt nach Unfällen auf der B176 Richtung Erfurt am Andislebener Kreuz die Überfahrt zur B4 und im Landkreis Harz die Straße zwischen Silberhütte und der B242. Geblitzt wird auf der A4 Richtung Dresden zwischen Neustadt und Wildermann und auf der A9 Richtung München zwischen Schkeuditzer Kreuz und Großkugel. Soweit der MDR aktuell Verkehrsdienst, 17.18 Uhr.
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0: K. KI-Anwendungen können missbraucht werden, zum Beispiel für das Erstellen von sexualisierten Deepfakes. Und das soll in der EU künftig verboten sein. Das EU-Parlament und die Mitgliedsländer haben sich daher auf neue KI-Regeln geeinigt. Sarah Lopez berichtet aus Brüssel.
12: Es war eine lange Nacht in Brüssel. Die schwedische EU-Parlamentarierin Abba Kukalari fasst es nach wenigen Stunden Schlaf so zusammen.
13: We made a deal at 4:30 in the morning after 9 hours of discussion.
12: Um 4:30 morgens hatten wir einen Deal nach 9 Stunden Verhandlungen. Das Ergebnis? Eine Einigung zwischen EU-Parlament und Mitgliedsländern auf neue KI-Regeln. Verschärft werden soll der Umgang mit sexualisierten Deepfakes, also mit Fake-Inhalten, die mit künstlicher Intelligenz erstellt werden und täuschend echt aussehen. Für den EU-Parlamentarier Timo Wölken von der SPD ein wichtiger Aspekt der Einigung.
15: Außerdem setzen wir, finde ich, mit dem Kompromiss ein klares Zeichen gegen sexuelle Gewalt online, sogenannte Nudifier-Apps mit den künftig in der Europäischen Union verboten.
12: Bei den Nudifier-Apps können Nutzer zum Beispiel Fotos von Frauen hochladen. Die KI zieht die quasi aus und erstellt ein falsches Nacktbild. Die EU setzt hier also jetzt am Werkzeug an, nämlich bei der App. Bei früheren Entscheidungen wurde die Tat unter Strafe gestellt, also das Anfertigen und Verbreiten von KI-Inhalten, die ohne Zustimmung der Betroffenen sexuelle Handlungen zeigen. Die entsprechende Richtlinie dafür ist seit etwa einem Jahr in Kraft, wurde von Deutschland aber noch nicht umgesetzt. Dafür ist bis zum Sommer nächsten Jahres Zeit. In der EU hatte es zuletzt Aufregung um den Chatbot Grok gegeben, hinter dem der US-Milliardär Elon Musk steht.

0: den hatten Nutzer für genau solche Nacktbilder verwendet. Eine klassische Nudifier-App ist Grok aber nicht. Der zweite große Aspekt der Einigung zielt auf die Unternehmen. Denn das Ziel sei bei den Verhandlungen klar gewesen, sagt Kokalari, die für das Parlament dabei war.
1: The goal now for us in Europe to make Europe an AI continent, we need to promote innovation.
0: Das Ziel ist, Europa zu einem KI-Kontinent zu machen. Wir müssen Innovation fördern. Das große Stichwort dabei, Deregulierung. Die Einigung gestern war Teil einer größeren Initiative für Bürokratieentlastung. In Brüssel spricht man von einem Omnibus-Paket. Zuletzt hatten sich europäische Unternehmen beschwert, dass sie Wettbewerbsnachteile gegenüber der Konkurrenz aus den USA und Asien haben. In der Nacht gab es unter anderem die Entscheidung, dass die Vorgaben für Zertifizierungen vereinfacht werden. Laut dem EU-Abgeordneten Axel Voss von der CDU eine große Erleichterung für die Unternehmen.
2: Einen wichtigen Schritt haben wir für Europas Industrie gemacht. Die sogenannte Maschinenverordnung wird aus der Abhängigkeit des AI-Acts herausgelöst. Und damit verhindern wir, dass ein und dasselbe Produkt künftig doppelt zertifiziert werden muss. Also einmal als Maschine und einmal als KI-System.
0: Voss und anderen Parlamentariern geht das aber nicht weit genug. Sie hätten sich diese Trennung nicht nur bei Maschinen gewünscht. Die neuen KI-Regeln müssen jetzt noch durch das Parlament und den Rat der Mitgliedsländer. Das gilt aber als Formsache. Ab Anfang Dezember könnten die Regeln dann durchgesetzt werden.
3: Sarah Lopez war das. Sachsens Kindertagesstätten bekommen einen neuen Erziehungs- und Bildungsplan. Inhalte sind von Kultusminister Konrad Clemens auf einem Fachkongress in Dresden vorgestellt worden. Ziel ist, die frühkindliche Bildung ab dem kommenden Jahr voranzubringen. Beate Dietze.
4: Rund 300 Erzieherinnen und Erzieher, Vertreter von Kita-Leitungen und Kita-Trägern haben sich im Tagungsraum der Dreikönigskirche versammelt. Die Erwartungen an den Kongress sind hoch.
5: Ich hoffe, dass es Aussagen dazu gibt, wie Sachsen den Personalschlüssel anpassen wird.
6: Ich denke, es geht grundlegend erstmal darum, dass man auch mal auf die Finanzierung an sich schaut, wie es machbar ist, da die Kommunen mittlerweile ja auch wenig Geld haben und die Eltern immer mehr in die Tasche greifen müssen sozusagen und es immer schwieriger wird, dann auch Belange für die Kita umzusetzen dadurch.
4: Im vergangenen Jahr sind bereits 15 Kindertageseinrichtungen in Sachsen geschlossen worden. Öffnungszeiten werden reduziert, Beschäftigte in Teilzeit geschickt. Die Angst vor einer Kita-Schließungswelle, gerade auf dem Land, ist groß. CDU-Ministerpräsident Michael Kretschmer.
7: Diese wichtige Arbeit, die müssen wir auch unterstützen. Und wir wissen alle miteinander, dass die Demografie aber so eindeutig ist, dass es auch wir um Schließung von Kindergärten nicht drumherum kommen. Und das wünsche ich mir sehr, dass wir das auch gemeinsam tragen.
4: Die Haushaltslage der Städte und Gemeinden in Sachsen ist extrem schwierig. Mehr als 1 Milliarde Euro Defizit haben die Kommunen im vergangenen Jahr eingefahren. Die Landespauschale für die Kitas ist seit 2022 eingefroren, trotz steigender Betriebs- und Personalkosten. Der Freistaat müsse seinen Zuschuss deutlich erhöhen um mehrere hundert Euro pro Kind, fordert Mischa Wojcik, Geschäftsführer des Städte- und Gemeindetags.
8: Wir müssen sich vorstellen, dass einige Kommunen, vor allem kleinere Kommunen, nahezu 40% ihres Haushaltes aufbringen müssen, um die Kindertagesstättenbetreuung zu ermöglichen. Das bedeutet natürlich, für andere steht viel zu wenig Geld zur Verfügung.
4: Enttäuschung bei der Gewerkschaft Erziehung und Wissenschaft. Landeschef Burkhard Naumann hätte konkretere Ankündigungen erwartet.
9: Ich habe deutliche Worte erwartet von dem MP, der auch sagt, ja, wir müssen die Kita-Finanzierung stärken, dass es nicht passiert.
4: Konkret wird es erst beim neuen sächsischen Erziehungs- und Bildungsplan und den enthaltenen Neuerungen. CDU-Kultusminister Konrad Clemens.
10: Ein Schwerpunkt ist die Frage mit den digitalen Medien. Der zweite Punkt ist tatsächlich die Frage Ethik, Philosophie, Religion. Das hat bisher gefehlt im Bildungsplan. Das wollen wir auch in die frühkindliche Bildung bringen. Und das dritte ist auch ein stärkerer Fokus auf Bewegung und Sport. Da ist mehr drin als im letzten Bildungsplan.
4: Der neue Bildungsplan für Sachsen soll im kommenden Jahr in Kraft treten. Wie viele Kitas bis dahin geschlossen werden, ist unklar.
3: Beate Dietze aus Dresden. 17.24 Uhr. Die Industriegewerkschaft IG Bau warnt vor massiver Wohnarmut bei Rentnern. Vielen Menschen bleibe nach Abzug der Wohnkosten kaum noch Geld zum Leben. Zeitgleich stagniert der Neubau. Während auf dem Land Wohnraum leer steht, finden Familien in Städten keine bezahlbare Wohnung, geschweige denn ein Haus. Bianca von der Au.
11: Die Zeiten ändern sich. Während früher in den 70er Jahren die sogenannte Babyboomer-Generation raus aufs Land gezogen ist, um ein Eigenheim zu bauen, hat die jüngere Generation ganz andere Vorstellungen vom Leben und Wohnen. Die Jüngeren folgten der Arbeit, sagt Immobilienökonom Thomas Bayerle von der Hochschule Biberach.
12: Nehmen wir mal meine Studierenden, die sagen natürlich die ersten 15 Jahre im Job, dann sind sie nämlich 35, dann wird erst was gekauft, gebaut oder wie auch immer. Und dann wird noch geheiratet. Das heißt, eine ganz andere gesellschaftliche Struktur, als wir das die letzten 40, 50 Jahre kannten.
11: Mit massiven Folgen für den Wohnungsmarkt. Der Professor für Immobilienwirtschaft beschreibt ein äußerst angespanntes Umfeld, nicht nur was die Preise angeht, auch was einzelne Lagen betrifft. Der Experte spricht von einer geografischen Zweiteilung.
12: Zwischen Stadt, Umland und vor allem den ländlichen Raum. Das heißt, wir haben relativ viele Angebote, alt, Babyboomer-Effekt, Silbertsunami, wie wir es nennen, im ländlichen Raum. Bekommen wir also wahnsinnig viele Angebote, will aber keiner kaufen. Und in Stadtstrukturen, wie wir glaube ich alle wissen, haben wir natürlich eine sehr angespannte Situation, so gut wie kein Neubau und natürlich mit Preisvorstellungen, die manchmal noch verhaftet sind im Jahr 2021.
11: Damals waren die Bauzinsen mit 1% auf einem historischen Tiefstand, was Immobilienkredite günstig machte und zu einem Bauboom in Deutschland führte. Mit der Leitzinsanhebung der Europäischen Zentralbank ab Juli 2022 sind auch die Bauzinsen gestiegen. Sie haben sich seitdem gut vervierfacht. Das bremste die Nachfrage nach Eigentum, weil eine eigene Immobilie zu teuer wurde, was zu einer Stagnation beim Neubau führte und zugleich die Mietpreise treibt. Bedeutet steigende Mieten auch bei Vonovia, dem DAX-Konzern. Dennoch könnten steigende Zinsen auch für Deutschlands größten Wohnungsbaukonzern zum Problem werden, erklärt Marktanalyst Andreas Lipko von CMC Markets.
13: Gerade durch die stark gestiegenen Energieträgerpreise aus den letzten Monaten hat sich auch bei der EZB ein neues Zinsumfeld, neue Zinspolitik entwickelt, die sogar höhere Zinsen in den kommenden Quartalen mit sich ziehen können. Und das wirkt dann negativ auf die Immobilienkonzerne.
11: Auch steigende Baukosten und die Unsicherheiten in der Lieferkette durch den Iran-Krieg sind ein Dämpfer für neue Bauaktivitäten. Zwar sei der Bauturbo der Bundesregierung ein erster richtiger Schritt, sagt Immobilienökonom Thomas Bayerle, jedoch nicht ausreichend angesichts des Unterangebots am Wohnungsmarkt.
12: Also die Preise werden auf jeden Fall weiter steigen und ich glaube, das Schlimmste für den Ökonom ist auch am Schluss, sie steigen halt im Bestand. Und das darf halt nicht sein, denn wir sind im Kapitalismus und da sollte ein Angebot irgendwie zu einer Nachfrage führen und umgekehrt. Und im Moment steigen die Preise, weil die Menschen in Lock-in-Effekten sind. Mit anderen Worten, sie sind halt in ihren Wohnungen, Zitat, gefangen. Denn egal, was sie machen, sie verschlechtern sich, haben weniger Quadratmeter oder mehr Preise und im schlimmsten Fall beides.
11: Aus Sicht des Immobilienprofessors müsse auf dem Wohnungsmarkt in Deutschland vieles liberalisiert werden. Beispielsweise die Mietpreisbremse. Sie ist vielleicht gut gemeint, aber aus ökonomischer Sicht kontraproduktiv. Denn sie verschrecke Investoren, neue Wohnungen zu bauen. Wohnungen, die dringend gebraucht werden.
3: Bianca von der Au war das. Und wir haben eine gute Nachricht für die B93. Da ist im Bereich Merane kein Falschfahrer mehr unterwegs. Also eine Entwarnung für die B93. Dort ist kein Falschfahrer mehr unterwegs im Bereich Merane. Reden wir jetzt über das Wetter. Grit Krämer ist nämlich im Wetterstudio und jetzt auch zugeschaltet. Grit, wie wird denn der Abend?
14: Ja, es geht so weiter, aber es wird langsam trockener. Wir haben jetzt schon so halbe. Wenn ich mir angucke, die trockenen Gebiete, die umfassen schon das Vogtland, Teile von Mittelsachsen bis hoch in den Leipziger Raum, Nordsachsen. Da regnet es nur noch ganz wenig oder gar nicht mehr und trocken sowieso schon seit vielen Stunden der Norden von Sachsen-Anhalt. Hier gab es insgesamt am wenigsten Regen, kaum 10 Liter, während es am meisten Regen in der Mitte, teilweise im Norden von Thüringen gab. Hier in Thüringen regnet es immer noch in der Landesmitte und im Osten. Hier sind so zwischen 50 und 90 Liter runtergekommen. Die Altmark, wie gesagt, gerade mal so 15 Liter. Und auch Ostsachsen hatte bisher wenig Regen, holt jetzt aber auf. Hier ist noch ein Regengebiet jetzt unterwegs.
3: Und morgen ist dann alles wieder eitel Sonnenschein.
14: Ja, noch nicht so richtig viel Sonne. Wir haben noch Nebel und Wolken, aber den Regen sind wir dann erstmal los. Wir haben unser Monatssoll vielfach erfüllt, können uns also auch wieder über Sonnenschein freuen und sofort wird es auch wärmer. Heute nur 8 bis 11 Grad, morgen schon wieder 13 bis 17 Grad. Sonne wird es nur so richtig in der Altmark schon geben. Da ist es auch in der Nacht am kältesten. Die anderen haben noch viele Wolken bei sich, aber der Samstag dann wird richtig freundlich mit so maximal 19, vielleicht 20 Grad. Am Sonntag dann 20 bis 22 Grad.
3: Grit Krämer mit den Wetteraussichten. Dankeschön. Auweia, die Steuereinnahmen brechen ein. Das wird eines der Themen sein. Gleich hier in ein paar Minuten. Es gibt schlechte Nachrichten von den Steuerschätzern. Und wir reden gleich mit unserem Hauptstadtkorrespondenten zur aktuellen Prognose und was die bedeutet. Außerdem dann in einer Viertelstunde die neue Ausgabe von Was tun, Herr General?